0: bis 32 Grad und am Montag wechselhaft mit Schauern, im Süden wieder Gewitter, 21 bis 25 und am Dienstag Wolken bis 27 Grad. Es ist 2.03 Uhr.
1: Und das ist der Verkehrsservice in der ARD-Hitnacht. Zunächst Achtung nochmal der Falschfahrer auf der A4, Kirchheimer Dreieck Erfurt. Zwischen Eisenach West und Herleshausen kommt Ihnen der Falschfahrer entgegen. Fahren Sie bitte äußerst rechts und überholen Sie nicht, lassen Sie das Radio an. Wir melden, sobald die Gefahr vorüber ist. Dann die amtliche Gefahrinformation wegen aktueller Waldbrände in Rheinland-Pfalz, Nordrhein-Westfalen, im Saarland und in Belgien kann es zu Rauch- und Brandgeruch kommen. Es besteht dort noch keine akute Gefahr, außer in Monschau, in den Ortsteilen Kalter Herberg und Mützenich sollten sich die Anwohner bereits auf eine mögliche Evakuierung vorbereiten. Bitte hier den Notruf nur wählen bei einem konkret erkennbaren Brand, einer akuten Gefahr oder einem medizinischen Notfall. Ansonsten, wenn es um Infos geht, gerade in und um Monschau, melden Sie sich bitte beim Rathaus der Stadt. Das ist die ganze Nacht durchgehend besetzt. A1 Lübeck Richtung Fehmarn zwischen Neustadt, Pelzerhaken und Lehnsahn in beiden Richtungen wegen eines Polizeieinsatzes gesperrt. Achtung Falschfahrer auf der A43 Recklinghausen-Münster zwischen Rastplatz Brinkfortsheide und Dülmen kommt Ihnen der Falschfahrer entgegen. Bitte fahren Sie äußerst rechts und überholen Sie nicht. A43 Recklinghausen-Münster zwischen Rastplatz Brinkfortsheide und Dülmen ist der Falschfahrer unterwegs. Bitte Obacht in beiden Richtungen. So, dann schauen wir auf die A1 Bremen Richtung Osnabrück. Zwischen Bramschau und Osnabrück Nord nach einem Unfall die Vollsperrung. A57 Köln Richtung Krefeld zwischen dem Kreuz Meerbusch und Krefeld Zentrum wegen Bauarbeiten bis Montag früh gesperrt. Die A61 Mönchengladbach-Venlo zwischen dem Kreuz Mönchengladbach und Mackenstein in beiden Richtungen wegen Brückenarbeiten bis Dienstag gesperrt. Und die A448 Bochum West Richtung Dortmund-Witten zwischen dem Dreieck Bochum West und Bochum Süd wegen Bauarbeiten bis Montag gesperrt. Na dann wünschen wir eine gute und unfallfreie Fahrt durch diese Nacht.
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1: Mit Markus Poschlott am Mikrofon. Hallihallo aus Erfurt. Diese Grüße gehen raus ins ganze Land. Gleich mit Taylor Swift. Vorher noch Multi-Special. Cold Days, Hard Nights in diesem Sinne.

Das ist die ARD-Hitnacht. 2 Uhr und 9 ist es. Wir schauen nochmal auf die Straßen. Zunächst die Entwarnung auf der A4 Kirchheimer Dreieck Erfurt. Hier ist kein Falschfahrer mehr unterwegs zwischen Wommen und Herleshausen. Aber auf der A43 Münster Richtung Recklinghausen zwischen Dülmen und Marl-Sinsen weiterhin der Falschfahrer. Fahren Sie bitte äußerst rechts, überholen Sie nicht. Lassen Sie das Radio an. Wir melden, sobald die Gefahr vorüber ist. Ihnen eine gute Fahrt durch diese Nacht mit Taylor Swift.

0: singt Taylor Swift. Hier bei uns in der ARD Hitnacht. In dieser Sendung können Sie sich gerne auch mit einklinken, wenn Sie möchten. Per Telefon geht das auf der 0800 80 80 110. Da können Sie grüßen, Sie können Ihre Gedanken loswerden. Nur Musikwünsche geht da dann nicht. Ne? Das wissen Sie ja, Musikwünsche erfüllen wir hier in der Nacht nicht. Aber wir haben ein offenes Ohr.
1: Hallo, hier ist der Patrick aus Bergisch Gladbach. Sitzt schon seit über 2 Stunden in meinem Vorgarten, höre die ARD Hitnacht. Du, Markus, bist ein super Moderator.
0: Ach, danke.
1: Und ich freue mich, dass Pokal und Bundesliga wieder losgehen. Und ich bin Fan von der Borussia, auch von der Schwarz-Weiß-Grün. Alles Gute,
0: Dankeschön. Ja, danke schön für diese Meldung. Und eine gute Nacht weiterhin. Schönes Zuhören hier noch bei der ARD Hitnacht, gleich mit Uriah Heep. Und diese Klänge hier ganz klar sind In Excess mit Beautiful Girl.

2.24 Uhr. Grüße gehen raus an alle Autos, die gerade unterwegs sind in den Urlaub, wie zum Beispiel auch Familie Knoll, die uns geschrieben hat, sitzen gerade im Auto in den Urlaub aus Bayern an die Ostsee und hören euer cooles Programm im Radio. Wir sind schon mega müde, die Kinder schlafen, kann ich gut verstehen. Aber sie halten hier allesamt gut durch. Das merke ich. Liegt natürlich auch an der Musik, die hier vorbereitet wurde. Bei dem Song kann man gar nicht müde werden. So laut wie es geht, ohne dass die Kinder wach werden. Mike Oldfield.

Randy Crawford und Zucchero mit Diamante. Und damit ist es 2.32 Uhr. Das ist der Verkehrsservice in der ARD-Hitnacht. Entwarnung auf der A4, Kirchheimer Dreieck, Erf

0: nur den Notruf bei einem konkret erkennbaren Brand wählen oder bei einer akuten Gefahr oder natürlich bei einem medizinischen Notfall. Für alles andere hat aber auch die Stadt Monschau da eine Telefonnummer eingerichtet. Die finden Sie auf monschau.de. Rathaus ist auch die ganze Nacht über besetzt. So, kommen wir zu den weiteren Meldungen. Es ist die A1 Lübeck-Fehmarn zwischen Neustadt-Pelzerhaken und Lensahn in beiden Richtungen noch immer wegen eines Polizeieinsatzes gesperrt. Und die A57 Köln Richtung Krefeld zwischen dem Kreuz Meerbusch und Krefeld Zentrum Bauarbeiten. Bis Montag früh die Sperrung. Gute Fahrt!
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0: Mit Markus Poschlott am Mikrofon. Ich grüße aus Erfurt. Ja, und zwar ins ganze Land. Kim Wilde ist das jetzt. Mit You Came. Hallo zusammen und guten Morgen.

Es ist 2.37 Uhr. Hier ist die ARD-Hitnacht. Achtung, es gibt einen Falschfahrer auf der B10. Ulm Richtung Stuttgart zwischen Reichenbach-Hochdorf und der Ausfahrt Deizisau B10. Da kommt Ihnen der Falschfahrer entgegen. Fahren Sie bitte äußerst rechts. Überholen Sie nicht. Nochmal auf der B10 Ulm Richtung Stuttgart zwischen Reichenbach-Hochdorf und der Ausfahrt Deizisau B10. Da ist der Falschfahrer unterwegs. Bitte äußerste Vorsicht beidseitig und lassen Sie das Radio an. Wir melden, sobald die Gefahr vorüber ist. Gute Fahrt Ihnen.

0: niemals dran gezweifelt, singt Udo Lindenberg hier in der ARD Hitnacht. So, freue mich, dass Sie mit dabei sind und dass Sie heute Abend auch wieder an diesem frühen Sonntagmorgen, in der Nacht zum Sonntag, wie immer Sie es auch sehen, es sich offenbar wirklich gemütlich machen und nebenbei das Radio laufen haben.
1: Ja, da ist der Leo und die Moni aus Hinterhaching. Wir hören auch wieder heute Nacht, sitzen am Balkon, weil nur saugute Luft draußen ist. Und wir haben wunderbare Kerzen aufgebaut. Und wie gesagt, und lassen uns von deiner super guten Musik berieseln, die einfach offen geil ist. Ja. Bleibt gesund, schöne Grüße an dich und an die Nation. Und bis bald mal wieder. Vierte, servus.
0: Ja, danke schön und viele Grüße nach Unterhaching. Und da habe ich doch eben schon gedacht, Mensch, so mit Kerzen und draußen sitzen, da seid ihr nicht alleine. In Stuttgart ist das auch der Fall, aber ganz, ganz anders.
2: Ja, hier ist Hermina aus Stuttgart. Bei mir ist circa 300 Balkons. Alle sind leer. Nur mein Balkon ist voll mit Kerze und mit Trollinger und Lemberger. Gute Zeit für Sie. Ciao, ciao.
0: Also wenn Sie in Stuttgart leben, in so einem Gebiet, wo 300 Balkone einzusehen sind, und da ist dieser eine Balkon, und da sieht man, da sind Kerzen drauf und Lichterketten. Und dort muss sie sitzen, die eine Hörerin, die hier nachts in Stuttgart auch draußen die gute Musik genießt.
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0: Jawohl, genießen Sie die Zeit und melden sich gerne auch, wenn Sie möchten. Telefonisch geht das auf der 0800 80 80 110. So, Obacht bitte weiterhin auf der B10, Falschfahrer Ulm Richtung Stuttgart. Zwischen Reichenbach-Hochdorf und der Ausfahrt Deizisau B10 kommt Ihnen weiterhin der Falschfahrer entgegen. Äußerste Vorsicht, überholen Sie nicht, fahren Sie rechts und lassen Sie das Radio an. Wir melden, sobald die Gefahr vorüber ist. So, Camouflage sind jetzt die nächsten. Für jeden Balkon im Land. Love is a shield.

Die ARD-Hitnacht spielt John and Vangelis und Eros Ramazzotti, Pio Bella Cosa. Kommt jetzt hier die schönste Sache.

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1: Um 3 Uhr mit Milat Kupay. Die Waldbrandsituation im Hohen Venn in Belgien hat sich deutlich zugespitzt. Die Flammen haben sich in den letzten Stunden weiter ausgebreitet und drohen auch Gebiete in Nordrhein-Westfalen zu erfassen. Weitere Bewohner der Stadt Monschau wurden aufgefordert, sich auf eine mögliche Evakuierung vorzubereiten. Aus Monschau, Arndt Lorenz.
2: Das Lagezentrum der Städteregion Aachen ist in ständigem Austausch mit den Krisenstäben in Belgien. Dort mussten wegen des Brandes schon einige hundert Menschen ihre Wohnungen und Häuser verlassen. Vorsorglich warnt deshalb die Stadt Monschau etwa 4000 Einwohner mehrerer Ortsteile vor. Nach Behördenangaben lässt sich durch die Ausbreitung des Waldbrandes im Hohen Venn ein Übergreifen auf Teile von Monschau nicht vollständig ausschließen. Auch die Einrichtung von Notunterkünften ist geplant.
1: In Brandenburg ist am Abend der neue Bahnhof in der Nähe des Tesla-Werks in Betrieb gegangen. Regionalzüge zwischen Berlin und Frankfurt-Oder fahren jetzt über die Station Fangschleuse. Sie liegt nördlich des Autowerks in Grünheide im Kreis Oder-Spree. Der Bahnhof verbessert die Anbindung für viele Mitarbeiter, die auf der Strecke Berlin-Frankfurt pendeln. Der Bau hat 16 Monate gedauert und ermöglicht auch, dass künftig längere Züge zum Einsatz kommen. Bei der Schwimm-EM in Paris hat Johannes Liebmann Gold über 1500 Meter Freistil gewonnen. Dabei stellte er einen neuen Weltrekord auf. Aus der Sportredaktion Moritz Knorr.
3: Es war ein Fabelrennen des in Eckernförde geborenen und in Elmshorn aufgewachsenen Liebmann. Als erster Schwimmer überhaupt blieb er über die 1500 Meter unter 14 Minuten und 30 Sekunden. Liebmann bestimmte von Beginn an das Tempo und schlug schlussendlich nach 14:26:79 an. Damit unterbot der 19-Jährige den bisherigen Weltrekord des US-amerikanischen Olympiasiegers Bobby Fink um fast 4 Sekunden. Nach Gold über 800 Meter Freistil ist es für Liebmann bereits der zweite Titel bei dieser EM.
1: Bei der Leichtathletik-EM in Birmingham hat Speerwerfer Julian Weber Gold geholt. Er warf seinen Speer im letzten Versuch 90,40 Meter weit. Auch Silber ging an das deutsche Team. Nick Tum wurde Zweiter. Außerdem gab es am Abend Silber für die deutsche 4x100-Meter-Staffel der Männer. Und in der zweiten Fußball-Bundesliga sind im Abendspiel zwischen Kaiserslautern und Karlsruhe keine Tore gefallen. Das waren die Nachrichten. Das Wetter in Deutschland, tagsüber Sonne, Wolken und vor allem im Süden Schauer und Gewitter, 21 bis 24 Grad, im Norden und Osten sonst 26 bis 32 Grad. Am Montag wechselhaft mit Schauern, im Süden wieder Gewitter, 21 bis 25 Grad und am Dienstag Wolken, vor allem im Norden Regen, im Süden recht sonnig, 18 bis 27 Grad. Es ist 3.03 Uhr.
4: Und das ist der Verkehrsservice in der ARD-Hitnacht. Mit der Entwarnung von der B10 Ulm-Stuttgart kein Falschfahrer mehr zwischen Reichenbach-Hochdorf und der Ausfahrt Deizisau B10. So, dann schauen wir auf die amtliche Gefahreninformation. Wegen aktueller Waldbrände in Rheinland-Pfalz, Nordrhein-Westfalen, im Saarland und in Belgien kann es auch zu Rauch- und Brandgeruch kommen. Es besteht jedoch keine akute Gefahr. In Monschau allerdings, in den Ortsteilen Kalter Herberg und Mützenich, sollten sich die Anwohner jedoch bereits auf eine mögliche Evakuierung vorbereiten. Bitte den Notruf hier nur bei konkret erkennbarem Brand wählen oder bei einer akuten Gefahr natürlich oder einem medizinischen Notfall. Bitte nicht anrufen, um irgendwelche Informationen abzufragen. Das Rathaus in Monschau ist in der Nacht besetzt und auf monschau.de finden Sie alle weiteren Informationen, die Sie in dieser Nacht brauchen. Die A1 Lübeck-Fehmarn zwischen Neustadt-Pelzerhaken und Lehnsahn noch immer wegen eines Polizeieinsatzes gesperrt. A57 Köln Richtung Krefeld zwischen dem Kreuz Meerbusch und Krefeld-Zentrum wegen Bauarbeiten bis Montag früh gesperrt. A61 Mönchengladbach-Venlo zwischen Mönchengladbach, dem Kreuz und Mackenstein in beiden Richtungen wegen Brückenarbeiten bis Dienstag 5 Uhr morgens gesperrt. A448 Bochum-West Richtung Dortmund-Witten ist zwischen dem Dreieck Bochum-West und Bochum-Süd wegen Bauarbeiten noch bis Montag früh gesperrt. Gute Fahrt für Sie.
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4: Mit Markus Poschlott. Zeit dafür, die Hosen hochzuziehen. singt hier auch David Dundas, Jeans On. Und damit viele Grüße aus Erfurt ins ganze Land.

0: Das sind die Cranberries, Ode to My Family. In dieser ARD-Hitnacht um 3:12 Uhr. Also offenbar sitzen um diese Uhrzeit noch eine ganze Menge Menschen, die gerade dieses Programm hören. Irgendwo auf dem Balkon.
1: Hier ist der Udo und die Conny aus Thalkirchen. Und wir sitzen auch auf dem Balkon und haben Kerzen. Und unser bester Freund war noch heute Abend dabei. Und wir hatten bisher mit dieser Musik den traumhaftesten Abend.
0: Na, das freut uns doch sehr. Dann beste Grüße an alle, die jetzt dort noch auf dem Balkon sitzen. Ich hoffe, mit der Musik geht's. Also, ich finde die Musik super, aber dass es Ihnen auch gefällt, das ist wichtig. Aber wer sagt denn Nein zu den Hooters? 500 miles away from home. Ja, damit gehen auch mal Grüße raus an alle, die uns jetzt irgendwo auf der Welt hören und eigentlich hier zu Hause sind.

Es ist 3.18 Uhr. Achtung Autos, Falschfahrer auf der A99, Autobahnring München. Zwischen Hohenbrunn und dem Kreuz München-Nord kommt Ihnen ein Falschfahrer entgegen. Bitte fahren Sie äußerst rechts und überholen Sie nicht. Nochmal, Falschfahrer auf der A99, Autobahnring München. Zwischen Hohenbrunn und dem Kreuz München-Nord kommt Ihnen ein Falschfahrer entgegen. Fahren Sie äußerst rechts, überholen Sie nicht und lassen Sie die ARD-Hitnacht an. Wir melden, sobald die Gefahr vorüber ist. Gute Fahrt für Sie.

die Dire Straits, Money for Nothing, der Verkehrsservice in der ARD-Hitnacht. Schaut nochmal zum Falschfahrer auf die A99 Autobahnring München zwischen Ottobrunn und dem Kreuz München Nord ist der Fahrer jetzt unterwegs. Obacht auf der A99 Autobahnring München zwischen Ottobrunn und dem Kreuz München Nord ist jetzt der Falschfahrer unterwegs. Bitte fahren Sie äußerst rechts, überholen Sie nicht und ja, bleiben Sie bei uns. Wir melden, sobald die Gefahr vorüber ist. Gute Fahrt.

0: jedem sein Engel heute Nacht. 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Die Eurythmics in der ARD-Hitnacht. Ist es schon 3:30? Ja. Wir schauen auf die Straßen, das ist der Verkehrsservice in der ARD-Hitnacht. Achtung, zunächst nochmal der Falschfahrer auf der A99, Autobahnring München zwischen Ottobrunn und dem Kreuz München-Nord kommt Ihnen weiterhin der Falschfahrer entgegen. Fahren Sie äußerst rechts und überholen Sie nicht. Dann die amtliche Gefahreninformation. Wegen aktueller Waldbrände in Rheinland-Pfalz, Nordrhein-Westfalen, im Saarland und Belgien kann es zu Rauch- und Brandgeruch kommen. Es besteht jedoch momentan keine akute Gefahr. In Monschau allerdings, in den Ortsteilen Kalter Herberg und Mützenich, sollten sich die Anwohner jedoch bereits auf eine mögliche Evakuierung vorbereiten. Bitte hier den Notruf nur bei einem konkreten, erkennbaren Brand, einer akuten Gefahr oder einem medizinischen Notfall anrufen, nicht um Infos abzufragen. Das machen Sie bitte über die Stadt Monschau auf monschau.de. Finden Sie alle weiteren Informationen, auch eine Telefonnummer ist dort angegeben, da können Sie anrufen, das Rathaus ist die Nacht über besetzt. A1 Lübeck, Fehmarn zwischen Neustadt und Lehnsahn in beiden Richtungen wegen eines Feuerwehreinsatzes gesperrt. Ich wünsche eine gute Fahrt.
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0: Mit Markus Poschlott, viele Grüße aus Erfurt, und Billy Joel zählt ein. One.

3.42 Uhr ist es. Achtung, hier ist die nächste Meldung vom nächsten Falschfahrer auf der A52 Mönchengladbach-Düsseldorf. Zwischen Schiefbahn und dem Kreuz Karst kommt Ihnen ein Falschfahrer entgegen. Bitte fahren Sie äußerst rechts und überholen Sie nicht. Die ARD-Hitnacht meldet Falschfahrer auf der A52 Mönchengladbach-Düsseldorf. Zwischen Schiefbahn und Kreuz Karst ein Falschfahrer. Obacht!

0: Das ist Michael Jackson und Hear the World. 3.44 Uhr ist es. Das ist die ARD-Hitnacht. So, wir räumen mal ganz kurz auf. A99, München Süd, München Nord. Dort kein Falschfahrer mehr zwischen Ottobrunn und dem Kreuz München Nord. Da haben Sie wieder freie Fahrt. Dafür jetzt aber Falschfahrer auf der A52. Mönchengladbach-Düsseldorf zwischen Schiefbahn und Kreuz Karst. Ein Falschfahrer. Bitte äußerste Vorsicht hier. So, die ARD-Hitnacht mit Ihren Grüßen und auch Glückwünschen.
1: Guten Abend, hier ist der Louis und ich grüße ganz herzlich die Laura, denn die hat heute Geburtstag und ich wollte ihr einfach mal alles Gute wünschen.

Es ist 3.45 Uhr und hier ist schon der nächste Falschfahrer. Obacht bitte, auf der A23 Hamburg-Heide in Höhe von Elmshorn, ein Falschfahrer. Fahren Sie bitte äußerst rechts, überholen Sie nicht. Auf der A23 Hamburg-Heide in Höhe von Elmshorn, ein Falschfahrer. Obacht bitte.

Es ist 3.50 Uhr, 10 Minuten vor 4 und wir sagen nochmal Obacht auf der A23 Hamburg-Heide in Höhe von Elmshorn kommt Ihnen ein Falschfahrer entgegen. Bitte fahren Sie äußerst rechts, überholen Sie nicht und lassen Sie das Radio an, wir melden, sobald die Gefahr vorüber ist. Betrifft auch immer noch die A52 Mönchengladbach-Düsseldorf zwischen Schiefbahn und dem Kreuzkarst, auch hier ein Falschfahrer unterwegs.

3.56 Uhr. Hier meldet sich die ARD-Hitnacht mit dem Verkehrsservice und die Entwarnung von der A52 Mönchengladbach-Düsseldorf. Kein Falschfahrer mehr zwischen Schiefbahn und dem Kreuz Karst. Aber Obacht bitte noch auf der 23 Hamburg-Heide in Höhe Elmshorn. Weiterhin der Falschfahrer. Obacht bitte.

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1: Um 4 Uhr mit Milat Kupay. Die Waldbrandsituation im Hohenfenn in Belgien hat sich deutlich zugespitzt. Die Flammen haben sich in den letzten Stunden weiter ausgebreitet und drohen auch, Gebiete in Nordrhein-Westfalen zu erfassen. Weitere Bewohner der Stadt Monschau wurden aufgefordert, sich auf eine mögliche Evakuierung vorzubereiten. Aus Monschau, Arndt Lorenz.
2: Das Lagezentrum der Städteregion Aachen ist in ständigem Austausch mit den Krisenstäben in Belgien. Dort mussten wegen des Brandes schon einige hundert Menschen ihre Wohnungen und Häuser verlassen. Vorsorglich warnt deshalb die Stadt Monschau etwa 4000 Einwohner mehrerer Ortsteile vor. Nach Behördenangaben lässt sich durch die Ausbreitung des Waldbrandes im Hohenfenn ein Übergreifen auf Teile von Monschau nicht vollständig ausschließen. Auch die Einrichtung von Notunterkünften ist geplant.
1: In der spanischen Exklave Ceuta in Nordafrika hat es keinen erneuten Massenansturm von Migranten gegeben. Mehrere hundert Menschen sollen aber versucht haben, den Grenzzaun zu überwinden. Sie wurden von Sicherheitskräften auf marokkanischer Seite abgefangen. In Ceuta hatte es Befürchtungen gegeben, dass sich an diesem Wochenende ein Massenansturm wiederholen könnte, wie vor rund 2 Wochen. Die Polizei- und Militärpräsenz war deshalb erhöht worden. Zehntausende Menschen haben im Berliner Tiergarten die Technoparade Rave the Planet gefeiert. Die als Demonstration angemeldete Veranstaltung stand unter dem Motto Imagine Love. Es war das erste Großereignis nach dem mutmaßlich islamistischen Anschlag beim Christopher Street Day vor 3 Wochen. Die Polizei war mit rund 1500 Beamten im Einsatz. Die Parade begann mit einer Schweigeminute für die Opfer des Anschlags. Bei der Schwimm-EM in Paris hat Johannes Liebmann Gold über 1500 Meter Freistil gewonnen. Dabei stellte er einen neuen Weltrekord auf. Aus der Sportredaktion Moritz Knorr.
3: Es war ein Fabelrennen des in Eckernförde geborenen und in Elmshorn aufgewachsenen Liebmann. Als erster Schwimmer überhaupt blieb er über die 1500 Meter unter 14 Minuten und 30 Sekunden. Liebmann bestimmte von Beginn an das Tempo und schlug schlussendlich nach 14:26:79 an. Damit unterbot der 19-Jährige den bisherigen Weltrekord des US-amerikanischen Olympiasiegers Bobby Fink um fast 4 Sekunden. Nach Gold über 800 Meter Freistil ist es für Liebmann bereits der zweite Titel bei dieser EM.
1: Und in der zweiten Fußball-Bundesliga sind im Abendspiel zwischen Kaiserslautern und Karlsruhe keine Tore gefallen. Das waren die Nachrichten. Das Wetter in Deutschland, tagsüber Sonne, Wolken und vor allem im Süden Schauer und Gewitter, 21 bis 24 Grad im Norden und Osten, sonst 26 bis 32 Grad. Am Montag wechselhaft mit Schauern bei 21 bis 25 Grad. Und die Zeit, es ist 4.03 Uhr.
4: Das ist der Verkehrsservice in der ARD-Hitnacht. Zunächst der Falschfahrer auf der A23 Heide-Hamburg ist weiterhin da, und zwar in Höhe Elmshorn. Bitte aufpassen, A23 Hamburg-Heide in Höhe Elmshorn, ein Falschfahrer. Bitte fahren Sie rechts, überholen Sie nicht. Wir melden, sobald die Gefahr vorüber ist, und das passiert in diesem Augenblick. Also Entwarnung auf der A23, kein Falschfahrer mehr in Höhe Elmshorn. Entwarnung auch auf der A52 Mönchengladbach-Düsseldorf, kein Falschfahrer mehr zwischen Schiefbahn und Kreuz Karst. Und Entwarnung auf der A99 München-Süd, München-Nord, kein Falschfahrer mehr zwischen Ottobrunn und dem Kreuz München-Nord. Dann schauen wir auf die amtliche Gefahreninformation. Wegen aktueller Waldbrände in Rheinland-Pfalz, Nordrhein-Westfalen, im Saarland und in Belgien kann es zu Rauch- und Brandgeruch kommen. Es besteht aber keine akute Gefahr. In Monschau, in den Ortsteilen Kalter Herberg und Mützenich, sollten sich die Anwohner jedoch bereits auf eine mögliche Evakuierung vorbereiten. Bitte den Notruf hier nur in einem konkret erkennbaren Brand bei einem konkret erkennbaren Brand, einer akuten Gefahr oder einem medizinischen Notfall wählen. Nicht aus Gründen der Information. Da wenden Sie sich bitte in Monschau an das Rathaus. Das ist noch besetzt. Dann schauen wir auf die A1 Lübeck-Fehmarn zwischen Neustadt und Lehnsahn gesperrt. A3 Passau Richtung Nürnberg zwischen Passau Nord und Eicher vom Wald. 6 Kilometer stockender Verkehr. Dort ist wegen Bauarbeiten nur eine Spur frei. A57 Köln Richtung Krefeld zwischen dem Kreuz Meerbusch und Krefeld Zentrum wegen Bauarbeiten noch bis Montag früh gesperrt. Ich wünsche eine gute Fahrt.
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4: Mit Markus Poschlott aus Erfurt. Hallo zusammen.

0: Es ist schön zu sehen hier in der ARD-Hitnacht, dass für manche ist es die Nacht, die stecken auf der Arbeit oder sind schon sehr lange unterwegs und die nächsten stehen schon wieder auf.
1: Guten Morgen, hier ist Roland aus Kreilsheim, hallo. Bin wieder aufgestanden, hab Kaffee gekocht und hör die ARD-Hitnacht und ich bin super und die coole Musik immer mitnachts. Jo, danke, ciao.
0: Wir danken. Dankeschön.
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0: Ja, wenn Sie auch noch Gedanken loswerden möchten, unsere Telefonnummer hier ins Studio ist die 0800 80 80 110.

Das ist die ARD-Hitnacht mit Al Corley und Square Rooms. So, jetzt kommt gleich Wishful Thinking mit dem großen Song Hiroshima. Und dabei ist mir auch eingefallen, dass heute Nacht auch eine Mail aus Osaka, aus Japan gekommen ist. Denn auch dort gibt es Menschen, die die ARD-Hitnacht nachts immer hören. Viele Grüße also gehen dorthin an Oliver, der hat uns geschrieben, er hört übers Internet, kommt ursprünglich aus Schleswig-Holstein und jetzt zum Frühstück, also ne, was bei uns nachts ist, ist dort halt dann schon morgens, da gibt es dann halt die ARD-Hitnacht mit dazu. Grüße gehen raus, wie er schreibt, ins schon wieder 27 Grad warme Osaka am Morgen. Grüße aus Japan an die ganze Fangemeinde der ARD-Hitnacht, schreibt Oliver. Wir danken sehr für diese Mail. Wenn Sie auch schreiben wollen, können Sie das gerne machen. Wir sind erreichbar ard-hitnacht@mdr.de. @mdr wie der Mitteldeutsche Rundfunk. Wir senden ja in diesen Tagen hier aus Erfurt. So, hier ist Wishful Thinking.

0: Es ist kurz nach 4:30. Das ist der Verkehrsservice in der ARD-Hitnacht mit einer amtlichen Gefahreninformation wegen aktueller Waldbrände in Rheinland-Pfalz, Nordrhein-Westfalen, im Saarland und in Belgien kann es zu Rauch- und Brandgeruch kommen. Es besteht jedoch keine akute Gefahr. Aber im Ort Monschau, genauer gesagt in den Ortsteilen Kalter Herberg und Mützenich, sollten sich die Anwohner jedoch bereits auf eine mögliche Evakuierung vorbereiten. Bitte den Notruf hier nur bei einem konkreten erkennbaren Brand, einer akuten Gefahr oder einem medizinischen Notfall anrufen. Dann melden wir die A448 Bochum-West Richtung Dortmund-Witten, ist zwischen dem Dreieck Bochum-West und Bochum-Süd wegen Bauarbeiten bis Montag früh gesperrt. Gute Fahrt für Sie.
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0: Mit Markus Poschlott grüße Sie und wünsche Ihnen einen schönen Sonntagmorgen.

Na, das fragt hier Herbert. Herbert Grönemeyer in der ARD Hitnacht. 4.39 Uhr ist es. So, und ich gehe heute nicht aus der Sendung. Ist noch ein bisschen Zeit, bis um 6 senden wir, ja. Aber ich gehe nicht aus der Sendung, ohne Ihnen noch einen Tipp mit an die Hand gegeben zu haben. Denn in der ARD Mediathek seit ein paar Tagen ein absoluter Wohlfühlfilm. Der passt eigentlich perfekt, naja, in so eine Art, ich würde sagen,

0: in so einen Herbstabend rein, wo man sich zu Hause auf der Couch so richtig gemütlich macht. Jetzt haben wir noch nicht Herbst, aber er ist trotzdem mit dabei. Christoph Maria Herbst nämlich spielt die Hauptrolle in Der Buchspazierer. Und es ist einfach ein ganz, ganz, ganz, ganz, ganz toller Film. Hat mich damals, als ich den im Kino gesehen habe, wirklich sehr berührt und bewegt. Der bleibt auch so ein bisschen. Christoph Maria Herbst spielt den Buchspazierer und der ist da und bringt aus einer Bücherei den Menschen, die Bücher dort bestellt haben, die Bücher nach Hause. Er packt sie vorher aber richtig schön auch in Papier ein. Also das wirkt alles sehr wertig. Und dann kennt er die Leute ja auch und bringt ihnen mehrfach die Woche die Bücher nach Hause und er ist dabei nicht alleine.
1: Ich bin Sascha. Ich bin 9 Jahre alt.
2: Du darfst sicher nicht mit einem Unbekannten gehen.
1: Du bist kein Unbekannter. Ich kenne dich aus der Buchhandlung. Und ich sehe dich immer aus dem Fenster unserer neuen Wohnung. Du bist der Buchspazierer.
2: Wenn du mich kennst, weißt du sicher auch, dass ich immer alleine gehe.
1: Gut, dann gehst du alleine und ich gehe allein daneben.
2: Niemals bin ich allein. Viele, die vor mir lebten und fort von mir strebten, webten an meinem Sein. Rainer Maria Rilke.
0: Ach, sehr schön. Also, ich möchte sie nur empfehlen, ARD Mediathek, Der Buchspazierer. Die Empfehlung vielleicht ja noch für heute Abend.
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0: Glauben Sie mir, dieser Film bleibt.

Jetzt haben wir gerade über den Buchspazierer gesprochen. Der Film mit Christoph Maria Herbst, jetzt in der ARD Mediathek zu sehen. Und das war hier Filmmusik aus dem Film Armageddon. 1998 kam der damals raus, der Song dazu, I Don't Want to Miss a Thing. Das war Aerosmith hier in der ARD Hitnacht. 4:51 Uhr ist es, 9 vor 5.

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1: Um 5 Uhr mit Milat Kupay. Die Waldbrandsituation im Hohenfenn in Belgien hat sich deutlich zugespitzt. Die Flammen haben sich in den letzten Stunden weiter ausgebreitet und drohen auch Gebiete in Nordrhein-Westfalen zu erfassen. Weitere Bewohner der Stadt Monschau wurden aufgefordert, sich auf eine mögliche Evakuierung vorzubereiten. Aus Monschau, Arndt Lorenz.
2: Das Lagezentrum der Städteregion Aachen ist in ständigem Austausch mit den Krisenstäben in Belgien. Dort mussten wegen des Brandes schon einige hundert Menschen ihre Wohnungen und Häuser verlassen. Vorsorglich warnt deshalb die Stadt Monschau etwa 4000 Einwohner mehrerer Ortsteile vor. Nach Behördenangaben lässt sich durch die Ausbreitung des Waldbrandes im Hohenfenn ein Übergreifen auf Teile von Monschau nicht vollständig ausschließen. Auch die Einrichtung von Notunterkünften ist geplant.
1: In der spanischen Exklave Ceuta in Nordafrika hat es keinen erneuten Massenansturm von Migranten gegeben. Mehrere hundert Menschen sollen aber versucht haben, den Grenzzaun zu überwinden. Sie wurden von Sicherheitskräften auf marokkanischer Seite abgefangen. In Ceuta hatte es Befürchtungen gegeben, dass sich an diesem Wochenende ein Massenansturm wiederholen könnte, wie vor rund zwei Wochen. Die Polizei- und Militärpräsenz war deshalb erhöht worden. Auf der US-Inselgruppe Hawaii sorgen Ausläufer eines Tropensturms für Überschwemmungen, Starkregen, Stromausfälle und Straßensperren. Der Sturm ist mittlerweile zu einem Hurricane hochgestuft worden. Das Zentrum dürfte im Laufe des Tages die Inselgruppe erreichen. Aber schon jetzt stürzten Bäume und Stromleitungen um und es gab Erdrutsche. Zehntausende Menschen auf Hawaii haben keinen Strom. Bei der Leichtathletik-EM in Birmingham hat es heute Abend drei Medaillen für das deutsche Team gegeben. Die Speerwerfer sorgten sogar für einen Doppelsieg. Aus Birmingham, Jens-Jörg Rieck.
3: Das Beste kommt zum Schluss. Im letzten Versuch hat Speerwerfer Julian Weber noch einmal alles rausgehauen. Sensationelle 90,40 Meter. Damit verdrängte Weber Teamkollegen Nick Thum auf Rang 2 und krönte sich zum zweiten Mal zum Europameister. Für Thum ist EM Silber der größte Erfolg seiner noch jungen Karriere. Spektakel bot auch die deutsche 4x100 Meter Staffel. Auch ohne Owen Anser, den Europameister über die 200 Meter, sprintete das DLV-Quartett zu Silber. Den Sieg sicherten sich die favorisierten Briten. Bronze holte Belgien.
1: Und in der zweiten Fußball-Bundesliga sind im Abendspiel zwischen Kaiserslautern und Karlsruhe keine Tore gefallen. Das waren die Nachrichten. Das Wetter in Deutschland. Tagsüber Sonne, Wolken und vor allem im Süden Schauer und Gewitter bei 21 bis 24 Grad im Norden und Osten, sonst 26 bis 32 Grad. Am Montag wechselhaft mit Schauern bei 21 bis 25 Grad. 5.03 Uhr.
4: Und das ist der Verkehrsservice in der ARD-Hitnacht. Es kommt frischen Falschfahrer hier rein. Obacht bitte auf der A661 Egelsbach-Bad Homburg zwischen dem Offenbacher Kreuz und Offenbach-Taunus-Ring. Da kommt Ihnen der Falschfahrer entgegen. Fahren Sie bitte äußerst rechts, überholen Sie nicht. Auf der A661 Egelsbach-Bad Homburg zwischen dem Offenbacher Kreuz und Offenbach-Taunus-Ring. Ein Falschfahrer, bitte Obacht in beiden Richtungen. Dann schauen wir auf die amtliche Gefahreninformation. Wegen akuter Waldbrände in Rheinland-Pfalz, Nordrhein-Westfalen, im Saarland und Belgien kann es zu Rauch- und Brandgeruch kommen. Es besteht aber keine akute Gefahr. In Monschau hingegen, in den Ortsteilen Kalter Herberg und Mützenich, sollten sich die Anwohner jedoch bereits auf eine mögliche Evakuierung vorbereiten. Bitte den Notruf hier nur nutzen bei einem konkreten, erkennbaren Brand, einer akuten Gefahr oder einem medizinischen Notfall. Für Info, also für weitere Informationen, wählen Sie bitte die Nummer des Rathauses in Monschau. Finden Sie auf monschau.de. Da sind auch die wichtigsten Informationen zusammengetragen. Dann schauen wir auf die A7. Hamburg Richtung Flensburg. Zwischen Tarp und Flensburg nach einem Unfall Vollsperrung. A57 Köln Richtung Krefeld. Zwischen dem Kreuz Meerbusch und Krefeld Zentrum wegen Bauarbeiten bis Montag früh gesperrt. A661 Mönchengladbach-Venlo. Zwischen dem Kreuz Mönchengladbach und Mackenstein. Beiden Richtungen wegen Brückenarbeiten bis Dienstag gesperrt. Ich wünsche eine gute Fahrt in diesen Sonntag.
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4: Mit Markus Poschlott am Mikrofon. Und das hier, das sind die beiden Phils. Philip Bailey und Phil Collins. Hier kommt Easy Lover und beste Grüße aus Erfurt ins ganze Land.

The Killers hier in der ARD Hitnacht. 5.13 Uhr ist es gleich. Wir sagen nochmal Obacht bitte. Falschfahrer auf der A661 Egelsbach-Bad Homburg zwischen dem Offenbacher Kreuz und Offenbach-Taunusring ist der Falschfahrer in diesem Augenblick nicht mehr unterwegs. Sehr gut. Hier kommt gerade live die Entwarnung rein. Also A661 Egelsbach-Bad Homburg. Kein Falschfahrer mehr zwischen Offenbacher Kreuz und Offenbach-Taunusring. Da haben Sie wieder freie Fahrt und können das Radio wieder schön laut machen. Mit den Pretenders jetzt. I'll stand by you. Hier ist die ARD Hitnacht.

0: Das ist Bruce Springsteen und The River, 5.24 Uhr. So, damit hoffe ich, Sie hatten hier eine gute Party heute Abend. Sie sind ja offenbar immer noch unterwegs.
1: Guten Morgen, Deutschland. Grüße aus Unterfranken. Wir hören hier euren Sender, richtig gute Musik, richtig geil. Feiern Fabios Geburtstag. 30-30. Und wünschen allen eine gute Nacht. Ciao. Mystery Forest. Grüße von Mystery Forest.
0: Sehr schön. Ja, danke für die vielen Anrufe heute Nacht. Sie können das gerne noch machen. Ne? Wir sind ja hier noch bis um 6 auf Sendung. 0800 80 80 110. Wenn Sie vielleicht noch einen Gruß loswerden möchten, können Sie das sehr gerne machen. So, jetzt Chaka Khan und Ain't Nobody.

0: Das ist die ARD-Hitnacht mit Ain't Nobody und damit ist es gleich 5:30. Und wir schauen auf die Straßen. Hier ist der Verkehrsservice in der ARD-Hitnacht mit der Entwarnung auf der A661 Egelsbach-Bad Homburg. Kein Falschfahrer mehr zwischen dem Offenbacher Kreuz und Offenbach-Taunusring. Dann die amtliche Gefahreninformation. Wegen aktueller Waldbrände in Rheinland-Pfalz, Nordrhein-Westfalen, im Saarland und in Belgien kann es zu Rauch- und Brandgeruch kommen. Es besteht aber noch keine akute Gefahr. Das ist aber in Monschau eine etwas andere Situation. In den Ortsteilen Kalter Herberg und Mützenich sollten sich die Anwohner auf eine mögliche Evakuierung vorbereiten. Hier bitte den Notruf nur bei einem konkret erkennbaren Brand, einer akuten Gefahr oder bei einem medizinischen Notfall rufen. Bitte nicht die 112 wählen, um nach Details und Informationen zu fragen. Dafür können Sie sich an das Rathaus von Monschau wenden. Die sind schon die ganze Nacht dort und nehmen die Anrufe entgegen und die Fragen. Dann schauen wir auf die A7, Hamburg Richtung Flensburg. Zwischen Tarp und Flensburg nach einem Unfall gesperrt. Nutzen Sie bitte die U67. A57, Köln Richtung Krefeld. Zwischen dem Kreuz Meerbusch und Krefeld Zentrum wegen Bauarbeiten bis Montag früh gesperrt. Und die A448, Bochum West Richtung Dortmund Witten. Zwischen dem Dreieck Bochum West und Bochum Süd wegen Bauarbeiten bis Montag früh gesperrt. Ich wünsche eine gute Fahrt.
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0: Mit Markus Poschlott aus Erfurt. Hallo und guten Morgen.

0: Das ist Licke Lee und I Follow Rivers in der ARD Hitnacht. Oh, 5.38 Uhr ist es. Die Sendung geht langsam, aber sicher dem Ende entgegen. Was haben wir heute Nacht gesprochen hier? Sehr häufig und sehr oft auf die Frage, die ich Ihnen gestellt habe, nämlich was geht Ihnen heute Nacht gerade so durch den Kopf, was beschäftigt Sie, war natürlich das Thema Waldbrand in einigen Teilen in Rheinland-Pfalz, Nordrhein-Westfalen, im Saarland und was da aus Belgien rüberkommt. Das hat Sie natürlich auch beschäftigt heute Nacht. Darüber haben wir immer wieder gesprochen, haben natürlich die aktuelle Situation auch in Monschau im Blick gehabt und deswegen umso schöner, dass sich dieser Anruf hier gerade eben noch auf der Hotline bei uns eingefunden hat.
1: Guten Morgen, hier ist Pierre aus der Eifel. Ich wollte den Rettungskräften, die im Einsatz sind, im Hohenfenn oder im Hürtchenwald oder sonst wo, vielen Dank sagen für eure Hilfe und gute Tat.
0: Ein großes Dankeschön an alle, die jetzt dort arbeiten und auch schon seit vielen Tagen unterwegs sind und viele, viele Leute, die da auch ehrenamtlich auch noch mithelfen und dafür sorgen, dass das Ganze am Ende hoffentlich doch gut ausgeht. Dankeschön dafür.
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In diesem Augenblick piepst meine Uhr und sagt mir, du bist fast am Ziel. Das stimmt. Die Sendung ist gleich vorbei, diese ARD-Hitnacht. Die nächste kommt heute Abend wieder ab 23 Uhr. Dankeschön fürs Zuhören. Ihnen allen einen schönen Sonntag und den Kollegen, die jetzt übernehmen, eine schöne Radiosendung. Ich bin Markus Poschlott. Bis zum nächsten Mal.

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1: Mit Sven Weingärtner. Guten Morgen. Waldbrand in Belgien dehnt sich aus. Bremer Forschungseinrichtung wird zu unerwünschter Organisation in Russland. Deutscher Speerwerfer Weber gewinnt Gold bei Leichtathletik-EM. Das Wetter eine Mischung aus Sonne und Wolken, weitgehend trocken bei maximal 24 Grad. Bei der Bekämpfung des wahrscheinlich größten Waldbrandes in der Geschichte Nordrhein-Westfalens gibt es Fortschritte. Anwohner und Anwohnerinnen, die aus ihren Häusern in Hürtgenwald evakuiert wurden, dürfen zurück. Es gibt an der belgisch-deutschen Grenze aber ein weiteres, noch größeres Feuer. Und dieser Waldbrand im Hohen Venn bedroht auch Gebiete auf deutscher Seite. Frank Wörner berichtet.
2: Die Flammen haben sich durch das Moorgebiet im Hohen Venn bis auf wenige Kilometer an deutsche Siedlungen herangearbeitet. Betroffen sind zwei Ortsteile von Monschau, Mützenich und Kalter Herberg. Beide haben je rund 2000 Einwohner. Die wurden in der Nacht aufgerufen, sich auf eine mögliche Evakuierung vorzubereiten, für den Fall, dass sich die Flammen nicht eindämmen lassen sollten. Die Fläche, die in Belgien brennt, war bis zum Abend schon fast 10-mal so groß wie das Waldbrandgebiet in Hürtgenwald. Dort gab es am Abend vorsichtige Entwarnung. Die Menschen aus dem evakuierten Ortsteil Gai durften wieder in ihre Häuser zurück. Bis die Flammen im Hürtgenwald endgültig aus sind, werden nach Einschätzung der Feuerwehr aber noch einige Tage vergehen.
1: In der spanischen Exklave Ceuta in Nordafrika hat es keinen erneuten Massenansturm von Migranten gegeben. Mehrere hundert Menschen wurden aber von Sicherheitskräften auf marokkanischer Seite abgefangen. Es war befürchtet worden, dass sich an diesem Wochenende ein Massenansturm wiederholen könnte, wie vor rund 2 Wochen. Die Grenze wurde daraufhin massiv verstärkt. Die an der Universität Bremen angesiedelte Forschungsstelle Osteuropa ist von Russland zur unerwünschten Organisation erklärt worden. Die Einrichtung darf damit nicht mehr in Russland tätig sein. Mehr dazu aus der Nachrichtenredaktion von Sebastian Segebade.
3: Die Bremer Forschungsstelle Osteuropa steht nun auf einer Liste des russischen Justizministeriums. Darauf werden fast 400 weitere Organisationen aufgeführt, die nach Lesart des Kremls gegen die Interessen Russlands handeln. Aus Deutschland stehen etwa der Deutsche Akademische Austauschdienst und die Konrad-Adenauer-Stiftung auf der Liste. Die Forschungsstelle Osteuropa befasst sich in Bremen mit der Geschichte und aktuellen Entwicklungen in ehemaligen Ostblockstaaten. Auch der Angriffskrieg Russlands auf die Ukraine ist in Publikationen immer wieder Thema.
1: Zum Sport und zur Leichtathletik-Europameisterschaft. Sein Kiefer tue echt weh, sagte Speerwerfer Julian Weber. So viel habe er herumgeschrien nach seinem Wurf über 90 Meter und 40 Zentimeter im letzten Versuch. Ein EM-Rekord und Gold. Bei der Schwimm-EM hat es auch einen deutschen Erfolg gegeben. Johannes Liebmann schwamm sogar in Weltrekordzeit über 1500 Meter ebenfalls zu Gold. Anders sieht es bei Werder Bremen aus. Die Mannschaft hat ein Testspiel gegen den französischen Erstligisten Agi Ossé mit 0:1 verloren. Dazu aus der Sportredaktion Axel Pusitzki.
4: Es war nicht die Generalprobe, aus der Werder Bremen Zuversicht und Selbstbewusstsein für den DFB-Pokal und den Ligastart schöpfen kann. Bei der 0:1 Niederlage ließ das Team von Trainer Daniel Thun jegliche Durchschlagskraft in der Offensive vermissen. 20.000 Fans sahen im Weserstadion damit die erste Niederlage in Werders Saisonvorbereitung. Geschäftsführer Clemens Fritz kündigte unterdessen beim Tag der Fans nach dem Transfer des Niederländers Ludovit Reis weitere Neuverpflichtungen an. Im Sturm und in der Defensive wollen die Bremer zeitnah neue Spieler präsentieren.
1: Das waren die Nachrichten mit Sven Weingärtner.
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1: Sonne und Wolken wechseln sich heute ab. Es bleibt weitgehend trocken. Ein paar leichte Schauer kann es im Bereich der Küste geben. Die Höchstwerte 19 Grad auf den Inseln, 23 Grad in Bremen und bis 24 Grad in Goldenstedt im Landkreis Vechta.
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1: Da haben wir keine Meldungen. Wir wünschen eine gute Fahrt.
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0: Der Bremen 1 Verkehrsservice mit einer Gefahrenmeldung. Vorsicht bitte auf der A1 Bremen Richtung Osnabrück in Höhe Rastplatz Mahndorfer Marsch liegen Gegenstände. Bitte Vorsicht dort. Wir wünschen eine gute Fahrt.
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4: Mit aktuell 12 Grad in Worpswede, 14 Grad in Bremen und 17 Grad in Cuxhaven. Heute gibt es einen Mix aus Sonne und Wolken. Es bleibt weitgehend trocken. Ein paar leichte Schauer kann es im Bereich der Küste geben. Die Höchstwerte 19 Grad auf den Inseln, 23 Grad in Bremen und bis 24 Grad in Goldenstedt im Landkreis Vechta.
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4: Das geht schnell. Wir haben keine Meldungen heute Morgen und wünschen eine gute Fahrt.
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Der Bremen 1 Verkehrsservice mit einer Gefahrenmeldung. Vorsicht bitte auf der A1 Bremen Richtung Hamburg. Zwischen Sittensen und Heidenau liegt ein Tier. Ich sag's noch einmal. Zwischen Sittensen und Heidenau liegt ein Tier. Bitte Vorsicht hier. Wir wünschen eine gute Fahrt.

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1: Mit Sven Weingärtner. Guten Morgen. Stadt Monschau ruft Einwohner wegen Waldbrands in Belgien zu Evakuierung auf. Bremer Forschungseinrichtung wird zu unerwünschter Organisation in Russland. Deutscher Speerwerfer Weber gewinnt Gold bei Leichtathletik-EM. Das Wetter eine Mischung aus Sonne und Wolken, weitgehend trocken bei maximal 24 Grad. Bei der Bekämpfung des wahrscheinlich größten Waldbrandes in der Geschichte Nordrhein-Westfalens gibt es Fortschritte. Anwohner und Anwohnerinnen, die aus ihren Häusern in Hürtgenwald evakuiert wurden, dürfen zurück. Es gibt im belgischen Naturschutzgebiet Hohes Venn aber ein weiteres, noch größeres Feuer. Jetzt sollen sich tausende Einwohner der nahegelegenen Stadt Monschau in NRW in Sicherheit bringen. Frank Wörner berichtet.
2: Die Flammen haben sich durch das Moorgebiet im Hohen Venn bis auf wenige Kilometer an deutsche Siedlungen herangearbeitet. Betroffen sind zwei Ortsteile von Monschau, Mützenich und Kalter Herberg. Beide haben je rund 2000 Einwohner. Die wurden in der Nacht aufgerufen, sich vorsorglich auf eine mögliche Evakuierung vorzubereiten. Vorhin hat die Stadt dann einigen von ihnen dringend geraten, ihre Wohnungen bis spätestens 10 Uhr zu verlassen, weil Gesundheitsgefahren durch den Rauch aus dem Hohen Venn nicht ausgeschlossen werden könnten. Die Fläche, die in Belgien brennt, war bis zum Abend schon fast 10-mal so groß wie das Waldbrandgebiet in Hürtgenwald. Bis die Flammen im Hürtgenwald endgültig aus sind, werden nach Einschätzung der Feuerwehr aber noch einige Tage vergehen.
1: In der spanischen Exklave Ceuta in Nordafrika hat es keinen erneuten Massenansturm von Migranten gegeben. Mehrere hundert Menschen wurden aber von Sicherheitskräften auf marokkanischer Seite abgefangen. Es war befürchtet worden, dass sich an diesem Wochenende ein Massenansturm wiederholen könnte, wie vor rund 2 Wochen. Die Grenze war daraufhin massiv verstärkt worden. Die an der Universität Bremen angesiedelte Forschungsstelle Osteuropa ist von Russland zur unerwünschten Organisation erklärt worden. Die Einrichtung darf damit nicht mehr in Russland tätig sein. Mehr dazu aus der Nachrichtenredaktion von Sebastian Segebade.
3: Die Bremer Forschungsstelle Osteuropa steht nun auf einer Liste des russischen Justizministeriums. Darauf werden fast 400 weitere Organisationen aufgeführt, die nach Lesart des Kremls gegen die Interessen Russlands handeln. Aus Deutschland stehen etwa der Deutsche Akademische Austauschdienst und die Konrad-Adenauer-Stiftung auf der Liste. Die Forschungsstelle Osteuropa befasst sich in Bremen mit der Geschichte und aktuellen Entwicklungen in ehemaligen Ostblockstaaten. Auch der Angriffskrieg Russlands auf die Ukraine ist in Publikationen immer wieder Thema.
1: Zum Sport und zur Leichtathletik-Europameisterschaft. Sein Kiefer tue echt weh, sagte Speerwerfer Julian Weber. So viel habe er rumgeschrien nach seinem Wurf über 90,40 Meter im letzten Versuch. Ein EM-Rekord und Gold. Bei der Schwimm-EM hat es auch einen deutschen Erfolg gegeben. Johannes Liebmann schwamm sogar in Weltrekordzeit über 1500 Meter ebenfalls zu Gold. Anders sieht es bei Werder Bremen aus. Die Mannschaft hat ein Testspiel gegen den französischen Erstligisten AJ Auxerre mit 0:1 verloren. Dazu aus der Sportredaktion Axel Positzki.
4: Es war nicht die Generalprobe, aus der Werder Bremen Zuversicht und Selbstbewusstsein für den DFB-Pokal und den Ligastart schöpfen kann. Bei der 0:1-Niederlage ließ das Team von Trainer Daniel Thun jegliche Durchschlagskraft in der Offensive vermissen. 20.000 Fans sahen im Weserstadion damit die erste Niederlage in Werders Saisonvorbereitung. Geschäftsführer Clemens Fritz kündigte unterdessen beim Tag der Fans nach dem Transfer des Niederländers Ludovic Reis weitere Neuverpflichtungen an. Im Sturm und in der Defensive wollen die Bremer zeitnah neue Spieler präsentieren.
1: Und das waren die Nachrichten mit Sven Weingärtner.
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1: Sonne und Wolken wechseln sich heute ab. Es bleibt weitgehend trocken. Ein paar leichte Schauer kann es im Bereich der Küste geben. Die Höchstwerte 19 Grad auf den Inseln, 23 Grad in Bremen und bis 24 Grad in Goldenstedt im Landkreis Vechta.
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1: Da haben wir aktuell keine Meldungen. Wir wünschen eine gute Fahrt.
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4: Mit aktuell 13 Grad in Budjadingen, 14 Grad in Sieke und 16 Grad in Bremerhaven. Ja, unentschlossen kann man das wohl nennen. Es gibt heute eine Mischung aus Sonne und Wolken. Ein paar schwache Schauer sind nur an der Küste zu erwarten, sonst weitgehend trocken. Auf den Inseln werden es maximal 19 Grad, 23 Grad in Bremen und bis 24 Grad in Goldenstedt im Landkreis Vechta.
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4: Da habe ich nur eine Meldung, nämlich, dass keine Meldungen vorhanden sind. Wir wünschen eine gute Fahrt.
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Der Bremen 1 Verkehrsservice jetzt mit einer Gefahrenmeldung. Vorsicht bitte auf der A293 Richtung Oldenburg West. Zwischen Oldenburg-Etzhorn und Oldenburg-Nadorst liegt ein Fuchs. Wir wünschen unterwegs eine gute Fahrt.

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1: In diesen Tagen waren sie überall in Bremen zu sehen. Die bunten Schulranzen und bunte Fahnen, laute Musik, tausende Menschen auf den Straßen in Bremen. So sieht es aus, wenn in Bremen Christopher Street Day ist. Ich bin gern dabei. Knapp einen Monat ist es her, dass der Anschlag auf den CSD in Berlin verübt wurde. Die Angst, dass auch bei unserem CSD etwas passieren könnte, war groß. Der Trotz und die Entschlossenheit, jetzt erst recht laut und bunt auf die Straße zu gehen, waren größer. Und damit sind wir in Bremen nicht allein. Auch in vielen anderen Städten sind Menschen in den vergangenen Wochen auf die Straße gegangen. Und trotzdem ist für mich die Frage geblieben, was Solidarität eigentlich bedeutet, wenn es ernst wird. Denn nach dem Anschlag hatte auch ich Angst, vermutlich wie so viele andere. Ich habe mich machtlos gefühlt und war dann wütend, als die Situation direkt politisch instrumentalisiert wurde. Ich habe mich gefragt, wie echt ist unsere Solidarität eigentlich als Gesellschaft, als Kirche, als einzelne Menschen? Eigentlich könnte es doch so einfach sein. Jeder Mensch ist nach Gottes Ebenbild geschaffen. Jeder Mensch ist wertvoll. Jeder Mensch hat die gleiche Würde. Niemand sollte Angst haben müssen, so zu leben und zu lieben, wie es der eigenen Identität entspricht. Und trotzdem müssen Menschen immer wieder für dieses Recht kämpfen. Solidarität ist nicht erst bei großen gesellschaftlichen Debatten relevant. Sie beginnt unmittelbar in unseren Gemeinden, in unserem Umfeld und in unserem eigenen Denken. Wir tun uns manchmal schwer damit, wenn Menschen anders leben, glauben oder lieben als wir selbst. Wenn Vielfalt bedeutet, dass auch Perspektiven und Lebensrealitäten Raum bekommen, die uns fremd sind. Vielleicht ist genau das etwas, das ich vom CSD mitnehme. Solidarität zu leben, hinzuschauen, zuzuhören und füreinander einzustehen. Auch dann, wenn es unbequem wird.

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1: Mit Sven Weingärtner. Guten Morgen. Stadt Monschau ruft Einwohner wegen Waldbrands in Belgien zu Evakuierung auf. Bremer müssen bundesweit am meisten für Heizen, Tanken und Strom ausgeben. Werder Bremen verliert Testspiel gegen französischen Erstligisten. Das Wetter ein Mix aus Sonne und Wolken, weitgehend trocken bei maximal 24 Grad. Der große Waldbrand im belgischen Naturschutzgebiet Hohes Venn ist dichter an die Stadt Monschau auf deutscher Seite herangerückt. Tausende Einwohner sollen sich in Sicherheit bringen. Über den aktuellen Stand berichtet Frank Wörner.
2: Die Flammen haben sich durch das Moorgebiet im Hohen Venn bis auf wenige Kilometer an deutsche Siedlungen herangearbeitet. Betroffen sind zwei Ortsteile von Monschau, Mützenich und Kalter Herberg. Beide haben je rund 2000 Einwohner. Die wurden in der Nacht aufgerufen, sich vorsorglich auf eine mögliche Evakuierung vorzubereiten. Vorhin hat die Stadt dann einigen von ihnen dringend geraten, ihre Wohnungen bis spätestens 10 Uhr zu verlassen, weil Gesundheitsgefahren durch den Rauch aus dem Hohen Venn nicht ausgeschlossen werden könnten. Die Fläche, die in Belgien brennt, war bis zum Abend schon fast 10-mal so groß wie das Waldbrandgebiet in Hürtgenwald. Bis die Flammen im Hürtgenwald endgültig aus sind, werden nach Einschätzung der Feuerwehr aber noch einige Tage vergehen.
1: Russland hat die ukrainische Hauptstadt Kiew und andere Teile des Landes erneut mit Raketen angegriffen. Eine Frau wurde dabei getötet, mindestens 7 weitere Menschen wurden nach ukrainischen Angaben verletzt. Umgekehrt ist die russische Hauptstadt Moskau laut des Bürgermeisters in der Nacht mit 600 Drohnen angegriffen worden. 3 Menschen wurden demnach verletzt. Die Ukraine verteidigt sich seit mehr als 4 Jahren gegen den russischen Angriffskrieg und greift inzwischen auch Ziele im Landesinneren Russlands an. Im Land Bremen müssen die Menschen bundesweit am meisten von ihrem Einkommen für Heizen, Tanken und Strom ausgeben. Das zeigt eine Auswertung des Vergleichsportals Verivox. Mehr dazu aus der Nachrichtenredaktion von Laura Kreuzhage.
3: Laut der Analyse sind im Land Bremen die Energiekosten mehr als ein Fünftel höher als im Bundesdurchschnitt. Auch die ostdeutschen Haushalte müssen tiefer in die Tasche greifen. Thüringen, Sachsen, Sachsen-Anhalt und Mecklenburg-Vorpommern sind nach Bremen die Bundesländer, in denen die Energiekosten mit dem größten Teil des Einkommens beanspruchen. Günstiger ist es dagegen in Bayern. Dort liegen die Kosten fast ein Achtel unter dem Schnitt. Verivox erklärt die Unterschiede auch damit, dass etwa die Menschen in Bremen weniger Einkommen zur Verfügung haben. Bei ähnlich hohen Energiekosten müssen sie dann einen vergleichsweise größeren Teil ihres Geldes dafür ausgeben.
1: Zum Sport und zur Leichtathletik-Europameisterschaft. Sein Kiefer tue echt weh, sagte Speerwerfer Julian Weber. So viel habe er rumgeschrien nach seinem Wurf über 90,40 Meter im letzten Versuch. Ein EM-Rekord und Gold. Bei der Schwimm-EM hat es auch einen deutschen Erfolg gegeben. Johannes Liebmann schwamm sogar in Weltrekordzeit über 1500 Meter ebenfalls zu Gold. Anders sieht es bei Werder Bremen aus. Die Mannschaft hat ein Testspiel gegen den französischen Erstligisten AJ Auxerre mit 0:1 verloren. Dazu aus der Sportredaktion Axel Pusitzki.
4: Es war nicht die Generalprobe, aus der Werder Bremen Zuversicht und Selbstbewusstsein für den DFB-Pokal und den Ligastart schöpfen kann. Bei der 0:1-Niederlage ließ das Team von Trainer Daniel Thun jegliche Durchschlagskraft in der Offensive vermissen. 20.000 Fans sahen im Weserstadion damit die erste Niederlage in Werders Saisonvorbereitung. Geschäftsführer Clemens Fritz kündigte unterdessen beim Tag der Fans nach dem Transfer des Niederländers Ludovic Reis weitere Neuverpflichtungen an. Im Sturm und in der Defensive wollen die Bremer zeitnah neue Spieler präsentieren.
1: Und das waren die Nachrichten mit Sven Weingärtner.
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5: Ein nicht mehr so heißer Tag wie in den vergangenen Tagen. Dazu gibt es bei einer Mischung aus Sonne und Wolken weitgehend trockenes Wetter. An der Küste kann es einzelne schwache Schauer geben. Und die Höchstwerte heute 19 Grad auf den Inseln, 21 Grad in Hambergen, 23 in Bremen bis 24 Grad in Goldenstedt. Und ein kurzer Blick noch auf den Wochenstart morgen. Mal Sonnenschein, mal kompakte Wolken und einige Schauer. Dann bei 18 bis 21 Grad.
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5: Ruhige Verkehrslage. Wie zu erwarten an einem Sonntag um 8:04. Keine Meldung. Gute Fahrt.
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5: Ein schönes Wochenende wünsche ich. Dirk Bulling ist hier jetzt mit Womack & Womack und den Backstreet Boys. Guten Morgen.
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Es wird überall geswingt und Musik gemacht im Rahmen des Garten-Kultur-Musikfestivals. In Schwanewede wird heute geswingt, ein Sommernachmittag voller Swing. Sinti-Swing mit Herz und Geschichte gibt's im großen Kneten ab 15 Uhr heute. Und 15:30 gibt es dann die Big Band auf Katos Bühne in Bremen. Also nicht nur das Musikfest Bremen tobt, sondern auch das Garten-Musikfestival 2026. Überall, wo Sie hingehen, kriegen Sie schöne Melodien auf die Ohren.

0: 5 Tage lang, Schiffe, Tagesturns, Shanty, Chöre und so weiter. 5 Tage lang richtig buntes Programm auf der Maritimen Woche in Bremerhaven. Die Maritimen Tage in Bremerhaven, da kann man sagen, jetzt schon eine wirklich gelungene Veranstaltung. Gestern war unser Reporter Levin Mais für uns unterwegs und hat die Planken des Schulschiffs Deutschland betreten und uns eine ganz besondere Gilde vorgestellt, nämlich die Internationale Gilde der Knotenmacher.
1: Hier wird schon den ganzen Tag auf der Schulschiff Deutschland geknüpft und was dabei so rauskommt, sag ich mal, von der Form ist einmal sowas wie Palstick, aber auch Knoten, die sehen aus wie eine Fußmatte. Es gibt auch Knoten, die sehen aus wie ein Anker. Also da ist wirklich richtig viel dabei, wie das am Ende alles zusammenläuft und wo die Schnur wann wohin muss, das verstehe ich ehrlich gesagt überhaupt nicht, aber die Männer und Frauen, die das hier machen, die haben da einen ziemlich guten Plan, muss ich sagen.
2: Also mein Lieblingsknoten ist der türkische Bund, weil man mit dem türkischen Bund ganz, ganz viel variieren kann. Man kann Türgrenze machen, man kann Platzdeckchen machen, man kann ganz viele Varianten machen. Ringe, die ich jetzt hier gerade mache, ja, alles Mögliche eigentlich.
3: Also Opa hat einen 8-Knoten gemacht, meine Tochter hat einen Palsteg gemacht und ich habe irgendwas gemacht und es lief aber.
4: Oh, da gibt es eine Menge. Palsteg, laufenden Palsteg, einen Kreuzknoten und ja, was gibt es denn noch? Den Palsteg kriege ich nicht hin. Ein Kreuzknoten oder einen 8-Knoten, ja, aber die anderen nicht. Wenn man es schön haben will, dann kann man auch ein Platting machen. Das heißt, die Knoten sind nicht groß, sondern die sind flach geknüpft.
0: Also wieder was gelernt. Ja, Levin Mais und die Knoten im Radio, was heute so anliegt auf den Maritimen Tagen, das erfahren Sie ab 10 Uhr hier in unserem Studio Bremerhaven auf Bremen 1. Und wenn wir schon von Schiffen reden, können wir auch ein Musikstück über Schiffe machen. Ne? Dieses hier kommt aber nicht wieder. My Heart Will Go On, Celine Dion.

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1: Nicht mehr ganz so heiß wie in den letzten Tagen. Es gibt eine Mischung aus Sonne und Wolken heute, weitgehend trocken dabei. An der Küste einzelne schwache Schauer. Die Höchstwerte heute bei 19 Grad auf den Inseln, 21 Grad in Hambergen. Dann haben wir 23 in Bremen und 24 Grad in Goldenstedt.
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1: Die Verkehrslage ist ruhig, wir haben keine Meldung um 8.30 Uhr. Gute Fahrt.
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1: Genau, und wie es schon fast Tradition ist, gucken wir am Sonntag wieder auf unsere kleine, feine Reihe Lass mal aussteigen, von und mit Till Kulwitz. Und da haben wir in diesem Fall eine Frage an Sie, denn wo er das nächste Mal aussteigen soll, da suchen wir noch nach Ideen und Vorschlägen. Vielleicht haben Sie ja eine. Ich frage gleich mal. Schönen Sonntag.
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0: Der Sonntag auf Bremen 1. Kennen Sie dieses Geräusch hier? Ja, das ertönt in Bremen, sobald Sie in Bus und Bahn auf eine neue Haltestelle zufahren. Ne? Das kann diese hier sein.
1: Am Doppen.
0: Genau, oder auch diese hier.
1: Kirchbruchting.
0: Und wenn man die Stadtgrenze verlässt, dann kann es auch mal so klingen.
1: Sie verlassen nun das Gebiet der Stadtgemeinde Bremen.
0: Genau.
1: Bitte achten Sie auf die Gültigkeit Ihres Tickets.
0: Und all das erlebt mein Radiokollege Till Kohlwees in dieser Woche immer und immer wieder. Eigentlich erlebt er es jede Woche in der wunderschönen Serie.
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0: Genau. Till Kohlwees fährt mit Bus und Bahn in Bremen, Bremerhaven und Niedersachsen durch die Gegend und entdeckt spannende Orte und Projekte. Jede Woche lernt er neue Leute kennen und erzählt ihnen jetzt mal eben, wo er schon überall war.
3: Auf der Schwebefähre im Kreis Cuxhaven, im Bronzezeithaus in der Wesermarsch, im Blindengarten in St. Magnus in Bremen, beim Verein Fuß e.V. in Bremerhaven oder auch in der Schokokussfabrik Meier Junior in Rapplinghausen. Also auf bremen1.de, da finden Sie auf jeden Fall auch nochmal eine interaktive Karte, wo Sie nochmal entdecken können, wo ich überall war.
0: Genau, wo er überall war, können Sie sehen und wo er demnächst hin soll, das können Sie sogar mit bestimmen. Denn Till würde gerne mal ein paar Tipps einsammeln, wo er dann nochmal aussteigen kann. Vielleicht haben Sie eine Idee, schreiben Sie uns gerne eine Mail ins Studio oder eine WhatsApp unter 246 611 0421 für Bremen und dann 246 611 gerne mal eine WhatsApp oder eine Mail ins Studio. Wo soll Till denn als nächstes gerne mal aussteigen?
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0: Es ist ja wirklich an jeder Milchkanne was los, würde meine Mutter gesagt haben. Tatsächlich gibt es viele Veranstaltungen im Sendegebiet, unter anderem den traditionellen schönen Stoppelmarkt in Vechta. Seit Donnerstag schon und noch bis kommenden Dienstag werden dort mehr als 800.000 Menschen erwartet insgesamt. Es waren schon ganz viele da. Gestern zum Beispiel gab es ein großes Treffen und ein Wiedersehen der Stoppelmarkt-Freundinnen und Freunde.
1: Jung und alt. Und wer lange nicht da war, wenn er jemanden treffen will, der geht hier zum Stoppelmarkt, der trifft er nicht.
2: Seit Kindesjahren. Jedes Jahr. Immer wieder.
3: Ja. Stoppelmarkt ist halt immer das Kultfest. Egal, wo man studiert, egal, wo man ist. Ich wohne seit 5 Jahren nicht mehr in Vechta, aber für Stoppelmarkt, man kommt zurück. Immer. Jedes Jahr.
0: Auf jeden Fall. Und heute gibt es um 11 Uhr den großen Frühschoppen mit Live-Musik in der Festzeltatmosphäre. Stoppelmarkt in Vechta. Auf jeden Fall, ich sag mal so, eine geile Party, ne? Bremen 1 hier am Sonntag. Jetzt mit Take That Back for Good. Schönen Sonntag. Moin.

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1: Mit Sven Weingärtner. Guten Morgen. Stadt Monschau bereitet Einwohner wegen Waldbrands in Belgien auf Evakuierung vor. Bremer müssen bundesweit am meisten für Heizen, Tanken und Strom ausgeben. Werder Bremen verliert Testspiel gegen französischen Erstligisten. Das Wetter ein Mix aus Sonne und Wolken, weitgehend trocken bei maximal 24 Grad. Der große Waldbrand im belgischen Naturschutzgebiet Hohes Venn ist dichter an die Stadt Monschau auf deutscher Seite herangerückt. Tausende Einwohner sollen sich in Sicherheit bringen, weil es am Vormittag erhebliche Rauchbelastungen geben kann, teilt die Stadt auf ihrer Homepage mit. Wie die Lage in Belgien aussieht, beschreibt der Kreisbrandmeister der Städteregion Aachen, Thomas Sprank.
2: Die belgischen Kolleginnen und Kollegen sind mit massiven Kräften vor Ort, um die Situation beherrschbar zu gestalten. Also es konnte deutlich stabilisiert werden. Es ist immer abhängig davon, wie die Windsituation sich darstellt, durch drehende Windrichtungen und unterschiedliche Windstärken, ist natürlich auch die Dynamik eines solchen Brandereignisses in Teilen unvorhersehbar und man muss immer die Maßnahmen anpassen.
1: Der zu einem Hurrikan heraufgestufte Tropensturm Lala nähert sich dem US-Bundesstaat Hawaii. Ein Mensch ist bei einem Verkehrsunfall, verursacht durch den Sturm, gestorben, teilte der Gouverneur mit. Bei 19 Gebäuden wurden die Dächer weggerissen, berichtet CNN. Bei 60.000 Menschen fiel der Strom aus. Es besteht laut Behörden weiter die Gefahr von Überschwemmungen, Erdrutschen und gefährlichen Wellen. Im Land Bremen müssen die Menschen bundesweit am meisten von ihrem Einkommen für Heizen, Tanken und Strom ausgeben. Das zeigt eine Auswertung des Vergleichsportals Verivox. Mehr dazu aus der Nachrichtenredaktion von Laura Kreuzhage.
3: Laut der Analyse sind im Land Bremen die Energiekosten mehr als ein Fünftel höher als im Bundesdurchschnitt. Auch die ostdeutschen Haushalte müssen tiefer in die Tasche greifen. Thüringen, Sachsen, Sachsen-Anhalt und Mecklenburg-Vorpommern sind nach Bremen die Bundesländer, in denen die Energiekosten mit dem größten Teil des Einkommens beanspruchen. Günstiger ist es dagegen in Bayern. Dort liegen die Kosten fast ein Achtel unter dem Schnitt. Verivox erklärt die Unterschiede auch damit, dass etwa die Menschen in Bremen weniger Einkommen zur Verfügung haben. Bei ähnlich hohen Energiekosten müssen sie dann einen vergleichsweise größeren Teil ihres Geldes dafür ausgeben.
1: Damit zum Sport. Werder Bremen hat ein Testspiel gegen den französischen Erstligisten AJ Auxerre verloren. 0:1 ging das Spiel am Nachmittag im Weserstadion zu Ende. Aus der Sportredaktion berichtet Axel Positzki.
4: Es war nicht die Generalprobe, aus der Werder Bremen Zuversicht und Selbstbewusstsein für den DFB-Pokal und den Ligastart schöpfen kann. Bei der 0:1-Niederlage ließ das Team von Trainer Daniel Thun jegliche Durchschlagskraft in der Offensive vermissen. 20.000 Fans sahen im Weserstadion damit die erste Niederlage in Werders Saisonvorbereitung. Geschäftsführer Clemens Fritz kündigte unterdessen beim Tag der Fans nach dem Transfer des Niederländers Ludovic Reis weitere Neuverpflichtungen an. Im Sturm und in der Defensive wollen die Bremer zeitnah neue Spieler präsentieren.
1: Noch ein Blick auf die Leichtathletik-Europameisterschaft. Speerwerfer Julian Weber hat mit 90,40 Metern in seinem letzten Versuch Gold geholt und einen EM-Rekord dabei aufgestellt. Bei der Schwimm-EM hat es auch einen deutschen Erfolg gegeben. Johannes Liebmann schwamm sogar in Weltrekordzeit über 1500 Meter ebenfalls zu Gold. Das waren die Nachrichten mit Sven Weingärtner.
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5: Nicht mehr so heiß wie in den letzten Tagen. Eine Mischung aus Sonne und Wolken gibt es heute, dabei weitgehend trocken. An der Küste kann es einzelne schwache Schauer geben. Die Höchstwerte heute 19 Grad auf den Inseln, 21 bis 24 Grad im Binnenland. Und kurzer Blick auf den Wochenstart. Morgen mal Sonne, mal kompakte Wolken und auch ein paar Schauer. Dann Temperaturen zwischen 18 und 21 Grad.
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5: Alles ruhig, wir haben keine Meldungen über Verkehrsstörungen. Gute Fahrt allerseits.
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5: Ja, für viele ist es der letzte Tag der Ferien. Die Kinder haben ja schon begonnen am Donnerstag, beziehungsweise wenn sie eingeschult wurden, am Samstag wieder zur Schule zu gehen oder zum ersten Mal zur Schule zu gehen. Und die Eltern ziehen jetzt nach. Montag ist es wieder soweit. Für viele der erste reguläre Arbeitstag. Wie fühlt sich das an und wie kann man dafür sorgen, dass man wieder ein bisschen in den Arbeitstrott kommt? Wir haben bei einer Gesundheitspsychologin nachgefragt und die Antworten gibt's gleich bei mir. Schönen Sonntag.
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0: Viertel nach 9 ist es am Sonntagmorgen. Ja, die Sommerferien sind rum, Urlaubsreisen sind passé und für viele geht es morgen wieder los mit dem beruflichen Alltag. Was bleibt also von der herrlichen Zeit ohne Alltag und Alltagstrott? Wie lange hält dieses Urlaubsfeeling an? Das wollten wir von Ihnen mal wissen.
1: Wenn man zurückkommt, ist erstmal alles grau, sag ich mal so.
2: Ja, so der erste Montag ist halt immer wieder was anderes, aber meistens reguliert sich das dann.
3: Und dann, ja, vergisst man die Erholung auch schnell wieder, leider.
0: Und wie man diesen Übergang zurück zum Alltag besser hinkriegt, das hat uns die Gesundheitspsychologin Sonja Lipke verraten.
4: Also erstmal so ein bisschen soft starten und nicht von sich selber erwarten, dass man von 0 auf 100 dann wieder in den Alltag startet, sondern sich selber eben auch so 2 bis 3 Tage geben, dass man auch in den Schlaf-Wach-Rhythmus wieder reinkommt. Dann passt das auch wieder besser.
0: So, wie sagt man im Norden? Yemasuche. Also immer langsam anfangen. Trotzdem, einen schönen Sonntag Ihnen allen und natürlich einen schönen ersten Arbeitstag nach den langen Sommerferien. Bremen 1 hier, guten Tag.

0: Eigentlich war Joachim Löw, die Älteren erinnern sich, schon ziemlich weg vom Fenster, als ihn im Jahr 2004, im Sommer 2004, der neue Bundestrainer Jürgen Klinsmann überraschend zu seinem Assistenten machte. Und nach der WM 2006 im eigenen Land, dem Sommermärchen, ist ja dann bekanntlich Klinsi zurückgetreten und Jogi übernahm das Amt des Bundestrainers. Das war heute vor genau 20 Jahren. Das Thema gleich in unserem Stichtag und Jogi Löws Leistungen waren von Anfang an okay. Der absolute Höhepunkt seiner Karriere war aber dieser hier.
1: Schürrle, der kommt an!
0: Natürlich das 1-0 bei der WM 2014 in Brasilien und damit wurde das deutsche Team von Jogi Löw zum Weltmeister gegen Argentinien.
2: In der Kabine sind natürlich auch alle Dämme gebrochen, das ist klar. Meine, die Kanzlerin war da und der Bundespräsident, die Spieler, die jubeln natürlich. Klar, es sind keine Grenzen mehr gesetzt jetzt.
0: Vor 20 Jahren gab Joachim Löw sein Debüt als Bundestrainer. Die ganze Geschichte gleich in der nächsten halben Stunde im Stichtag hier auf Bremen 1.

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1: An der Küste kann es einzelne schwache Schauer geben. Die Höchstwerte heute 19 Grad. Auf den Inseln 21 bis 24 Grad im Binnenland. Und da gibt es eine Mischung aus Sonne und Wolken. Es bleibt weitgehend trocken. Kurzer Blick auf morgen. Der Wochenstart mit Sonnenschein, kompakten Wolken und einigen Schauern. Dann bei Temperaturen zwischen 18 und 21 Grad.
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1: Die Verkehrslage ist ruhig. Um 9.31 Uhr habe ich keine Meldungen über Verkehrsstörungen.
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1: Gleich mit dem Debüt von Joachim Löw als Bundestrainer in unserem Stichtag. Einen schönen Sonntag wünsche ich.
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1: Wussten Sie, dass er mit 124 Siegen der statistisch tatsächlich erfolgreichste Bundestrainer war? Jogi Löw. Ja, heute, vor 20 Jahren, am 16. August 2006, da feierte er seine Premiere als Coach der Fußballnationalmannschaft. Michael Kruse.
2: Eigentlich war Joachim Löw schon ziemlich weg vom Fenster, als der damals gerade neue Bundestrainer Jürgen Klinsmann ihn im Sommer 2004 überraschend zu seinem Assistenten macht. Der Yogi, anfangs ein wenig belächelt als Klinsmanns Hütchenaufsteller im Training.
3: Interessiert mich aber im Moment relativ wenig.
2: Nach der Weltmeisterschaft 2006 im eigenen Land, dem Sommermärchen, tritt Klinsmann zurück und Löw übernimmt.
4: Das Amt des Bundestrainers erfüllt mich natürlich auch mit wahnsinniger Freude und denke aber eigentlich auch, dass man diesem Amt jetzt auch nicht zu viel Bedeutung beimessen muss.
2: Da spricht die Bodenständigkeit aus Yogi Löw, aufgewachsen in Schönau im Schwarzwald, wo sein erster Trainer Wolfgang Keller hieß.
5: Wenn der abends hat mir so die Milch holen für seine Familie und dann ist er zum Bauer gegangen, Milchkanne in der Hand und der Ball am Fuß. Auf dem Weg hin und auf dem Weg zurück.
2: Während seiner Zeit als Fußballprofi, aber auch später als Trainer, bleibt Löw immer irgendwie in der Gegend. Freiburg, Stuttgart, Karlsruhe, ein bisschen Schweiz und Österreich. Ganz kurz auch mal Türkei. Aber sonst bloß nicht zu weit weg von den alten Freunden.
4: Also mich beeindruckt immer wieder, dass auch die engen Freunde mir immer die Stange halten, obwohl ich sehr wenig Zeit habe.
2: Als Bundestrainer wird die Zeit noch knapper. Sein Debüt gelingt mit einem 3:0 gegen Schweden. 2008 Vize-Europameister, Dritter bei der WM 2010.
6: Fällt Messi noch irgendwas ein?
2: 4 Jahre später in Brasilien dann der größte Triumph seiner Karriere.
6: Schürrle, der kommt an!
2: Eins zu null nach Verlängerung gegen Argentinien. Deutschland ist Weltmeister.
7: In der Kabine sind natürlich auch alle Dämme gebrochen, das ist klar. Die Kanzlerin war da und der Bundespräsident, die Spieler, die jubeln natürlich. Klar, es sind keine Grenzen mehr gesetzt jetzt.
2: Doch danach reißt die Erfolgssträhne. Der Tiefpunkt 2018, als die deutsche Nationalmannschaft erstmals in ihrer Geschichte bei einer WM in der Gruppenphase ausscheidet. Auch bei der anschließenden Europameisterschaft 2021 ist bereits im Achtelfinale Schluss.
8: Und dann pfeift der Schiedsrichter ab. Deutschland verliert mit 0:2 gegen England und es geht eine große Ära zu Ende.
2: Nach 15 Jahren im Amt tritt Bundestrainer Joachim Jogi Löw zurück. Das Ende einer Erfolgsgeschichte, die am 16. August 2006 begonnen hatte. Heute vor 20 Jahren.
3: So als wäre es erst gestern gewesen.
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Electric Light Orchestra, Sweet Talking Woman. Schönes Wiederhören, ne? Finde ich auch. Wissen Sie eigentlich, wer der wichtigste Mann an Bord eines Schiffes ist? Also jeder, der schon mal zur See gefahren ist oder der einen kennt, der dann einen kennt und der dann einen kennt, der weiß das. Der wichtigste Mensch an Bord ist der Smoothie. Ja, der Schiffskoch. Genau. Wenn der nicht funktioniert, dann hat die Mannschaft schlechte Laune. Und wenn die schlechte Laune hat, oha. Das ist gar nicht gut. Einen solchen Schiffskoch werden wir Ihnen gleich vorstellen in unserer Sendung aus Bremerhaven. Till Kollwitz ist im Studio dort und guckt auf die maritimen Tage. Natürlich mit allen Informationen, was dort heute zu erleben ist und wen Sie dort vielleicht treffen können. Viel Spaß dabei, schönen Sonntag noch und bis bald. Das ist Joshua Kennison.

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1: Mit Sven Weingärtner. Stadt Monschau bereitet Einwohner wegen Waldbrands in Belgien auf Evakuierung vor. Hurricane führt zu Stromausfällen im US-Bundesstaat Hawaii. Bremer müssen bundesweit am meisten für Heizen, Tanken und Strom ausgeben. Das Wetter, ein Mix aus Sonne und Wolken, weitgehend trocken bei maximal 24 Grad. Der große Waldbrand im belgischen Naturschutzgebiet Hohes Venn hat sich ausgeweitet. Noch wird auf deutscher Seite nicht evakuiert, aber die Bewohner einiger Stadtteile der nordrhein-westfälischen Stadt Monschau werden wegen der Rauchbelastung dringend gebeten, ihre Häuser zu verlassen. Ein Update zur aktuellen Lage hat aus Aachen Heiko Jäckel.
2: Das Feuer im Hohen Venn hat sich in der Nacht weiter ausgebreitet, aber weniger schnell, sagen die Einsatzkräfte. Trotzdem bleibt die Lage angespannt. Der Wind treibt aktuell die Flammen weiter in Richtung der deutschen Stadt Monschau. Das bereitet den Einsatzkräften am meisten Sorgen. Ab dem Vormittag könne es daher vermehrt zu Rauchbelastungen und Rauchniederschlägen kommen. Gesundheitliche Gefahren durch den Brandrauch können nicht ausgeschlossen werden, besonders für Asthmatiker. Deshalb gibt es eine dringende Empfehlung für die Bewohner einiger Stadtteile, ihre Wohnungen zu verlassen. Die deutschen Einsatzkräfte sind in Bereitschaft, ein Feuer sofort zu bekämpfen, sollte es die deutsch-belgische Grenze überschreiten.
1: Der Hurrikan Lala hat im US-Bundesstaat Hawaii ein Todesopfer gefordert. Bei einem Verkehrsunfall, verursacht durch den Sturm, ist ein Mensch gestorben. Bei 60.000 Menschen fiel der Strom aus, teilte der Gouverneur mit. Aus Los Angeles, Antje Sieb mit Einzelheiten.
3: Umgestürzte Bäume sind auf Stromleitungen gefallen, Straßen sind überflutet. Auch Häuser wurden beschädigt, sagte Hawaiis Gouverneur Josh Green in einem Video-Update. Der Flugverkehr auf den beiden wichtigsten Flughäfen von Big Island ist vorerst eingestellt. Das betrifft nach Angaben des Gouverneurs mindestens 190 Flüge. Die Küstenwache hat wegen des Hurrikans auch sämtliche kommerziellen Häfen der Insel geschlossen. Lala war am Samstag zu einem Hurrikan der Kategorie 1 hochgestuft worden, mit Windgeschwindigkeiten von über 120 Stundenkilometer.
1: Bei israelischen Luftangriffen im Südlibanon sind mindestens 11 Menschen ums Leben gekommen. Laut Israels Militär soll darunter auch ein ranghoher Befehlshaber der militant-islamistischen Hisbollah-Miliz sein. Nach Darstellung der israelischen Armee handelte es sich bei dem Angriff um eine Reaktion auf Einsätze der Hisbollah gegen israelische Soldaten in einer Sicherheitszone, bei der 3 israelische Soldaten schwer verletzt wurden. Israel als auch die pro-iranische Hisbollah werfen sich gegenseitig regelmäßig Verstöße gegen eine Waffenruhe vor. Im Land Bremen müssen die Menschen bundesweit am meisten von ihrem Einkommen für Heizen, Tanken und Strom ausgeben. Das zeigt eine Auswertung des Vergleichsportals Verivox. Mehr dazu aus der Nachrichtenredaktion von Laura Kreuzhage.
4: Laut der Analyse sind im Land Bremen die Energiekosten mehr als ein Fünftel höher als im Bundesdurchschnitt. Auch die ostdeutschen Haushalte müssen tiefer in die Tasche greifen. Thüringen, Sachsen, Sachsen-Anhalt und Mecklenburg-Vorpommern sind nach Bremen die Bundesländer, in denen die Energiekosten mit dem größten Teil des Einkommens beanspruchen. Günstiger ist es dagegen in Bayern. Dort liegen die Kosten fast ein Achtel unter dem Schnitt. Verivox erklärt die Unterschiede auch damit, dass etwa die Menschen in Bremen weniger Einkommen zur Verfügung haben. Bei ähnlich hohen Energiekosten müssen sie dann einen vergleichsweise größeren Teil ihres Geldes dafür ausgeben.
1: In Bremen-Kattenturm hat die Feuerwehr einen Brand in einem Mehrfamilienhaus gelöscht. Das Feuer brach nach Angaben eines Sprechers am Nachmittag im Obergeschoss aus. 19 Menschen konnten sich selbst in Sicherheit bringen, teils erlitten sie leichte Verletzungen. Das waren die Nachrichten mit Sven Weingärtner.
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5: Momentan haben wir in Bremerhaven 19 Grad, in Bremen auch 19 Grad, Hagen im Bremischen zeigt auch 19 Grad gerade an und Neubruchhausen gerade 18 Grad. Heute eine Mischung aus Sonne und Wolken, weitestgehend trocken bis 24 Grad. Ob da der ein oder andere Regentropfen noch runterkommt, das will ich gleich mal erfahren von unserem Wetterexperten.
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5: Um jetzt 10 Uhr und 4 Minuten, da habe ich eine Meldung für Sie. Heidekreis, die Kreisstraße zwischen Hillern und Heber, ist nach einem Unfall gesperrt. Ansonsten sind die Straßen frei. Kommen Sie bitte gut und sicher an Ihr Ziel.
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5: Einen wunderschönen guten Morgen. Ja, die Sonne, die scheint gerade über Bremerhaven. Der letzte Tag der maritimen Tage 2026 steht vor uns. Ich habe mal gerade noch mal aus dem Studio geschaut. Noch dreht sich das Riesenrad nicht, aber um 11 Uhr geht's wieder los. Kommen Sie rum, vorbei am neuen Hafen. Einen schönen Sonntag wünsche ich Ihnen. Ich bin Till Kulwis. Moin!
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1: Also ich muss es ehrlich zugeben, am Freitag bin ich hier weggeschmolzen in Bremerhaven. Also mir ist der Schweiß nur so runtergelaufen am Rücken. Gestern war es schon deutlich angenehmer und heute kann ich da mit T-Shirt raus oder muss ich doch einen Pullover mitnehmen? Das frage ich doch mal unseren Wetterexperten Stefan Schiebelhut. Moin Stefan, wie sieht's heute aus?
2: Tim.
1: Was erwartet uns?
2: Also wir müssen heute also zumindest nicht mehr schwitzen, denn es werden maximal 19 Grad, auf den Inseln 21 Grad, so in Hambergen im Kreis Osterholz 23 Grad, in Bremen bis 24 Grad, in Goldenstedt im Landkreis Vechta. Also es reicht immer noch fürs T-Shirt, aber wie gesagt, schwitzen müssen wir wohl nicht. Und dazu bekommen wir heute auch erstmal noch viel Sonnenschein bis zum Mittag hin, dann ziehen so einige Wolken auf, aber die bringen keinen Regen oder höchstens mal einen leichten Schauer, so gerade im Küstenumfeld.
1: Okay, also dann vielleicht doch mal sicherheitshalber vielleicht einen kleinen Schirm mit einpacken oder manchmal tut es ja auch ganz gut, so ein leichter Regen von oben. Wie sieht es denn die kommenden Tage aus, Stefan?
2: Da wird es deutlich wechselhafter in der neuen Woche und zwar morgen schon etwas Sonnenschein, dann dichte Wolken und immer wieder Schauer, vereinzelt auch Gewitter. Und es wird noch mal kühler als heute mit maximal 18 Grad auf Wangerooge, 20 Grad in Bremen bis 21 Grad in Löningen. Und das wird so in etwa auch das Temperaturniveau am Dienstag sein. Mittwoch, Donnerstag wird es dann wieder ein bisschen milder, aber es bleibt eben wechselhaft.
1: Boah, also muss man sich auf einiges einstellen die nächsten Tage. Ich bin irgendwie ein bisschen beruhigt. Ich habe, glaube ich, alles richtig gemacht. Für mich geht es am Donnerstag nach Mallorca. Also da sind es auf jeden Fall wieder ein bisschen höhere Temperaturen.
2: Kannst du an die Temperaturen der letzten Woche anschließen, ja.
1: Auf jeden Fall, die Sonnencreme darf ich nicht vergessen. Vielen Dank, dir einen schönen Sonntag, Stefan.
2: Ebenso.
1: Und alles Gute. Bis dann. Tschüss.
2: Bis denn.

0: Wer einmal auf einem Großsegler mitfährt, kommt so schnell nicht weg vom Schiff. Das haben uns die Crewmitglieder von ungefähr allen Großseglern hier auf den maritimen Tagen erzählt. Viele segeln schon seit vielen Jahren ehrenamtlich mit. Und einer, der ist erst seit diesem Jahr dabei. Das ist Arne Nobel. Er ist Schiffskoch auf der Großherzogin Elisabeth. Und sein erster Turn auf dem Dreimast, auf dem Dreimaster, der war, ich sag mal so, ziemlich abenteuerlich.
1: Erster Turn, totale Überforderung, 42 Stunden wach gewesen, schwere See gehabt und die Kombüse sah aus wie Sau. Und alle waren auch, glaube ich, ziemlich wütend auf mich, dass das alles so dreckig war. Und ich war fix und fertig. Also ich glaube, ich habe danach, ich war drei Tage an Bord und habe 2 Tage komplett geschlafen danach. So, das ist meine erste Erinnerung. Und trotzdem war es geil. Also am liebsten dann sofort wieder. Ja.
0: Trotzdem war es geil, wie herrlich. Da haben wir es. Einmal Großsegler, immer Großsegler. Und wenn Sie mehr über Arne erfahren wollen, über den Schiffskoch auf der Großherzogin Elisabeth, dann klicken Sie gerne mal auf butenundbinnen.de. Da kriegen Sie nochmal einen ganz anderen Eindruck, was er so macht auf dem Schiff.

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1: Ja, heute bleibt es bei einer Mischung aus Sonne und Wolken weitgehend trocken. Höchstwerte von 19 bis 24 Grad. Und der Wind, der hat heute auch nicht so recht Lust. Er ist eher schwach an der Küste, mäßig aus Nordwest.
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1: Um jetzt 10 Uhr und gleich 31 Minuten hier auf Bremen 1, Heidekreis. Die Kreisstraße zwischen Hillern und Heber ist nach einem Unfall gesperrt. Ansonsten ja, sind jetzt gerade am Sonntagvormittag die Straßen frei. Kommen Sie bitte gut und sicher an Ihr Ziel.
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1: Und hier ist Till Kulwiss und ich habe eine Leidenschaft. Ich reime sehr gerne und deswegen habe ich mir jetzt mal ein kurzes Gedicht überlegt. Ich muss mal kurz mich noch räuspern. So, heute gehen die maritimen Tage in Bremerhaven zu Ende. Deutlich kleiner war das Gelände. Trotzdem gab es einige Schiffe zu sehen. Am Freitag wollte man bei der Hitze aber trotzdem nur im Schatten stehen. Heute noch mal ein Shanty hören. Dabei kann die Bohrmuschel auch nicht stören. Lassen Sie sich den Fisch oder die Zuckerwatte schmecken, aber bitte nicht springen ins Becken. Jetzt ist hier aber Schluss, denn ich will gleich sprechen mit Michael Gerber, der ist hier Chef vom Tourismus.
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heute Morgen. Ja, da gab es bei mir auf dem Brot Forelle. Das war echt super, super lecker. Was gab es denn bei Ihnen heute Morgen auf dem Brötchen? Hoffe, Sie kommen auf jeden Fall richtig gut oder sind schon gut in den Sonntag gestartet. Ob mit oder ohne Forelle, schön, dass Sie hier eingeschaltet haben. Auf Bremen 1, live aus dem Studio in Bremerhaven. Wir haben jetzt 10 Uhr und gleich 39 Minuten. So sagen es die einen, die anderen sagen 21 Minuten vor 11.

0: Ja, wir wollen noch gar nicht ans Ende denken. Ne? Die maritimen Tage, die sind ja noch bis heute Abend im vollen Gange. Also bis dahin können wir noch Fischbrötchen essen. Wir können noch Seemannslieder zu Seemannsliedern tanzen, aber natürlich auch singen und Seemannsgarn spinnen. Trotzdem wollen wir schon mal vorsichtig anfangen, so ein bisschen Bilanz zu ziehen. Dafür ist der Tourismuschef aus Bremerhaven, Michael Gerber, zu uns ins Studio gekommen. Moin, Herr Gerber.
1: Moin.
0: Ja, wie viele Besucherinnen und Besucher haben Sie denn bisher gezählt? Sind Sie zufrieden?
1: Ich werde die abschließende Zahl heute noch nicht sagen oder jetzt noch nicht sagen, erst um 14 Uhr zur PK. Aber was man deutlich sagen kann, ist, wir hatten gestern den allerstärksten, besuchsstärksten Tag. Und wenn man weiß, dass wir am Mittwoch knapp 90.000 Besucherinnen und Besucher hatten und kann man davon ausgehen, dass wir deutlich über 100.000 am Freitag hatten. Und dazwischen war es deutlich schwieriger, aber insgesamt sind wir sehr zufrieden mit dem bisherigen Zuspruch unserer Gäste und Besucher.
0: Schwieriger aufgrund der Hitze? Oder?
1: Unter anderem aufgrund der Hitze. Der Freitag war bis in die Mittagsstunden hinein sehr heiß. Da hat keiner so richtig wahnwitzig viel Spaß, so im Freien rumzulaufen. Und der Donnerstag ist per se immer ein eher besucherschwächerer Tag. Das ist halt so. Mittwoch war noch letzter Ferientag. Donnerstag fingen alle wieder an zu arbeiten. Die Schule fing an, da ist einfach immer etwas weniger Zuspruch.
0: Ja, und jetzt die gesperrten Klappbrücken, die haben die Planung ja ordentlich durcheinander gewirbelt, der Maritimtage. Also das Programm wurde abgespeckt, das Gelände wurde deutlich verkleinert. Hat das für Sie auch nochmal so das maritime Gefühl so ein bisschen beeinflusst oder wie haben Sie es wahrgenommen?
1: Also maximal hat es positiv beeinflusst. Das ist auch die Rückmeldung, die wir von unseren Besucherinnen und Besuchern bekommen haben, dass tatsächlich, weil es einen sehr klaren Rundlauf um den neuen Hafen gibt und entlang dieser kargen Situation auch Angebote sind, dass es eher als wunderbare, intimere Atmosphäre empfunden wurde. Insoweit definitiv kein Nachteil für das maritime Erlebnis. Und eigentlich war weniger die Verkleinerung des Geländes eine Herausforderung, sondern auch das Nadelöhr mit dem Ponton, also die temporäre Brücke, die wir jetzt da haben, wie die angenommen wird, wie sie genutzt wird, ob es dort Probleme gibt. Und auch das hat sich jetzt gezeigt. Wir haben es alles gut und richtig offensichtlich vorbereitet. Und die Menschen haben auch diese Situation angenommen, sodass wir bis heute keinerlei Probleme hatten.
0: Also ich lerne daraus vielleicht ein neuer Slogan für nächstes Jahr, maritim intim. Also wer weiß, ob das kommt. Also das wurde zumindest auch gelobt, dass es so kompakt dann auch vielleicht angeboten wurde. Gab es auch Punkte, die kritisiert wurden?
1: Naja, ehrlicherweise, es gibt einen Punkt, der immer wieder sowohl von den Besucherinnen und Besuchern als auch von unseren Partnern als Kritikpunkt im Raum steht, nämlich die Öffnungszeiten, respektive die Schließung des Veranstaltungsareals um 22 Uhr. Das kann man natürlich aus Sicht der Gäste insbesondere auch verstehen, wenn man am Freitagabend schönes Wetter und dann um 22 Uhr gesagt wird, jetzt werden aber die Tresen sozusagen hochgeklappt, es gibt keinen Getränkeausschank mehr und alle sind noch so richtig in wunderbarer, schöner Stimmung. Das ist ein nicht ganz einfaches Thema, aber es gibt halt gute Gründe dafür. Aus Sicht der Sicherheitsbehörden und wir alle haben gesagt, wir wollen, weil es alles neu ist, es gibt keinerlei Erfahrungswerte, wir wissen das nicht, wie das mit diesem Nadel-Ponktoranlage funktionieren wird. Da wollen wir Safety First machen, auch wenn das für die Gäste erstmal blöde ist, in Anführungsstrichen. Wir werden jetzt nach dem Maritimtage die Lage nochmal insgesamt bewerten, auch weil wir natürlich spüren, dass alle die Hoffnung haben, dass es im nächsten Jahr hinsichtlich der Öffnungszeiten vielleicht auch nochmal Möglichkeiten gibt, ein Stück weit zu verlängern. Aber das werden wir mit den Behörden zusammen entscheiden müssen.
0: Was ist denn so Ihr persönliches Fazit? Was haben Sie so für sich mitgenommen von diesen maritimen Tagen? Also was war so Ihr absolutes Highlight, was man vielleicht heute auch nochmal den Besucherinnen und Besuchern ans Herz legen kann?
1: Also die maritimen Tage bedeutet Schiffe, Schiffsturn, Open Ship. Das ist die maritime sozusagen DNA unserer Veranstaltung. Und wir haben also für Kurzentschlossene, wir haben um 13.30, 14.30 auch nochmal die Möglichkeit an Turns teilzunehmen. Ein paar Karten gibt es noch. Und für mich war tatsächlich am Ende das Highlight, dass es so gut funktioniert hat, dass diese Veränderung von den Gästen so gut mitgetragen wurde und ich hatte heute Morgen ja wieder Sicherheitsbesprechungen und auch die Sicherheitsbehörden berichten konnten, dass es keine besonderen Vorfälle gegeben hat, sodass wir insgesamt eine sehr auch friedliche Feiertage bei maritimen Tage hatten.
0: Ja, das sagt der Tourismuschef aus Bremerhaven, Michael Gerber. Vielen Dank für Ihren Besuch im Studio und heute noch einen guten Abschlusstag für Sie.
1: Dankeschön.

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1: Mit Sven Weingärtner. Stadt Monschau ruft Einwohner wegen Waldbrands in Belgien zum Verlassen ihrer Häuser auf. Immer mehr Syrer verlieren Schutzstatus in Deutschland. Bremer Forschungsstelle Osteuropa befürchtet Folgen für Beschäftigte. Das Wetter, ein Mix aus Sonne und Wolken, weitgehend trocken bei maximal 24 Grad. Die Lage in Monschau, nur wenige Kilometer vom großen Waldbrand im belgischen Naturschutzgebiet Hohes Venn entfernt, hat sich laut Feuerwehr etwas entspannt. Die Stadt hatte tausende Bewohner und Bewohnerinnen mehrerer Stadtteile wegen Rauchbelastung dringend gebeten, ihre Häuser zu verlassen. Ein Update zur aktuellen Lage hat aus Aachen Heiko Jäckel.
2: Das Feuer im Hohen Venn hat sich in der Nacht weiter ausgebreitet, aber weniger schnell, sagen die Einsatzkräfte. Trotzdem bleibt die Lage angespannt. Der Wind treibt aktuell die Flammen weiter in Richtung der deutschen Stadt Monschau. Das bereitet den Einsatzkräften am meisten Sorgen. Ab dem Vormittag könne es daher vermehrt zu Rauchbelastungen und Rauchniederschlägen kommen. Gesundheitliche Gefahren durch den Brandrauch können nicht ausgeschlossen werden, besonders für Asthmatiker. Deshalb gibt es eine dringende Empfehlung für die Bewohner einiger Stadtteile, ihre Wohnungen zu verlassen. Die deutschen Einsatzkräfte sind in Bereitschaft, ein Feuer sofort zu bekämpfen, sollte es die deutsch-belgische Grenze überschreiten.
1: Immer mehr Syrer in Deutschland verlieren ihren Schutzstatus. Das geht aus einer Antwort der Bundesregierung auf eine Anfrage der Linksfraktion hervor. Einzelheiten aus Berlin von Jan Zimmermann.
3: Das Bundesamt für Migration und Flüchtlinge hat im ersten Halbjahr mehr als 8.300 Fälle überprüft. In rund 23% der Fälle wurde der Schutzstatus aberkannt. Das ist ein deutlich höherer Prozentsatz als bei Prüfungen in den vergangenen beiden Jahren. 2025 hatten lediglich 3,7% der syrischen Geflüchteten ihren Schutzstatus verloren. Ein Jahr zuvor noch weniger. Der Hauptgrund für den starken Anstieg ist die veränderte Lage in Syrien. Nach Ansicht der Behörde hat sich diese verbessert.
1: Bei israelischen Luftangriffen im Südlibanon sind mindestens 11 Menschen ums Leben gekommen. Laut Israels Militär soll darunter auch ein ranghoher Befehlshaber der militant-islamistischen Hisbollah-Miliz sein. Nach Darstellung der israelischen Armee handelte es sich bei dem Angriff um eine Reaktion auf Einsätze der Hisbollah gegen israelische Soldaten in einer Sicherheitszone, bei der 3 israelische Soldaten schwer verletzt wurden. Israel als auch die pro-iranische Hisbollah werfen sich gegenseitig regelmäßig Verstöße gegen eine Waffenruhe vor. Bei einem Unfall eines Reisebusses sind in Ungarn 12 Menschen ums Leben gekommen. 47 Menschen wurden verletzt, 10 von ihnen schwer. Der Bus kam aus Polen und war nach Polizeiangaben auf der Autobahn von der Straße abgekommen und in einen Graben gefahren. Nach ersten Erkenntnissen der Polizei war der Fahrer am Lenkrad eingeschlafen. Er wurde festgenommen. Die an der Universität Bremen angesiedelte Forschungsstelle Osteuropa ist von Russland zur unerwünschten Organisation erklärt worden. Das hat auch Auswirkungen für die Beschäftigten mit russischer Staatsangehörigkeit. Wie die Bedrohungslage aussieht, erklärte die Direktorin der Einrichtung, Susanne Schattenberg, im Interview mit Radio Bremen.
4: Einige sind ja nach wie vor zu ihren Verwandten gefahren. Das ist jetzt erst recht nicht mehr möglich. Es haben sich auch wirklich schon mehrere gleich von unserer Homepage nehmen lassen, um einfach nicht in Verbindung gebracht zu werden mit ihrem Arbeitgeber. Außerdem ist das oft eben so, dass es die Vorstufe ist, dafür als extremistisch erklärt zu werden. Und Personen extremistischer Organisationen können theoretisch sofort festgenommen werden, wenn sie eben in Russland einreisen oder auch in ein befreundetes Land.
1: Das waren die Nachrichten mit Sven Weingärtner.
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5: Und da schauen wir mal auf die Temperaturen und ich muss sagen, die Zahl 18 steht da ganz groß im Mittelpunkt. In Bremerhaven haben wir gerade 18 Grad, Geestland 18 Grad, Bremen hat sich da was abgeguckt, 18 Grad und auch in Affinghausen sind es gerade 18 Grad. Heute eine Mischung aus Sonne und Wolken und dabei bleibt es ja meist trocken, Höchstwerte von 19 bis 24 Grad, also es geht noch ein bisschen höher. Die 18, die kann sich nicht ausruhen. Es geht ein schwacher, an der Küste mäßiger Nordwestwind ab und morgen gibt es mal Sonnenschein, mal Wolken, mal Schauer, also eigentlich alles mit dabei. Vereinzelt sogar Blitz und Donner und die Temperaturen, die gehen weiter zurück.
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5: Freie Fahrt, würde ich mal sagen. 11 Uhr und 4 Minuten, es gibt keine Meldungen. Kommen Sie bitte gut und sicher an Ihr Ziel.
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5: Einen schönen Sonntag wünsche ich. Mein Name ist Till Kohlwiss und was soll ich sagen? Zeit, dass sich was dreht. Was dreht? Es dreht sich. Das Riesenrad dreht sich. Es ist kurz nach 11. Der letzte Tag der Maritimen Tage 2026 hier in Bremerhaven ist losgegangen. Wenn Sie Lust haben, kommen Sie vorbei. Das Wetter wird gut, die Menschen sind gut drauf, das Essen schmeckt, die Getränke auch. Also eigentlich alles bestens. Schön, dass Sie eingeschaltet haben. Moin!
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Das kann man eigentlich auch gut auf dem Schiff singen, oder? Wenn man dann so die Wellen sieht oder so, da finde ich eigentlich einen guten Klang, den man da mal rüberbringen kann. Ich habe heute mit meiner Redakteurin Mirjam Benecke eine kleine Challenge. Irgendwie passend zu den maritimen Tagen soll ich immer mal wieder die Wörter Schiffe, Shanties und auch Fisch unterbringen. Also ich bin irgendwie sehr guter Dinge, dass ich das hinkriege. Also passen Sie mal auf. Ich glaube, ich werde heute einige Haken dahinter machen und kann mir danach einige Pluspunkte abholen.

0: Rod Stewart auf Bremen 1. Um jetzt 11 Uhr und 23 Minuten. Ja, wer auf die maritimen Tage nach Bremerhaven kommt, der sieht Schiffe, der hört Shanties und riecht Fisch. Hier und da kommt dann aber auch mal eine Überraschung um die Ecke. So auch im Freibeuterdorf. Da sind viele Gaukler, Piraten und Händler aus dem Mittelalter unterwegs. Und da gibt es einen Stand, an dem echte Tierfelle auch angeboten werden. Klingt jetzt nicht so überraschend, aber wenn ich Ihnen sage, Felle von Bisamratten, na, das hat Sie schon ein bisschen überrascht, oder? Also diese Felle, die passen kurioserweise perfekt um eine Bierflasche. Und Händler Andrew McCarthy, der kennt die Geschichte dahinter.
1: Das ist ganz einfach entstanden. Unser Gerber kommt aus der Stadt Köln und der hatte die Idee, für Kölschflaschen passende Hüllen zu machen für Mittelaltermärkte. Und dann hat er Bisamratten halt rundgegerbt, ausgehöhlt, dass man dann oben aus dem Mäulchen raus trinken kann, wenn man denen die Flasche über den Hals gezogen hat. Ne?
0: Also so richtig appetitlich klingt das ja nicht, das arme Tier. Aber ich frage ehrlich gesagt, warum das Ganze? Aber das haben wir dann auch McCarthy gefragt.
1: Weil es im Mittelalter keine Gläser gab.
0: Ja. Ganz einfache Erklärung. Die Bisamratten helfen also, den Schein zu wahren. Und ein Bremer Bier, das da bestimmt auch reinpasst, das gibt es auch zu trinken hier auf den maritimen Tagen. Also kommen Sie gerne mal vorbei und schauen Sie auch vorbei. Im Freibeuterdorf.

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4: Es gibt heute einen Mix aus Sonne und Wolken. Es bleibt auch weitgehend trocken. Höchstwerten von 20 bis 25 Grad. Es wird ein schwacher an der Küste, mäßiger Nordwestwind. Also keine Sorge, es wird nichts irgendwie von Ihrem Kopf wegwehen.
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4: Momentan habe ich da eine Meldung für Sie. Um jetzt 11 Uhr und 31 Minuten A1 Osnabrück Richtung Bremen. Zwischen Dreieck Stur und Bremen-Arsten 5 Kilometer Stau. Eine Verzögerung von einer knappen halben Stunde. Ansonsten sind die Straßen frei. Kommen Sie bitte gut und sicher an Ihr Ziel.
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4: Mit Till Kohlwiss, schön, dass Sie dabei sind. Moin.
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1: Wir machen im Cuxhaven Urlaub. Dieses Mal, wir sind mit Enkelin gekommen für eine Woche. Wir spazieren viel, die Luft und die Ruhe und ja, das gefällt uns.

0: Alle mal anpacken, wir müssen die Segel wieder einholen.
1: Klar am unteren Einholer, klar an den Gordingen. Dann hol den oberen Einholer, vier den oberen Ausholer.
2: Hau rüts! Hau rüts!
0: Ja, also so klingt das Segel einholen auf der Großherzogin Elisabeth. Der Dreimaster, der ja auch Lissi genannt wird, liegt an der Seebäderkaje und kann auch heute noch besichtigt werden. Vielleicht trefft ihr dort auch Anke. Sie segelt seit 10 Jahren ehrenamtlich immer mal wieder auf dem Großsegler mit. Und irgendwie hat die Lissi sie nicht losgelassen. Und Anke, die erklärt sich das so.
3: Hier ist total egal, was man ist im echten Leben. Man trifft an Bord wieder völlig neu zusammen. Und man trifft Leute, die man, glaube ich, im echten Leben nie getroffen hätte, weil sich einfach die Gelegenheit nicht gegeben hätte. Und das ist das einmal so, diese Gemeinschaft. Und natürlich, ne, wir können immer nur gemeinsam, hier kann keiner irgendwas alleine machen. Das andere ist ja einfach diese schöne Umgebung hier und altes Schiff, raus aufs Meer. Also eine Wochenendreise ist wie 2 Wochen Urlaub für den Kopf.
0: Aber an eine Sache muss man sich da schon noch gewöhnen. Auf so einem Großsegler, da ticken die Uhren einfach anders.
3: Auf dem Großsegler ist der Lebensrhythmus einfach komplett anders. Also wir arbeiten hier im Drei-Wach-System, das heißt, wir sind in 3 Gruppen aufgeteilt. Die erste arbeitet von 0 bis 4 und von Mittag bis 16 Uhr. Die zweite arbeitet dann von 4 bis 8 und von 16 bis 20 Uhr. Und die dritte Schicht, kann man ja so sagen, arbeitet dann von 8 bis 12 und von 20 bis 0 Uhr. Und so diesen Rhythmus, den hat man natürlich im normalen Leben gar nicht. Und da so reinzukommen und ja, alles andere dann auch zu vergessen, das hat mich schon überrascht, wie das so ist, dass das möglich ist, dass man auch mal, auch wenn es mir schwerfällt, auch mal nachts aufstehen kann. Also ich bin eigentlich gerne in der 8-12-Wache, aber 04 geht notfalls auch mal.
0: Von 0 bis 4 Uhr wach sein, also das ist wirklich eine ungewöhnliche Schichtzeit. Aber das hat ja auch irgendwie was Gutes, wenn man immer mal wieder morgens und auch abends oder früh morgens und auch abends wach ist. Denn Anke hat jetzt unendlich viele Fotos von Sonnenauf- und Sonnenuntergängen auf ihrem Handy.

Ja, ich durfte die letzten Tage immer wieder auch als Reporter hier unterwegs sein auf den Maritimen Tagen. Und da sind mir Menschen begegnet aus Starnberg bei München, Böbling bei Stuttgart, aus Wismar, aus Bonn, Berlin oder auch aus Plön. Also die Menschen, die kommen aus der ganzen Republik, um hier bei uns die Maritimen Tage auch zu erleben. Und ich muss schon sagen, es ist echt schön, wie begeistert sie auch sind von der Stadt und auch von den Menschen, wie herzlich sie hier empfangen wurden. Und sie bleiben dann häufig noch ein paar Tage länger, sogar hier im Bremerhaven auch. Oder sie fahren noch weiter nach Bremen, nach Cuxhaven, um noch ein bisschen Seeluft zu schnuppern. Auf jeden Fall richtig schön, dass sie alle hier sind.

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1: Mit Elke Küster. Immer mehr Syrer verlieren Schutzstatus in Deutschland. Route bei CSG in Bremen wird möglicherweise verkürzt. Deutscher Amanal Petros holt EM-Gold im Marathon. Das Wetter wechselnd bewölkt und meist trocken bis 25 Grad. Immer mehr Syrer in Deutschland verlieren ihren Schutzstatus. Das geht aus einer Antwort der Bundesregierung auf eine Anfrage der Linksfraktion hervor. Einzelheiten hat aus Berlin Jan Zimmermann.
2: Das Bundesamt für Migration und Flüchtlinge hat im ersten Halbjahr mehr als 8.300 Fälle überprüft. In rund 23% der Fälle wurde der Schutzstatus aberkannt. Das ist ein deutlich höherer Prozentsatz als bei Prüfungen in den vergangenen beiden Jahren. 2025 hatten lediglich 3,7% der syrischen Geflüchteten ihren Schutzstatus verloren. Ein Jahr zuvor noch weniger. Der Hauptgrund für den starken Anstieg ist die veränderte Lage in Syrien. Nach Ansicht der Behörde hat sich diese verbessert.
1: Der Waldbrand in Belgien an der Grenze zu Deutschland ist weiter nicht unter Kontrolle. Im Naturschutzgebiet Hohes Venn ist nach Behördenangaben eine Fläche von 3000 Hektar zerstört. Mehr als einen Kilometer ist die Feuerfront breit. Auf belgischer Seite sind schon Orte evakuiert. In der Stadt Monschau wurden Bewohner mehrerer Ortsteile aufgerufen, wegen der Rauchbelastung ihre Häuser zu verlassen. Die Feuerwehr dort erklärte, die Gefahrenlage in Monschau habe sich entspannt. In Ungarn ist in der Nacht ein Reisebus aus Polen verunglückt. 12 Menschen kamen dabei ums Leben, 47 wurden verletzt, 10 davon schwer. Aus dem ARD-Studio Südosteuropa, Silke Hane.
3: Laut der ungarischen Polizei war der Bus auf einer Autobahn etwa 140 Kilometer östlich von Budapest bei Mezőkeresztes von der Fahrbahn abgekommen und in den Straßengraben gestürzt. Demnach dürfte der Fahrer am Lenkrad eingeschlafen sein. Die Polizei nahm ihn fest. Laut der polnischen Nachrichtenagentur PAP handelte es sich bei der Reisegruppe um Pilger, die auf dem Rückweg von Bosnien nach Polen gewesen sind. Der ungarische Ministerpräsident Peter Modyar sprach den Familien der Opfer in einem Facebook-Eintrag sein Beileid aus. Er dankte außerdem den Einsatz- und Rettungskräften am Unfallort.
1: Die Demonstrationsroute beim Christopher Street Day am kommenden Samstag in Bremen wird möglicherweise verkürzt. Nach Angaben der Veranstalter hat die Polizei mitgeteilt, sie habe nicht genug Ressourcen, um die ganze Strecke abzusichern. Ein Sprecher vom CSD Bremen fordert vom Senat Klarheit und eine schnelle Lösung. Eine der größten politischen Demonstrationen Bremens nicht durchzuführen, dürfe nicht an fehlenden Ressourcen scheitern. Bei der Leichtathletik-EM in Birmingham hat das deutsche Team eine weitere Medaille geholt, und zwar Gold. Amanal Petros war der Schnellste im Marathon. Aus Birmingham, Jens-Jörg Krieg.
4: Der König der Straßen von Birmingham heißt Amanal Petros. Der Deutsche, der im vergangenen Jahr schon WM-Silber gewann, krönte sich über die Marathondistanz auf einem bergigen Zickzackkurs mit Gold und einer einsamen Leistung. Allein im Ziel setzte sich von der Spitzengruppe nach einer Stunde und 20 Minuten ab und gewann vor Pietro Riva, dem Italiener, und Gascho Ayale, dem Israeli. Die anderen Deutschen, Samuel Fitwi und Richard Ringer, noch in den Top 10. Bei den Frauen siegte Alicia Vainio, die Finnin. Hier gab es mit Platz 16 für Laura Hottenrott das beste Resultat. Das Team wurde Fünfter.
1: Das waren Nachrichten mit Elke Küster.
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5: Die Temperaturen, die steigen. In Bremerhaven haben wir gerade 22 Grad, in Nordlieder auch gerade 20 Grad, in Bad Bederkesa 21 Grad und in Bremen sind es gerade auch 22. Heute Nachmittag bei einer Mischung aus Sonne und Wolken und es bleibt weitgehend trocken. Die Höchstwerte, die steigen noch bis auf 25 Grad. Es weht ein schwacher, an der Küste mäßiger Nordwestwind. Morgen ist mal alles mit dabei. Sonnenschein, Wolken, ein paar Schauer. Vereinzelt können auch Blitz und Donner sich rühren, aber die Temperaturen, die gehen weiter zurück.
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5: Um jetzt 12 Uhr und 4 Minuten auf Bremen 1. Vorsicht bitte auf der A7 Hamburg Richtung Hannover. Zwischen Westenholz und Schwarmstedt steht ein defektes Fahrzeug. Und schauen wir noch auf die A1 Osnabrück Richtung Bremen. Zwischen Dreieck Stur und Bremen-Arsten 6 Kilometer Stau. Dort eine Verzögerung von einer halben Stunde. Und zu guter Letzt noch die A7 Hamburg Richtung Hannover. Zwischen Dreieck Walsrode und Schwarmstedt 8 Kilometer stockender Verkehr. Haben Sie Geduld, kommen Sie gut durch. Und haben Sie sonst auch eine gute Fahrt.
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5: Ja, wir haben jetzt kurz nach 12. Mein Name ist Phil Kulwis. Und was machen Sie denn gerade? Ist Sonntagsstimmung angesagt? räumen Sie vielleicht gerade den Frühstückstisch leer und machen ihn schon bereit für das spätere Mittag. Vielleicht gehen Sie auch noch gleich mit den Enkeln ein bisschen raus oder bereiten vielleicht auch sogar schon den Sonntagsbraten zu. Auf jeden Fall schön, dass Sie eingeschaltet haben. Moin!
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0: Also ich muss mal eins sagen, ich esse richtig gerne Fischbrötchen und jetzt ist bei mir im Studio Mirjam Benecke, meine heutige Redakteurin. Mirjam, moin, grüß dich.
1: Moin, Till.
0: Sag mal, weißt du, was mein Lieblingsrezept ist?
1: Nein, aber du hast mich extra reingeholt, damit du es mir hier nochmal von Angesicht zu Angesicht erzählen kannst.
0: Darf ich es dir nochmal erzählen?
1: Sicher.
0: Oh, das ist so schön, pass auf. Also, es geht um das Sherry-Matjes-Brötchen. Bis ich erstmal verstanden habe, dass Sherry nicht heißt irgendwie Kirsche.
1: Sherry.
0: Sondern Sherry. Ist mir erstmal ein Licht aufgegangen und dann habe ich mir ein Rezept rausgesucht, weil ich finde es so, so lecker. Also du brauchst im Grunde erstmal ein frisches, knuspriges Brötchen. Dann brauchst du so 1 bis 2 Sherry-Matjes, zart und feinsäuerlich eingelegt, ein Blatt Salat, ein paar dünne Ringe, so rote Zwiebeln. Und dann schneidest du dir das Brötchen erstmal auf, ne? Und dann nach Wunsch dünn erstmal mit ein bisschen Butter oder auch Remoulade beschmieren, aber eigentlich Butter reicht. Dann das gewaschene Salatblatt darüber, die Sherry-Matjes so leicht abtupfen, also die Filets und das Salatblatt, das liegt ja schön drunter, das ist ja das Bett. Und darauf dann die Ringe und dann die obere Brötchenhälfte draufsetzen und frisch genießen, also, oder?
1: Wow, und danach riecht man nicht nur nach Zwiebel, sondern auch nach Sherry. Das ist doch ein Win-Win.
0: Absolut. Also ich finde, das war jetzt Genuss für die Ohren, oder? Also da kriegt doch jeder Hunger. Auf Bremen 1 um 12 Uhr und 17 Minuten.

0: Eine Verkehrsmeldung auf Bremen 1. Vorsicht bitte auf der A27 Bremerhaven Richtung Bremen. Zwischen Bremen-Überseestadt und Bremen-Hornlehe liegen Fahrzeugteile. Nochmal kurz, Vorsicht bitte auf der A27 Bremerhaven Richtung Bremen. Zwischen Bremen-Überseestadt und Bremen-Hornlehe liegen Fahrzeugteile. Ja, heute um 21 Uhr, da fällt der Hammer hier in Bremerhaven. Dann sind die maritimen Tage 2026 vorbei. Aber ein paar Stunden haben wir ja noch. Und da haben wir nochmal gefragt, was sollte man denn kurz vor Schluss auf jeden Fall noch sehen?
1: Ich würde sagen, die Alexander von Humboldt 2. Ein ganz tolles Schiff. Gehört irgendwie zu Bremerhaven dazu, das Schiff, nicht? Und wir freuen uns immer, wenn das hier ist. Ich würde sagen, sehr schönes Schiff und der Food Court natürlich. Das Essen im Food Court ist natürlich fantastisch. Die sollten eigentlich häufiger als einmal im Jahr hier sein.
2: Die Schiffe, das ist das Highlight für mich.
3: Wir sind nicht zum ersten Mal auf den Maritimtagen und wir sind aus Bremerhaven, eigentlich der Mittelaltermarkt.
4: Wo man mit so einem Katapult mit Korken Sachen zum Wackeln bringt. Wenn man drei Sachen schafft, kriegt man sowas hier. Ein selbstgeschmiedenes Hufding.
5: Entweder der Backfisch vorne oder da, die Futtermeile.
6: Wir sind mal mit so einem Birdieboot gefahren hier.
7: War richtig gut. Das ist das erste Mal.
0: Also noch eine Menge zu tun bis heute Abend. Unser Reporter Max Bechmann hat für uns die Töne eingeholt.

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3: Und da gucken wir doch mal, wie das Wetter heute wird. Ich kann Ihnen sagen, es gibt einen Mix aus Sonne und Wolken und es sollte aber auch weitgehend trocken bleiben. Höchstwerte von 20 bis 25 Grad und es weht dabei ein schwacher, an der Küste mäßiger Nordwestwind.
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3: Um jetzt 12 Uhr und 32 Minuten. Da muss ich mal ganz kurz gucken. Ja, da habe ich auf jeden Fall Meldungen für Sie. A1 Osnabrück Richtung Bremen zwischen Dreieck Stur und Bremen-Arsten. 6 Kilometer Stau, Verzögerung dort eine halbe Stunde. Und schauen wir noch auf die A7 Hamburg Richtung Hannover zwischen Dreieck Walsrode und Schwarmstedt. 8 Kilometer stockender Verkehr. Halten Sie gut durch und dann kommen Sie bitte gut und sicher an Ihr Ziel.
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3: Mit Tirk Ulvis, moin.
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0: Also dieser Song, der passt heute perfekt zur Moderation hier, denn ich stehe die ganze Zeit, I'm still standing, hier im Studio in Bremerhaven und draußen vom Studio, da kommen immer mehr Menschen an hier, die maritimen Tage erleben wollen. Schiffe, Wimpelketten, Shantychore und auch die ein oder andere Fischbude. So weit so maritim, aber wirklich maritim. Bremerhaven wirbt für sich mit dem Label Seestadt. Wie viel davon ist Marketing? Wie viel davon ist heutzutage noch echt? Katharina Spätmann, die hat mal genauer hingeschaut.
1: Kaum ein Beitrag über die Küste kommt ohne Möwengeschrei aus. Und um es gleich mal vorwegzunehmen, dieses maritime Klischee ist wahr. Möwen gibt es reichlich in Bremerhaven und sie haben gelernt, dass die Fischbrötchen von Touristen leichte Beute sind. Auch Schiffsromantik findet sich. Wenn man von der Autobahn kommt, fährt man direkt auf die Schulschiff Deutschland zu. Auf große Fahrt geht der Dreimaster von 1927 nicht mehr, aber immerhin trägt er zum Ambiente bei. Trotzdem, früher war mehr maritimes Flair, findet Heinz Hennig.
2: Was wir früher hatten mit diesen Schiffen, und ist ja nicht mehr so, wie es mal war. Es ist auch ziemlich viel, was ist nur noch so ein bisschen. Und was wir haben, das verrottet ja alles.
1: Er ist an diesem Vormittag mit seiner Frau Ute in der Innenstadt unterwegs. Als Junge stromerte er oft durch den Fischereihafen, wo die Fischkutter lagen.
2: Ich weiß auch, wie wir ganz jung waren, da fuhr ja noch die alte Hafenfähre. Und da sind wir, wenn wir zur Schule mussten, immer durch den Fischereihafen durch. Und da standen die ja noch, die ganzen Eiswagen mit den ganzen Fisch und so. Und da sieht man ja gar nichts mehr von. Das ist ja ganz weg. Das waren noch Zeiten gewesen, ja.
1: Ruth Schilling, Direktorin des Deutschen Schifffahrtsmuseums in Bremerhaven, kennt Geschichten wie die von Heinz Hennig.
3: Ganz viele Familiengeschichten sind davon geprägt und ich bin immer wieder davon beeindruckt, wie intensiv die Erinnerung noch daran hier lebt und wie wir auch aus diesen Erinnerungen eigentlich lernen können. Aber auch wenn man ganz genau hinguckt, gehen maritime Wandlungsprozesse auch mit neuen Beschäftigungsmöglichkeiten einher. Der Hafen ist auch immer noch ein Ort, wo man Geld verdienen kann, wo man gut Geld verdienen kann.
1: Und was ist mit den Seeleuten und den legendären Hafenkneipen, wie sie Hans Albers in seinem Schlager Hein Mück aus Bremerhaven besungen hat?
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1: Einige Ampeln in Bremerhaven zeigen die Figur mit Matrosenmütze und Akkordeon. Es gibt Kneipen wie den Blauen Peter oder den Alten Bootsmann. Aber die Liegezeiten der Schiffe sind heute eng getaktet und lassen kaum Zeit für Landgänge. Vielleicht bedeutet maritim heute etwas ganz anderes als zu den Anfangszeiten Bremerhavens, als die Werften mitten in der Stadt und die Schiffe am Baltimore Pier des alten Hafens lagen. Dass Bremerhaven weniger maritim sei als früher, das sieht Ruth Schilling, die Direktorin des Deutschen Schifffahrtsmuseums, jedenfalls nicht.
3: Ganz generell ist es so, dass sich einfach unser Verhältnis zum Meer wandelt. Es ist global, wir sind Teil eines globalen Netzwerkes und das ist auch, trifft auf jeden Fall auch auf Bremerhaven zu.
1: Und ganz sicher geht es über gestreifte T-Shirts, Möwenschlüsselanhänger und Fischbuden hinaus.
0: Und natürlich gibt es den Hafen hier noch in Bremerhaven. Immerhin zweitgrößter Hafen in Deutschland und wichtiger Umschlagplatz für die NATO. Unsere Reporterin Katharina Spätmann hat für uns mal abgeklopft, inwieweit die Zuschreibung maritim heute noch zu Bremerhaven und den Menschen in der Stadt passt. Und jetzt gucken wir noch auf die Verkehrsmeldungen, denn da ist gerade was reingekommen. Vorsicht bitte, auf der A1 Osnabrück Richtung Bremen zwischen Bremen-Brinkum und Arsten steht ein defektes Fahrzeug. Und jetzt kommt Nelly Furtado, All Good Things, hier auf Bremen 1 um 12 Uhr und gleich 44 Minuten.

Wer hat an der Uhr gedreht? Ist es wirklich schon so spät? Jetzt 12 Uhr und 54 Minuten. Schon wieder gute 3 Stunden aus dem Studio Bremerhaven sind gleich rum. Und ob Sie gerade noch in Schnäppke am Küchentisch sitzen, die Stellung auf dem Dampfeisbrecher-Wal im neuen Hafen halten, in Neubruchhausen einen Garten anlegen oder auf dem Weg auch hierher sind, nach Bremerhaven zu den maritimen Tagen. Es war mir eine große Freude. Mein Name ist Till Kohlwiss und ich wünsche einen wunderschönen Sonntag noch. Und aus Bremen übernimmt dann gleich Norbert Kunze. Bis bald und vielen Dank auch an meine Redakteurin, an Mirjam Benecke. Tschüss!

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1: Mit Elke Küster. Feuerwehr in Monschau gibt leichte Entwarnung. Route bei CSD in Bremen wird möglicherweise gekürzt. Deutscher Amanal Petros holt EM-Gold im Marathon. Das Wetter wechselnd bewölkt und meist trocken bis 25 Grad. Der Waldbrand in Belgien an der Grenze zu Deutschland ist weiter nicht unter Kontrolle. Im Naturschutzgebiet Hohes Venn ist nach Behördenangaben eine Fläche von 3000 Hektar zerstört. Auf belgischer Seite sind schon Orte evakuiert. Dass die Flammen auf die Stadt Monschau übergreifen, gilt inzwischen als unwahrscheinlich. Stefan Hase über die Lage dort.
2: Der Waldbrand im Hohen Venn in Belgien, nahe der Grenze zu Nordrhein-Westfalen, hat sich laut der Einsatzkräfte nur langsam weiter ausgebreitet. Zwischenzeitlich hatte man befürchtet, das Feuer könne sich gefährlich nah auf Monschau zubewegen. Wegen der drohenden starken Rauchentwicklung empfiehlt die Stadt Monschau seit heute Morgen den Einwohnern in einigen Stadtteilen dringend, ihre Häuser zu verlassen und sich bei Freunden oder Verwandten in Sicherheit zu bringen. Das gilt bis mindestens heute Nachmittag. Unterdessen gibt die Feuerwehr auf deutscher Seite aber leichte Entwarnung. Schon in der Nacht habe man einen Großteil der rund 90 Einsatzkräfte abgezogen und sei aktuell noch mit 20 Personen auf Reserve vor Ort.
1: In Deutschland wird immer mehr Syrerinnen und Syrern der Flüchtlingsstatus aberkannt. Nach Regierungsangaben hat das Bundesamt für Migration und Flüchtlinge im ersten Halbjahr rund 8.300 Fälle überprüft. In knapp einem Viertel wurde der Schutzstatus ausgesetzt. Im Jahr davor lag der Anteil nur bei 4%. Der Hauptgrund für den Anstieg ist die veränderte Lage in Syrien. Nach Ansicht der Behörde hat sie sich verbessert. Die Demonstrationsroute beim Christopher Street Day am kommenden Samstag in Bremen muss möglicherweise gekürzt werden. Das haben die Veranstalter mitgeteilt. Demnach sind sie informiert worden, dass die Polizei nicht genug Ressourcen hat, um die gesamte geplante Strecke abzusichern. Aus der Nachrichtenredaktion Irene Lottes.
3: Diese Mitteilung eine Woche vor dem CSD bedeutet eine große Unsicherheit. Der Verein fordert nun schnellstmögliche Klarheit und eine politische Lösung vom Senat, erklärt Robert Dadanski vom CSD Bremen. Die Durchführung einer der größten politischen Demonstrationen Bremens dürfe nicht an fehlenden Ressourcen scheitern. Ein Sprecher der Polizei hat auf Nachfrage von Buten und Binnen erklärt, die Planung zur Länge der Route sei noch nicht abgeschlossen. Am kommenden Samstag begleitet die Polizei gleich mehrere große Veranstaltungen in Bremen. Parallel zum CSD in der Innenstadt läuft am Nachmittag im Weserstadion die DFB-Pokalpartie zwischen dem SV Hemelingen und Hannover 96. Am Abend ist außerdem noch ein großes Punkkonzert auf der Bürgerweide.
1: Bei einem Reisebusunfall in Ungarn sind mindestens 12 Menschen ums Leben gekommen. 47 Insassen wurden verletzt, 10 davon schwer. Laut Polizei fuhr der Bus auf der Autobahn in einen Graben und kippte um. Nach ersten Erkenntnissen war der Fahrer am Lenkrad eingeschlafen. Er wurde festgenommen. Bei der Leichtathletik-EM in Birmingham hat das deutsche Team eine weitere Medaille geholt, und zwar Gold. Amanal Petros war der Schnellste im Marathon. Aus Birmingham, Jens-Jörg Krieg.
4: Der Deutsche, der im vergangenen Jahr schon WM-Silber gewann, krönte sich über die Marathondistanz auf einem bergigen Zickzackkurs mit Gold und einer einsamen Leistung. Allein im Ziel setzte sich von der Spitzengruppe nach einer Stunde und 20 Minuten ab und gewann vor Pietro Riva, dem Italiener, und Gascho Ayale, dem Israeli. Die anderen Deutschen, Samuel Fitwi und Richard Ringer, noch in den Top 10. Bei den Frauen siegte Alicia Vainio, die Finnin. Hier gab es mit Platz 16 für Laura Hottenrott das beste Resultat. Das Team wurde Fünfter.
1: Das waren Nachrichten mit Elke Küster.
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5: Temperaturen etwas über 20 Grad, 21 aus Bremerhaven-Bremen gemeldet, um die 20 zum Beispiel im Raum Nordholz. Es wird noch ein bisschen wärmer, bis 25 angekündigt, dabei eine Mischung aus Sonne und Wolken. Es bleibt weitgehend trocken, also ein nach wie vor schöner sommerlicher Tag, wenn auch nicht ganz so heiß. Der Wind schwach, an der Küste mäßig, aus dem Nordwesten.
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5: 13.04 Uhr A1 Bremen, Osnabrück, 5 Kilometer stockender Verkehr zwischen Opusen-Mahndorf und Arsten. A1 Osnabrück Richtung Bremen, hier staut es auf 6 Kilometer zwischen dem Dreieck Stur und ebenfalls Bremen-Arsten. Verzögerung circa eine halbe Stunde. Dann die A7 Hamburg-Hannover, 12 Kilometer sogar, stockender Verkehr zwischen dem Dreieck Walsrode und Schwarmstedt.
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5: Im Studio Norbert Kunze, ich wünsche Ihnen einen schönen Sonntag.
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Musik aus Australien, aus dem Funkhaus in Bremen mit einem Blick nach Bremerhaven an die Küste. Natürlich, diese Sendung kommt nicht aus Bremerhaven, aber wir werden wieder über die maritimen Tage dort nochmal berichten. Schalten nachher also nochmal live rüber an die Küste zu unserem Kollegen, der dort auch noch einiges zu berichten hat von eben diesen tollen maritimen Tagen in Bremerhaven. Wir schauen ein bisschen zurück auf den Tag der Fans gestern bei Werder und auf dieses, ist schwierig zu bewerten, dieses Testspiel, ich nenne es mal so. Also das 0:1 gegen die französische Mannschaft aus Auxerre. Das auch Thema am heutigen Nachmittag, unser Blick in die weite Welt und vieles weitere. Wir würden uns also freuen, wenn Sie bei uns bleiben hier auf Bremen 1.

0: Don't Stop Me Now, wunderbarer Titel von Queen hier am Sonntagnachmittag auf Bremen 1. Ja, schauen wir mal kurz zurück. Gestern Tag der Fans, Werder Bremen, einem Autogrammen- und Trikotverkauf, was ja üblicherweise der Fall ist und die Massen auch anlockt, gab es ja auch ein Testspiel. Und zwar im Rahmen der Vorbereitung für die neue Saison und für den Auftakt im Pokal gegen Lüneburg. Es gab eine Niederlage gegen die französische Mannschaft von Angers Auxerre und Werders Sportchef Clemens Fritz hat versucht, das Ganze hinterher folgendermaßen einzuordnen.
1: Ich denke, wir können alle nicht zufrieden sein heute. Sicherlich war es jetzt die Generalprobe. Wir müssen es auch für uns auch richtig einordnen. Wir hatten auch heute wieder einige Ausfälle zu beklagen, auch kurzfristige Ausfälle, wo der Trainer dann auch immer wieder hin und her schieben muss. Der ein oder andere auch positionsfremd unterwegs war. Es war sicherlich ein intensives, sehr körperbetontes Spiel. Da haben wir uns ja schon auch gewehrt. Trotz alledem, mir geht es eher so um die spielerischen Ansätze dann eben auch. Das hat was mit einer Passqualität, mit einer Passschärfe zu tun, Entscheidungsfindung. Gerade dann auch im letzten Drittel, da haben wir noch Luft nach oben.
0: Ja, Luft nach oben, das Stichwort. In der Tat, das erinnert ein bisschen an die Situation von vor einem Jahr. Da gab es ja auch sehr viel Luft nach oben, vor allem am Ende der Bundesliga-Saison. Da gab es reichlich Luft nach oben, weniger nach unten. Auch der Trainer Daniel Thiem bemüht einen, ja, kann man sagen, eine jahrhundertealte Theatertradition, ein Glaube, nämlich, dass die verpatzte Generalprobe, dass dieser eine erfolgreiche Premiere folgen würde. Das hat übrigens im Theater tatsächlich Tradition, nach dem Motto, hallo wach, also aufpassen, Fehler vermeiden. Was meint der Trainer?
2: Jetzt ist es die gern genommen verpasste Generalprobe. Wir haben ein wenig Licht auch gehabt, wir hatten Möglichkeiten, aber den Schatten haben sie auch gesehen, wir haben keine Tore geschossen und ich glaube, über allem steht, dass es vielleicht noch ein wenig an Qualität fehlt. Qualität, die nicht vielleicht von extern kommen muss, die intern uns gerade mal wieder gefehlt hat in allen Mannschaftsteilen. Und dann bin ich trotzdem zuversichtlich der Vorbereitung, dass wir vielleicht noch 2 Wochen Vorbereitung haben bis zum nächsten Testspiel. Aber klar, im Hinblick auf das, was kommt in der Liga, müssen wir noch mal einen Schritt gehen.
0: Ja, einen Schritt auf jeden Fall. Wie wir das Ganze noch aus sportlicher Sicht von unseren Kollegen aus der Sportredaktion einordnen und was die Fans sagen, dazu mehr nach halb so in circa 15 Minuten hier auf Bremen 1.

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1: Eigentlich ein schöner sommerlicher Tag. Temperaturen werden auch noch ein bisschen ansteigen. Momentan um die 22 bis 25 Höchstwert angekündigt im Binnenland. Weitgehend sonnig, ab und zu ein paar Wolken, aber weitgehend auch trocken. Bei einem schwachen, an der Küste mäßigen Wind aus Nordwest.
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1: Wir haben weiterhin die Meldung für die A1 Bremen-Osnabrück. Immer noch 4 Kilometer stockender Verkehr zwischen Opus-Mahndorf-Arsten und Gegenrichtung Osnabrück-Bremen. Auf der A1 4 Kilometer Stau zwischen Brinkum und ebenfalls Bremen-Arsten. Und die A7 Hamburg-Hannover, 12 Kilometer noch stockender Verkehr zwischen dem Dreieck Walsrode-Schwarmstedt.
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1: Im Studio Norbert Kunze, ich wünsche Ihnen einen schönen guten Tag.
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1: Im Fischereihafen machen wir Urlaub, weil wir uns vor fast 20 Jahren da kennengelernt haben. Und jetzt kommen wir jedes Jahr einmal hierher und machen hier Urlaub.

0: Ellie Goulding, Love Me Like You Do, hier ist Bremen 1 am Sonntag. Also bleiben wir nochmal beim Thema, Tag der Fans bzw. Werder, das Testspiel, das eben gestern auch stattfand, gegen AG Auxerre aus Frankreich 0-1 verloren ging. Und auch unser Sportreporter Axel Posizki sagt, naja, das war eigentlich echt nicht viel.
1: Ja, ehrlich gesagt, es war nicht die Generalprobe, aus der Werder Bremen großes Selbstbewusstsein und große Zuversicht ziehen kann für den DFB-Pokal und für den Ligastart. Bei der 0-1-Niederlage gestern ließ nämlich das Team von Trainer Daniel Thun jegliche Durchschlagskraft in der Offensive vermissen. Zu ungefährlich und vor allem zu umständlich im Angriff. Lediglich Neuzugang Chucky. Der zeigte in einigen Aktionen sein fußballerisches Potenzial, also deutlich zu sehen, der Ball ist sein Freund. Der Spanier, der beherrscht das Spielgerät und der beherrscht auch Standards. Also das ist ein Mann, an dem die Werder-Fans in Zukunft viel, viel Freude haben werden. Der Siegtreffer für die Gäste fiel gestern kurz nach der Halbzeit, als sich die Franzosen dann schön durch die Werder-Abwehr durchkombinierten. 20.000 Fans sahen im Weserstadion damit die erste Niederlage in der Werder-Saisonvorbereitung. Trainer Daniel Thun machte nachher deutlich, es fehlt an Qualität.
0: Ja, die soll ja noch kommen. Also als wenn diejenigen, die bereits gekommen wären, keine Qualität darstellen, kann man sich natürlich fragen, warum sind die dann gekommen? Aber das ist ein anderes Thema. Die Frage ist Aussicht, Axel. Vielleicht ist die Mannschaft ja eben einfach noch nicht komplett. Ein bisschen Zeit ist ja noch im Transferfenster und ein bisschen Verstärkung ist ja auch schon dazu gekommen.
1: Ja, also am Freitag machten ja viele Werder-Fans große Augen, als der Verein auf mal die Verpflichtung von Ludovit Reis, dem Niederländer, bekannt gab, der ja eine Hamburger Vergangenheit hat. 129 Spiele hat er für den HSV absolviert, ist einer der Aufstiegshelden. Und man konnte sich durchaus vorstellen, dass der ein oder andere Werder-Fan Bauchschmerzen mit dieser Hamburger Vergangenheit hat. Aber gestern beim Tag der Fans wurde er mit offenen Armen empfangen.
2: Also besser, dass er jetzt nicht bei HSV spielt, sondern es ist gut, dass er jetzt bei Werder ist. Und hoffentlich bleibt er noch lange bei Werder.
3: Ich freue mich auf jeden neuen Spieler und wenn er seine Leistung bringt, ist mir das immer recht.
4: Der gehört zur Werder-Familie jetzt und nicht mehr zum HSV.
1: Im Weserstadion wurde er bei der Mannschaftsvorstellung auch schon vorgestellt. Warmer Beifall für Ludovit Reis. Und einer, der sozusagen seit Tagen in den Medien schon gehandelt wird, Erin Dingci, dieser Transfer soll ja auf der Zielgeraden sein. Werder-Chef Clemens Fritz hat noch keinen Vollzug gemeldet. Allerdings bestätigt, dass Werder im Sturm und in der Defensive zeitnah noch Verstärkungen, und ich rede im Plural, präsentieren wird.
0: Na gut, dann müssen wir da in der Frage mal abwarten. Und das betrifft natürlich vor allem auch die Fans, die sich gestern auch nach diesem Spiel noch geäußert haben.
5: Naja, wir hatten ja jetzt viele Wechsel in der Mannschaft, sind ja viele neue Leute gekommen. Da muss man sich natürlich im Team auch erstmal finden. Von daher denke ich, die Zeit, die wir jetzt noch haben, sollten wir nutzen und werden wir bestimmt auch nutzen.
6: So, im Fußball Deutschland sehen uns zu schlecht. Die Truppe hat Talent. Da sind ein paar gute Kicker dabei und gesichertes Mittelfeld.
7: Boah, Saisonbeginn, ich glaube schon, dass es nicht so perfekt laufen wird.
8: Wir müssen wirklich entscheiden, wer wirklich ein Tor schießt. Und wir brauchen einen Spieler, der das wirklich macht. Ich glaube, wir haben noch keinen gerade.
9: Ja, man muss vielleicht gut in die Saison starten, dann kann sich was entwickeln. Da sind ja jetzt einige junge Spieler dabei, die viel Potenzial versprechen. Von daher warten wir es mal ab.
0: Warten wir es mal ab, und zwar eine Woche. Dann Pflichtspielstart im Pokal gegen Lüneburg, gespielt wird in Hamburg. Und dann eine Woche später, also in 14 Tagen, Bundesliga-Auftakt auswärts in Freiburg.

Wherever you go, wir begleiten Sie gern in den heutigen Nachmittag hier mit Bremen 1 auf Ihren Ausflügen und jetzt mit Talk Talk und It's My Life.

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1: Mit Elke Küster. Feuerwehr in Monschau geht leichter Entwarnung. 12 Menschen sterben bei Busunglück in Ungarn. Route bei CSD in Bremen wird möglicherweise gekürzt. Das Wetter wechselnd bewölkt und meist trocken bis 25 Grad. Der Waldbrand in Belgien an der Grenze zu Deutschland ist weiter nicht unter Kontrolle. Im Naturschutzgebiet Hohes Venn ist nach Behördenangaben bereits eine Fläche von 3000 Hektar zerstört. Auf belgischer Seite sind schon Orte evakuiert. Dass die Flammen auf die Stadt Monschau übergreifen, gilt inzwischen als unwahrscheinlich. Stefan Hase über die Lage dort.
2: Der Waldbrand im Hohen Venn in Belgien, nahe der Grenze zu Nordrhein-Westfalen, hat sich laut der Einsatzkräfte nur langsam weiter ausgebreitet. Zwischenzeitlich hatte man befürchtet, das Feuer könne sich gefährlich nah auf Monschau zubewegen. Wegen der drohenden starken Rauchentwicklung empfiehlt die Stadt Monschau seit heute Morgen den Einwohnern in einigen Stadtteilen dringend, ihre Häuser zu verlassen und sich bei Freunden oder Verwandten in Sicherheit zu bringen. Das gilt bis mindestens heute Nachmittag. Unterdessen gibt die Feuerwehr auf deutscher Seite aber leichte Entwarnung. Schon in der Nacht habe man einen Großteil der rund 90 Einsatzkräfte abgezogen und sei aktuell noch mit 20 Personen auf Reserve vor Ort.
1: Die Bundesministerinnen und Minister der SPD haben einen Aktionsplan zum Hitzeschutz vorgelegt. Sie werben dafür, das Grundgesetz zu ändern, damit der Bund mehr Kompetenzen bei dem Thema bekommt. Die Union lehnt das bislang ab. Die SPD-Minister fordern auch, das Bauplanungsrecht anzupassen und Arbeitnehmer besser gegen extreme Temperaturen zu schützen. Bestehende Förderungen sollen in einem Sofortprogramm gebündelt werden. In Ungarn ist in der Nacht ein Reisebus aus Polen verunglückt. 12 Menschen kamen ums Leben, 47 wurden verletzt, 10 davon schwer. Aus dem ARD-Studio Südosteuropa, Silke Hane.
3: Laut der ungarischen Polizei war der Bus auf einer Autobahn etwa 140 Kilometer östlich von Budapest bei Mezőkeresztes von der Fahrbahn abgekommen und in den Straßengraben gestürzt. Demnach dürfte der Fahrer am Lenkrad eingeschlafen sein. Die Polizei nahm ihn fest. Laut der polnischen Nachrichtenagentur PAP handelte es sich bei der Reisegruppe um Pilger, die auf dem Rückweg von Bosnien nach Polen gewesen sind. Der ungarische Ministerpräsident Peter Mordia sprach den Familien der Opfer in einem Facebook-Eintrag sein Beileid aus. Er dankte außerdem den Einsatz- und Rettungskräften am Unfallort.
1: Die Demonstrationsroute beim Christopher Street Day am kommenden Samstag in Bremen muss möglicherweise gekürzt werden. Das haben die Veranstalter mitgeteilt. Demnach sind sie informiert worden, dass die Polizei nicht genug Ressourcen hat, um die gesamte geplante Strecke abzusichern. Aus der Nachrichtenredaktion Irene Lottes.
4: Diese Mitteilung eine Woche vor dem CSD bedeutet eine große Unsicherheit. Der Verein fordert nun schnellstmögliche Klarheit und eine politische Lösung vom Senat, erklärt Robert Dadanski vom CSD Bremen. Die Durchführung einer der größten politischen Demonstrationen Bremens dürfe nicht an fehlenden Ressourcen scheitern. Ein Sprecher der Polizei hat auf Nachfrage von Buten und Binnen erklärt, die Planung zur Länge der Route sei noch nicht abgeschlossen. Am kommenden Samstag begleitet die Polizei gleich mehrere große Veranstaltungen in Bremen. Parallel zum CSD in der Innenstadt läuft am Nachmittag im Weserstadion die DFB-Pokalpartie zwischen dem SV Hemelingen und Hannover 96. Am Abend ist außerdem noch ein großes Punkkonzert auf der Bürgerweide.
1: Bei der Heim-WM in der rhythmischen Sportgymnastik hat Daya Varfolomejew ihre zweite Goldmedaille geholt. Nach dem Triumph im Mehrkampf holte die 19-Jährige in Frankfurt auch mit dem Ball den Titel. Für die Olympiasiegerin von 2024 war es der insgesamt 13. WM-Sieg. Das waren Nachrichten mit Elke Küster.
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5: Die Temperaturen jetzt um 21, 22 Grad steigen also langsam an. In der Sonne wird es wahrscheinlich im Binnenland heute Nachmittag noch mit dem Höchstwert 25 Grad etwas wärmer. An der Küste und auf den Inseln um die 20, 21 sind wir jetzt bereits angekommen. Es gibt weiterhin eine Mischung aus Sonne und Wolken, weitgehend trocken, der Wind schwach, an der Küste mäßig aus dem Nordwesten.
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5: 14.04 Uhr, Vorsicht, A1, Bremen-Hamburg, zwischen dem Bremer Kreuz und Euthen brennt ein Fahrzeug. Nochmals A1, Bremen-Osnabrück, zwischen Opusen-Mahndorf und Asten noch 4 Kilometer stockender Verkehr. Und in der Gegenrichtung der A1 Osnabrück-Bremen 4 Kilometer Stau zwischen Brinkum und Bremen-Asten. A7, Hamburg Richtung Hannover, der Stau oder stockende Verkehr ist angewachsen auf 12 Kilometer zwischen dem Dreieck Walsrode und Schwarmstedt. Wir wünschen Geduld.
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5: Im Studio Norbert Kunze, herzlich willkommen.
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0: Ja, sehr schöner Song von Leonie und Callum Scott mit Stay hier am Sonntag auf Bremen 1. Habe mich übrigens den heutigen Vormittag und einen halben Vormittag mit Knoten beschäftigt. Und zwar, um ihn wieder zu lösen in den Sportschuhen. Aber irgendwie ist es mir nicht gelungen. Ich wusste ja noch nicht mal mehr, wie ich ihn reinbekommen habe, diesen Knoten. Das geht Menschen, die sich mit Knoten beschäftigen, natürlich komplett anders. Und bei den Maritimtagen im Bremerhaven, da gibt es eine richtige Gilde. Eine ganz besondere, die sich auskennt mit Knoten aller Art. Stellen wir ihn gleich vor.
1: Ja.

0: So, Bremer 1 hier am Sonntag vom New York Groove, jetzt zum Bremerhaven Groove. Die maritimen Tage dauern ja noch an, auf jeden Fall heute noch. 5 Tage Schiffe, Tagesturns, Shantychöre, Rock- und Popbands, Leckeres zum Essen trinken, also alles im Grunde genommen dabei. Das Gesamtpaket dann auch noch bei traumhaftem Wetter. Eine gelungene Veranstaltung, das kann man eigentlich jetzt schon sagen, obwohl das ganze Jahr noch ein bisschen Programm bietet am heutigen Tag. Wir sind jeden Tag für Sie dabei gewesen. Gestern war unser Reporter Levin Mais unterwegs. Er war auf der Deutschland, dem Schulschiff, und hat uns eine ganz besondere Gilde vorgestellt. Ich habe es eben schon leicht angedeutet. Es geht um die internationale Gilde der Knotenmacher.
1: Hier wird schon den ganzen Tag auf der Schulschiff Deutschland geknüpft. Und was dabei so rauskommt, sag ich mal, von der Form ist einmal sowas wie Palstick, aber auch Knoten, die sehen aus wie eine Fußmatte. Es gibt auch Knoten, die sehen aus wie ein Anker. Also da ist es wirklich richtig viel dabei. Wie das am Ende alles zusammenläuft und wo die Schnur wann wohin muss, das verstehe ich ehrlich gesagt überhaupt nicht. Aber die Männer und Frauen, die das hier machen, die haben da einen ziemlich guten Plan, muss ich sagen.
2: Also mein Lieblingsknoten ist der türkische Bund, weil man mit dem türkischen Bund ganz, ganz viel variieren kann. Man kann Türgrenze machen, man kann Platzdeckchen machen, man kann ganz viele Varianten machen. Ringe, die ich jetzt hier gerade mache, ja, alles Mögliche eigentlich.
3: Also Opa hat einen 8-Knoten gemacht, meine Tochter hat einen Palstick gemacht und ich habe irgendwas gemacht und es lief aber.
4: Oh, da gibt es eine Menge. Palstick, laufenden Palstick, Kreuzknoten und ja, was gibt es denn noch? Den Palstick kriege ich nicht hin. Ein Kreuzknoten oder ein 8-Knoten, ja, aber die anderen nicht. Wenn man es schön haben will, dann kann man auch ein Platting machen. Das heißt, die Knoten sind nicht groß, sondern die sind flach geknüpft.
0: Ja, Hauptsache, man kann sie auch wieder öffnen im Nachhinein. Das ist nicht ganz unwichtig. Was heute übrigens noch so anliegt bei den maritimen Tagen, dazu in der nächsten Stunde mehr. Unser Kollege Tilkovis ist ja noch unterwegs auf dem Festgelände und hat bestimmt wieder eine tolle Geschichte oder mehrere aufgetan.

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1: So, Ritterhude meldet mittlerweile 25 Grad, das ist der angekündigte Höchstwert für den heutigen Nachmittag. Wir haben an der Küste um die 22, auch das ist nicht schlecht, denn es sind genau 22 Grad als Höchstwert angekündigt. Bleibt bei einer Mischung aus Sonne und Wolken weitgehend trocken, der Wind immer noch schwach und an der Küste mäßig aus dem Nordwesten.
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1: Es ist genau 14.30 Uhr und wir haben weiterhin den Hinweis für die A1 und zwar Bremen Richtung, da kommt gerade eine aktuelle Meldung rein, Bremen Richtung Osnabrück, 4 Kilometer stockender Verkehr zwischen Opusen-Mahndorf und Arsten und Gegenrichtung A1 Osnabrück-Bremen zwischen Brinkum und Arsten noch 4 Kilometer Stau. Dann die aktuellen Meldungen, Vorsicht bitte, A28 leer Richtung Oldenburg in Höhe Leer Ost liegen Metallteile auf der Fahrbahn und auch aktuell Vorsicht A1 Bremen Hamburg. Zwischen dem Bremer Kreuz und Olten brennt weiterhin ein Fahrzeug. Schließlich noch die A7, Hamburg Richtung Hannover. Weiterhin 12 Kilometer stockender Verkehr zwischen Bad Fallingbostel und Schwarmstedt.
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1: Im Studio weiterhin Norbert Kunze. Gleich gibt es hier unseren Blick in die weite Welt, wie gewohnt am Sonntag.
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1: Ja, eigentlich wollte ich gerade sagen, Davis on the road again, aber wir für Sie natürlich insgesamt auch und auch unser Reporter-Korrespondent Stefan Überbach on the road again. Und zwar weitgehend im Raum Südafrika, Johannesburg, und von dort kommt heute unsere weite Welt. Und es geht um sogenannte Unverpackt-Läden. Kennt man ja vielleicht auch aus Ihrem eigenen Umfeld, also ein Laden, in dem Sie Einzelteile kaufen können. Sie bringen eigene Behälter mit und vermeidet damit zum Beispiel überflüssigen Plastikmüll. Ein Beitrag zum Umweltschutz. In Township Alexandra in Johannesburg, da gibt es das auch. Die Geschäfte heißen Kwazila und der Begriff kommt aus der Sprache der Zulu und das bedeutet so viel wie auffüllen oder einfach nur vollmachen. Das Prinzip ist also ähnlich wie in Deutschland. Die kleinen Läden haben aber noch mehrere Funktionen und die erläutert uns jetzt Stefan Überbach.
2: Alexandra, ein Township im Nordosten von Johannesburg. Einfache Unterkünfte, Wellblechhütten, kleine Geschäfte. Dazwischen ein gelber Schiffscontainer, der Laden Kwalisa. Jacqueline Duma wohnt ganz in der Nähe und kommt regelmäßig zum Einkaufen.
3: Das ist wichtig, weil wir keine Arbeit haben. Es hilft uns. Wenn man zum Beispiel 20 Rand hat, kann man Reis oder Maismehl kaufen. Deshalb ist das für uns relevant.
2: 20 Rand, umgerechnet sind das etwas mehr als 1 Euro. In normalen Supermärkten haben oft Großpackungen auf das Kilo gerechnet die günstigsten Preise. Das heißt,

0: Lebensmittel und Zigaretten, aber auch kleinste Mengen Kaffee oder Öl. Filialleiterin Kensani Bopepe.
1: People in township areas are not necessarily poor.
2: Die Menschen in den Townships sind nicht unbedingt arm, sondern oft schlecht bezahlt. Wir haben gesehen, wie schwierig es für viele ist, Zugang zu den grundlegenden Dingen des täglichen Lebens zu bekommen. Dabei geht es nicht nur um Lebensmittel. Bei uns kann man sogar eine einzelne Damenbinde für 3 Rand kaufen.
1: Just a single pad for 3 Rand here.
0: Bezahlt wird nach Gewicht. Die Preise sind auch bei kleinen Mengen günstig. Was auch Kunden aus anderen Gegenden anlockt, sogar aus Sandton, dem nahegelegenen Finanzzentrum der Stadt, das als reichster Quadratkilometer des afrikanischen Kontinents gilt. Lolo Makamata ist Manager der kleinen Ladenkette. Früher dachten wir, Qualisa sei nur für unsere Gemeinschaft hier im Township. Aber ich spreche oft mit Kundinnen und Kunden und frage sie, woher sie kommen, um sie besser kennenzulernen. Dabei habe ich festgestellt, dass sogar Menschen aus Sandton hier einkaufen. Dabei ist Qualisa kein schicker Bioladen für Besserverdiener, sondern für viele Township-Bewohner angesichts von Arbeitslosigkeit, großer Armut und ständig steigender Preise die einzige Möglichkeit, sich über Wasser zu halten. Ein Mehrweg-Supermarkt für nachhaltigen Konsum und gleichzeitig ein Sozialprojekt.
3: Ja, also doch durchaus ein Unterschied zu den sogenannten Unverpacktläden in Deutschland. Soweit der Bericht hier auf Bremen 1 von Stefan Überbach über Qualisa, die Auffüllgeschäfte in Südafrika.

Hier ist der Sonntag auf Bremen 1. Übrigens, in der nächsten Stunde wird es wieder ein bisschen sportlicher. Es ist ja auch einiges los. Es wird beispielsweise bei der Leichtathletik-Weltmeisterschaft ja auch noch einiges ausgetragen an Wettbewerben mit Medaillenchancen für die deutschen Athletinnen und Athleten. Darüber berichten wir aber natürlich auch ein bisschen über Fußball. Immerhin in der Regionalliga wird gespielt. Zwei Mannschaften sind ja aus der Region dort beispielsweise für Bremen vertreten. Die zweite Mannschaft von Werder spielt derzeit auswärts bei St. Pauli und liegt 0:2 zurück. Und der BSV hat um 15 Uhr Anpfiff am Panzenberg in Bremen-Walle gegen die Mannschaft vom HSC Hannover.

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1: Mit Elke Küster. SPD-Minister fordern mehr Maßnahmen für Hitzeschutz. Feuer im Hohen Venn verschont offenbar Monschau. Bremer Innenressort weist CSD-Kritik zurück. Das Wetter wechselnd bewölkt und meist trocken bis 25 Grad. Die Bundesministerinnen und Minister der SPD haben einen Aktionsplan zum Hitzeschutz vorgelegt. Die Folgen des Klimawandels treffen die Menschen weltweit und immer häufiger auch in Deutschland, heißt es in dem Papier, das dem ARD-Hauptstadtstudio vorliegt. Aus Berlin Jan Zimmermann.
2: Es enthält ein Dutzend Maßnahmen, wie Änderungen im Bauplanungsrecht und den Schutz von Beschäftigten gegen extreme Temperaturen. Die Sozialdemokraten fordern auch, die Gemeinschaftsaufgabe Klimaanpassung und Naturschutz noch in dieser Wahlperiode im Grundgesetz zu verankern, also noch vor der nächsten Bundestagswahl 2029. Die Grundgesetzänderung würde es dem Bund ermöglichen, Länder und Kommunen bei Maßnahmen zur Klimaanpassung konkret zu unterstützen. Bei den Koalitionspartnern CDU und CSU stößt das Vorhaben aber auf Widerstand. Für eine Grundgesetzänderung ist eine Zweidrittelmehrheit im Bundestag und Bundesrat notwendig.
1: In Belgien kämpft die Feuerwehr weiter gegen den großen Waldbrand im Naturschutzgebiet Hohes Venn. 3000 Hektar Torfflächen und Heideland sind bereits zerstört. In Richtung Nordrhein-Westfalen breiten sich die Flammen derzeit aber nicht mehr aus. Stefan Hase berichtet.
3: Zwischenzeitlich hatte man befürchtet, das Feuer könne sich gefährlich nah auf Monschau zubewegen. Wegen der drohenden starken Rauchentwicklung empfiehlt die Stadt Monschau seit heute Morgen den Einwohnern in einigen Stadtteilen dringend, ihre Häuser zu verlassen und sich bei Freunden oder Verwandten in Sicherheit zu bringen. Unterdessen gibt die Feuerwehr auf deutscher Seite aber leichte Entwarnung. Schon in der Nacht habe man einen Großteil der rund 90 Einsatzkräfte abgezogen und sei aktuell noch mit 20 Personen auf Reserve vor Ort. Also während auf belgischer Seite die Lage die Einsatzkräfte weiter in Atem hält, ist auf deutscher Seite inzwischen vorsichtiges Aufatmen angesagt.
1: Russland hat nach eigenen Angaben landesweit mehr als 800 ukrainische Drohnen abgeschossen, 200 davon über dem Großraum Moskau. Laut Behörden kam ein Mann ums Leben. Nach Agenturberichten wurde vermutlich wieder ein Lager des russischen Online-Versandhändlers Wildberries getroffen. Bei russischen Angriffen in der Ukraine gab es nach Angaben aus Kiew insgesamt 3 Tote. Das Bremer Innenressort hat die Kritik der Veranstalter des Christopher Street Day zurückgewiesen. Der Verein hatte mitgeteilt, dass er die Demonstrationsroute am kommenden Samstag möglicherweise kürzen muss. Grund seien fehlende Ressourcen bei der Polizei. Ein Sprecher des Innenressorts hat das dementiert. Aus der Nachrichtenredaktion Irene Lottes.
4: Für die Sicherheit beim CSD setze die Polizei so viele Kräfte ein, wie die Lage erfordert, erklärte der Ressortsprecher. Eine Entscheidung zum genauen Verlauf der Demonstrationsstrecke sei noch nicht gefallen. Eine mögliche Anpassung gehöre zur normalen Planung und sei kein Zeichen für eine Sicherheitslücke. Die CSD-Veranstalter hatten dagegen erklärt, ihnen sei bereits mitgeteilt worden, dass sie die Route verkürzen müssten. Das bedeute eine Woche vor dem CSD eine große Unsicherheit. Der Verein hat den Senat aufgefordert zu handeln. Die Durchführung einer der größten politischen Demonstrationen Bremens dürfe nicht an fehlenden Ressourcen scheitern.
1: Bei der Heim-WM in der rhythmischen Sportgymnastik hat Darja Varfolomejew ihre zweite Goldmedaille geholt. Nach dem Triumph im Mehrkampf gewann die 19-Jährige in Frankfurt auch mit dem Ball den Titel. Für die Olympiasiegerin von 2024 war es der insgesamt 13. WM-Sieg. Das waren Nachrichten mit Elke Küster.
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5: 25 Grad der Höchstwert im Binnenland und 20, 21 auf den Inseln bzw. an der Küste. Also ein schöner, sonniger, weitgehend mit einigen Wolken. Der Sommertag, es bleibt insgesamt trocken, schwache Schauer, vor allem wenn dann im Küstenumfeld. Und der Wind weiterhin schwach an der Küste, mäßig aus Nordwest.
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5: 15.04 Uhr A1 Bremen-Osnabrück, weiterhin 5 Kilometer stockender Verkehr zwischen Opus-Mahndorf und Arsten und in der Gegenrichtung 4 Kilometer Stau zwischen Bremen-Brinkum und Bremen-Arsten. Dann A7 Hamburg-Hannover, weiterhin 12 Kilometer stockender Verkehr zwischen Bad Fallingbostel und Schwarmstedt.
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5: Im Studio weiterhin Norbert Kunze, herzlich willkommen.
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Es ist 15.13 Uhr, Bremen 1 hier, Verkehrsservice aktuell. Vorsicht bitte, A1 Bremen-Osnabrück zwischen dem Dreieck Ahlhorner Heide und Kloppenburg. Dort liegen Gegenstände auf der Fahrbahn. Bitte vorsichtig, nochmal A1 Bremen-Osnabrück, Gegenstände auf der Fahrbahn zwischen dem Dreieck Ahlhorner Heide und Kloppenburg.

John Lennon und seine immer noch bewegende Ballade Imagine hier am Sonntagnachmittag auf Bremer 1. Gleich Sport aktuell, kurz vor halb, kurz danach dann wieder Maritime Woche in Bremerhaven mit Highlights des Tages.

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1: Im Studio Felix Gerhardt. Felix, am letzten Tag der Leichtathletik-Europameisterschaften in Birmingham hat es heute die 5. Goldmedaille gegeben für das deutsche Team. Erzähl mal, was war los?
2: Es gab den Europameistertitel für Amanal Petros im Marathon und das diesmal in Rekordzeit von 2 Stunden, 9 Minuten und 11 Sekunden. So schnell war bei einer Europameisterschaft noch kein Marathonläufer. Und das, obwohl die Strecke extrem anspruchsvoll war. Amanal Petros hat auch hinterher gesagt, dass er jetzt erstmal zum Physiotherapeuten müsse, weil die Knie und Gelenke so wehtaten.
3: Diese Strecke war also furchtbar, ne? Also würde ich sagen, ziemlich viele Berge, mehr als 120 Kurven. Ja, das war eine riesengroße Herausforderung.
2: Bei den Frauen gewann die Finnin Alisa Vainio ebenfalls mit Europameisterschaftsrekord und Katharina Saathoff aus Bremen wurde gute 32. und vergoss danach einige Freudentränen.
4: Ja, irgendwie aus Erleichterung, dass man es ans Ziel geschafft hat, weil es eine Riesenehre ist, den Bundesadler auf dem Trikot zu tragen und naja, weil wir es einfach geschafft haben.
2: Ja, heute Abend dann die letzte Session dieser Europameisterschaft im Stadion, unter anderem mit dem Weitsprung der Frauen und der Titelverteidigerin Malaika Mihambo, die da zu den Favoritinnen gehören dürfte und auch mit dem 3000 Meter Hindernislauf der Männer, mit dem Europarekordler Frederik Ruppert, auch der hat natürlich ein Auge auf eine Medaille und nach Möglichkeit auf die goldene geworfen. Und in der zweiten Fußball-Bundesliga ist soeben der 2. Spieltag zu Ende gegangen mit 3 Partien. Hannover verliert gegen Wolfsburg mit 0:1, der Siegtreffer für den VfL kurz vor Schluss durch Neuzugang Fabian Reese. Dynamo Dresden besiegt Darmstadt 98 mit 1:0 und Arminia Bielefeld gewinnt gegen den Aufsteiger Energie Cottbus mit dem ehemaligen Bremer Leonardo Bittencourt mit 3:0.
1: Ja, danke Felix.
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1: Ja, Temperaturen im Höchstwertebereich 25 im Binnenland gemeldet zum Beispiel aus Twistringen und 22 Grad gemeldet zum Beispiel aus Bremerhaven. Ich gehe davon aus, dabei wird es bleiben in den Nachmittag hinein, ebenso bei einer Mischung aus Sonne und Wolken. Es bleibt weitgehend trocken, der Wind schwach, an der Küste mäßig aus dem Nordwesten.
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1: Gleich 15.30 Uhr und wir haben weiterhin die Meldung von der A1 und zwar Bremen Richtung Osnabrück zwischen Uppusen-Mahndorf-Assen 5 Kilometer stockender Verkehr und in der Gegenrichtung Osnabrück-Bremen 4 Kilometer Stau zwischen Brinkum und Arsten. Die A26 Hamburg Richtung Stade ist zurzeit zwischen Buxtehude und York wegen Löscharbeiten gesperrt. Dadurch behindert auch Rauch die Sicht. Bitte Vorsicht.
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1: Im Studio Norbert Kunze, herzlich willkommen.
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0: Mehr maritim geht bei mir gar nicht. Ich habe einfach das Hemd vergessen, muss ich wirklich sagen. Aber hier ist wirklich sehr, sehr gute Stimmung, muss ich sagen. Hier ist wieder richtig was los heute am Sonntag. Unzählige Fahrräder stehen hier an den Hafenwelten, aber auch Motorräder. Die Parkhäuser sind gut gefüllt. Und die Menschen strömen hier wirklich her, auch zu diesem Kinderkarussell. Neben mir ist Benny, der ist heute hier angekommen.
1: Moin, moin.
0: Grüß dich. Ja, was hat dich hierher bewegt?
1: Einfach so einen chilligen Tag verbringen, mit der Familie, der Lütsche, ein bisschen Karussell fahren. So.
0: Und schon ordentlich was gegessen, was gab's?
1: Ja, auf dem Streetfood-Festival, ne? Schön Philly Cheesesteak und Brisket, Sandwich, kann man mitnehmen.
0: Und jetzt noch ein bisschen gleich hier rumlaufen und dann...
1: Jetzt sind wir langsam auf dem Heimweg, waren eben noch zwei mehr mit dem Lütchen. Und jetzt gehen wir wieder zurück jetzt hier zum Auto und dann geht's ab nach Hause, den Tag zu Hause entspannt im Garten ausklingen lassen. Vielleicht nochmal kurz im Pool reinspringen und das war's dann.
0: Also Benny weiß, wie man das Leben genießt auf jeden Fall. Ja. Und die Sonne, die scheint hier wirklich wunderbar, Norbert. Man kann überhaupt nicht klagen. Also das ist wirklich heute perfektes Wetter.
2: Gut, ich hoffe auch, dass niemand klagen möchte. Abgesehen davon, dass du also offensichtlich kein Hemd trägst. Was gibt's denn noch für Highlights, die du dort erlebt hast in den letzten Tagen in diesem Jahr?
0: Also ich kann wirklich jedem mal empfehlen, zum Freibeuterdorf zu laufen. Das ist im Grunde so eine Zeitreise ins Mittelalter. Da treiben sich Gaukler, Piraten und Händler rum. Und ich war da jetzt am Freitag zum Beispiel unterwegs, da war es ja so bolle heiß hier, ne? 36 Grad, mir ist wirklich der Schweiß runtergelaufen am Rücken. Das war nicht sehr schön. Und da habe ich einen getroffen, der hat Schafsfelle verkauft. Und ich habe zu ihm gesagt, sag mal, warum denn Schafsfelle? Und er sagte zu mir, ja, Till, die kühlen einen ab. Da war ich echt baff, habe dann zwischen so zwei Felle mal die Hand gehalten und es war so angenehm kühl. Und die haben da sogar die Getränke drin gekühlt. Also wirklich habe ich mal wieder was gelernt hier dieses Jahr.
2: Ja, nimm mit, ne? Also ist ja durchaus empfehlenswert offensichtlich. Insgesamt übrigens war das Gelände, ja, habe ich gehört, insgesamt etwas kleiner in diesem Jahr. Wie ist das angekommen?
0: Also ich fand es ehrlich gesagt ziemlich angenehm. Es war kompakt, aber ich habe auch mit vielen Menschen hier gesprochen. Die haben das ebenso, genauso empfunden, dass es sehr gemütlich war. Es war ja im Grunde ein Rundlauf um den neuen Hafen in diesem Jahr. Und Schuld daran hatte ja die berühmte Bohrmuschel aus Bremerhaven. Die hat ja hinter uns hier den Verbindungskanal angeknabbert. Und das haben aber auch viele hier mit Humor genommen. Zum Beispiel ein Restaurant, das hier auch ist, das hat auf seiner Karte was stehen, nämlich Holzbohrmuschels Muschelnudeln. Natürlich alles mit einem kleinen Augenzwinkern. Kann, aber das fand ich schon sehr, sehr schön, muss ich sagen.
2: Ja, es ist ja schon eine kleine Zwischenbilanz gezogen worden, kann man ja so nennen, dass es sehr erfolgreich war insgesamt, obwohl ja heute eben der Tag auch noch mit einberechnet werden muss, aber man hört es ja im Hintergrund, offensichtlich auch gut besucht. Heißt das, das ist der Startschuss für die maritimen Tage auch im kommenden Jahr?
0: Ja, es soll nächstes Jahr auf jeden Fall wieder ein maritimes Fest hier geben zum 200. Jubiläum der Stadt. Und da soll es dann nicht maritime Tage heißen, sondern, da haben sie sich jetzt was überlegt, ich war vorhin hier auf der Pressekonferenz, es soll Lütte Sail heißen. Wie die genau aussehen soll und was da dann alles so zu geboten werden soll, das soll jetzt in den nächsten Tagen und Wochen besprochen werden. Fest steht auf jeden Fall schon mal das Datum, aber das kannst du dir schon mal eintragen. 11. bis 15. August, die Lütte Sail in Bremerhaven, nächstes Jahr 2027.
2: Ja, prima. Ist eingetragen der Termin. Till, ich danke dir, wünsche dir heute noch viel Spaß. Zieh dein Hemd an, guten Appetit bei allem und bis bald. Tschüss.
0: Bis dann nochmal. Tschüss.

Joe Cocker, 1997 übrigens, N'oublie jamais, ein wunderbarer Song über ja, die Vergänglichkeit der Zeit, das Älterwerden und Generationen, mit einem sehr bekannten, berühmten, tollen Video damals übrigens gedreht. Catherine Deneuve, die große französische Schauspielerin, in der Rolle, Hauptrolle dieses Videos zu N'oublie jamais von Joe Cocker. Und jetzt hier auf Bremen 1, Yazoo.

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1: Mit Elke Küster. SPD-Minister fordern mehr Maßnahmen für Hitzeschutz. Feuer im Hohen Venn verschont offenbar Monschau. Bremer Innenressort weist CSD-Kritik zurück. Das Wetter am Abend mehr Wolken, aber kaum Regen, noch bis 22 Grad. Die Bundesministerinnen und Minister von der SPD haben einen Aktionsplan zum Hitzeschutz vorgelegt. Die Folgen des Klimawandels treffen die Menschen weltweit und immer häufiger auch in Deutschland, heißt es in dem Papier, das dem ARD-Hauptstadtstudio vorliegt. Aus Berlin Jan Zimmermann.
2: Es enthält ein Dutzend Maßnahmen wie Änderungen im Bauplanungsrecht und den Schutz von Beschäftigten gegen extreme Temperaturen. Die Sozialdemokraten fordern auch, die Gemeinschaftsaufgabe Klimaanpassung und Naturschutz noch in dieser Wahlperiode im Grundgesetz zu verankern, also noch vor der nächsten Bundestagswahl 2029. Die Grundgesetzänderung würde es dem Bund ermöglichen, Länder und Kommunen bei Maßnahmen zur Klimaanpassung konkret zu unterstützen. Bei den Koalitionspartnern CDU und CSU stößt das Vorhaben aber auf Widerstand. Für eine Grundgesetzänderung ist eine Zweidrittelmehrheit im Bundestag und Bundesrat notwendig.
1: In Belgien kämpft die Feuerwehr weiter gegen den Großbrand im Naturschutzgebiet Hohes Venn. 3000 Hektar Torfflächen und Heideland sind bereits zerstört. In Richtung Nordrhein-Westfalen breiten sich die Flammen derzeit nicht mehr aus. Die Stadt Monschau bleibt nach aktuellem Stand vermutlich verschont. Hier war Einwohnern in einigen Stadtteilen empfohlen worden, wegen der dichten Rauchentwicklung ihre Häuser zu verlassen. Nach dem schweren Erdbeben im Osten Indonesiens ist die Zahl der Toten auf über 50 gestiegen. Das Beben der Stärke 7,7 hatte gestern die Insel Flores erschüttert. Die Suche nach Überlebenden geht weiter. Aus dem ARD-Studio Südostasien, Annalou Beckmann.
3: Die indonesischen Behörden schätzen, dass bei dem Beben mehr als 1300 Häuser beschädigt oder zerstört worden sind. Tausende Menschen haben ihr Zuhause verloren, schlafen vor den Trümmern der Häuser unter notdürftigen Planen oder haben die Nacht in Sporthallen oder Notunterkünften verbracht. Nach Angaben der Katastrophenschutzbehörde wurden mehr als 3500 Soldaten und Polizisten in die Erdbebenregion entsandt. Die Luftwaffe hat erste Hilfslieferungen geschickt. Einsatzkräfte haben begonnen, Reis, Fertiggerichte, Trinkwasser, Decken und Medikamente zu verteilen.
1: Russland hat nach eigenen Angaben landesweit mehr als 800 ukrainische Drohnen abgefangen, 200 davon über dem Großraum Moskau. Die Behörden sprechen mittlerweile von insgesamt 7 Toten bei Angriffen der Ukraine. In der Nähe von Moskau wurde ein Lager des Online-Versandhändlers Wildberries getroffen. Bei russischen Angriffen in der Ukraine gab es nach Angaben aus Kiew 5 Tote. Das Bremer Innenressort hat die Kritik der Veranstalter des Christopher Street Day zurückgewiesen. Der Verein hatte mitgeteilt, dass er die Demonstrationsroute am kommenden Samstag möglicherweise kürzen muss. Grund seien fehlende Ressourcen bei der Polizei. Ein Sprecher des Innenressorts hat das dementiert. Aus der Nachrichtenredaktion Irene Lottes.
4: Für die Sicherheit beim CSD setze die Polizei so viele Kräfte ein, wie die Lage erfordert, erklärte der Ressortsprecher. Eine Entscheidung zum genauen Verlauf der Demonstrationsstrecke sei noch nicht gefallen. Eine mögliche Anpassung gehöre zur normalen Planung und sei kein Zeichen für eine Sicherheitslücke. Die CSD-Veranstalter hatten dagegen erklärt, ihnen sei bereits mitgeteilt worden, dass sie die Route verkürzen müssten. Das bedeute, eine Woche vor dem CSD eine große Unsicherheit. Der Verein hat den Senat aufgefordert zu handeln.
1: Das waren Nachrichten mit Elke Küster.
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5: Ja, immer noch um die 25 Grad, der Höchstwert im Binnenland, zurzeit gemeldet aus Verden. Es ist auch sonnig und an der Küste haben wir eben 22 Grad, dort ist auch sonnig. Aber es gibt auch immer mal wieder einige Wolken. Insgesamt bleibt es trocken, wenn dann einzelne schwache Schauer eher im Küstenumfeld bei einem weiterhin mäßigen oder schwachen Wind aus dem Nordwesten.
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5: 16.04 Uhr, Vorsicht auf der A270, das ist Blumenthal Richtung Ilpol, zwischen Bremen-Lesum und Ihletal. Dort besteht Gefahr durch ein langsames Fahrzeug. A1 Bremen-Osnabrück zwischen Opusen-Mahndorf und Arsten, weiterhin 5 Kilometer stockender Verkehr. Und in Diepenau werden wegen eines Brandes im Industriegebiet in Espelkamp Anwohnerinnen und Anwohner gebeten, Türen und Fenster geschlossen zu halten, sowie Lüftungs- und Klimageräte auszuschalten.
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5: Im Studio Norbert Kunze. Herzlich willkommen. Schönen Sonntag.
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Oh ja, Wall of Sound, so nannte sich das Ganze von Slade, aber auch wirklich mit Wucht, my oh my, hier am Sonntagnachmittag auf Bremen 1. Und jetzt gibt es ein bisschen Eurodisco, 1992, Dr. Alban, der schwedische Zahnarzt, It's My Life.

Don't let me be misunderstood, denn hier kommt um 16.23 Uhr Bremer 1 Verkehrsservice aktuell. Vorsicht bitte auf der A28 leer Richtung Oldenburg. Mehrere Metallteile liegen dort in der Ausfahrt. Leer Ost, also bitte Vorsicht.

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1: Im Studio erneut Felix Gerhard und Felix, also Tag der Fans war ja gestern von Werder. Das letzte Testspiel wurde verloren. Ein Tag später ploppt schon wieder ein Name auf. Nächste Neuverpflichtung. Kein Unbekannter, wer ist es?
2: Kein Unbekannter, naja, noch ist die Verpflichtung nicht in trockenen Tüchern, aber der Name Niklas Füllkrug könnte tatsächlich wieder ein Thema werden am Osterdeich. Das berichten Deichstube, Kicker und Bild-Zeitung übereinstimmend. Okay. Bei West Ham United wurde Niklas Füllkrug aussortiert, hat schon gar keine Rückennummer mehr bekommen. Und inzwischen soll West Ham, die aus der Premier League abgestiegen sind, sogar bereit sein, Füllkrug ohne Ablöse gehen zu lassen. Und da kommt dann natürlich Werder ins Spiel. Und das könnte dann auch die Probleme, die Werder-Trainer Daniel Thune gestern gesehen hat, beheben.
3: Darüber hinaus. Fehlt uns dann vielleicht in der Offensive nochmal im letzten Drittel einfach diese Abschlussqualität. Aber das ist ja auch ein Geheimnis, dass wir nochmal einen weiteren Stürmer verpflichten wollen, wo wir vielleicht dann auch nachgewiesene Qualität dazu bekommen.
2: Die hätte Niklas Füllkrug ohne Frage, auch wenn er in den letzten zwei Jahren für West Ham und AC Milan insgesamt nur 4 Tore geschossen hat. Könnte eine spannende Woche werden bezüglich Niklas Füllkrug und auch bezüglich Ehren Dingschi. Der soll vom SC Freiburg ausgeliehen werden. Der wäre ja auch ein Rückkehrer nach Bremen. Bei den Leichtathletik-Europameisterschaften hat heute Amanal Petros Gold im Marathon für Deutschland gewonnen und das mit der EM-Rekordzeit von 2 Stunden, 9 Minuten und 11 Sekunden. Und auch bei den Frauen gab es einen EM-Rekord von der Finnin Alisa Vainio.
1: Ich habe es hier stehen.
2: Ja, mit Finnin Alisa Vainio. Ja. Schwierig. So, die hat also auch einen EM-Rekord gelaufen und somit die Goldmedaille gewonnen. Und die Bremerin Katharina Saathoff, das ist ein bisschen einfacher, die ist ja Amateurläuferin, kam aber als starke 32. ins Ziel und da gab es dann auch einige Freudentränen.
4: Ja, irgendwie aus Erleichterung, dass man es ins Ziel geschafft hat. Weil es eine Riesenehre ist, den Bundesadler auf dem Trikot zu tragen. Und naja, weil wir es einfach geschafft haben.
2: Ja, heute Abend dann die letzte Session der EM. Da gibt es nochmal Medaillenchancen im Weitsprung für Malaika Mihambo, die Titelverteidigerin, zweimalige Weltmeisterin und Olympiasiegerin von 2021. Und auch im 3000 Meter Hindernislauf der Männer hofft das deutsche Team auf Edelmetall für Frederik Ruppert und auch für Karl Bebendorf. Die sind da auch zu den Favoriten zu zählen. Und bei den Hamburg Cyclassics war der Bremer Radprofi Niklas Behrens heute ganz, ganz lange in einer 6-köpfigen Spitzengruppe unterwegs. Die wurde aber am Ende noch gestellt. Und es war mal wieder ein Massensprintfinale bei diesem Radrennen in Hamburg. Und der Franzose Paul Magnier, der die Sprintwertung beim Giro d'Italia in diesem Jahr schon gewonnen hat, hat eben vor gut 5 Minuten diesen Massensprint gewonnen.
1: Felix, ich danke dir.
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1: Ja, bleibt bei den Temperaturen, also 25 Grad der Höchstwert. Raum Bremen wird gemeldet und 22 Bremerhaven. Es bleibt auch bei einer Mischung aus Sonne und Wolken weitgehend trocken. Der Wind immer noch schwach, an der Küste mäßig aus dem Nordwesten.
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1: 1632, Vorsicht A1 Bremen-Osnabrück, zwischen Himmeling und Arsten ein defektes Fahrzeug. A1 Bremen-Osnabrück, zwischen Opusen-Mahndorf und Arsten 5 Kilometer stockender Verkehr. Und in Diepenau werden wegen eines Brandes im Industriegebiet in Espelkamp weiterhin alle Anwohner gebeten, Türen und Fenster geschlossen zu halten, sowie Lüftungs- und Klimageräte auszuschalten.
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1: Im Studio Norbert Kunze, herzlich willkommen.
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0: Valerie, die Mark Ronson-Version von Amy Winehouse, großartigen Titel hier auf Bremer 1 am Sonntagnachmittag. So, wir sprachen ja vorhin im Zusammenhang mit der Maritimen Woche im Bremerhaven schon von optischen Klischees wie Fischerhemd, Rotmalztuch und der Helmut Schmidt-Mütze. Jetzt sprechen wir von dem anderen, schicke Uniform, weiße Mütze, goldene Streifen an der Jacke, Sie ahnen es schon, Traumschiffkapitän, die sehen vielleicht so aus im Fernsehen, aber im realen Leben von Matrosen, Maschinisten oder nautischen Offizieren, da ist das Ganze weitgehend weniger glamourös, aber dafür anstrengender. Allein schon wegen der Tatsache, dass es zum Job gehört, immer wieder länger von zu Hause, von der Familie und Freunden getrennt zu sein. Auch das ein Grund, warum Deutschlands Reeder derzeit große Probleme haben, die Jobs auf ihren Schiffen zu besetzen. Es fehlt schlichtweg der Nachwuchs. Aber was tun die Reedereien dagegen? Was können sie tun? Bremen 1 Reporter Frank Jacobs ist dieser Frage nachgegangen.
1: Die Gesellschaft, bei der du angestellt bist, ist eine reine Kostenstelle.
2: Mike Eschershaus, Ausbildungsleiter bei der Reederei Hartmann, erklärt den 25 angehenden Schifffahrtskaufleuten und Industriemechanikern, was Reedereien eigentlich genau machen und wie sie ihr Geld verdienen. Die Auszubildenden kommen von verschiedenen Schifffahrtsunternehmen entlang der Ems. Für 4 Tage sind sie im Bildungszentrum Juba in Asel im Kreis Wittmund. Die 18-jährige Lara aus Papenburg lernt Schifffahrtskauffrau bei der BBC Chartering in Leer.
3: Also wir haben tatsächlich jetzt über die letzten 4 Tage viel gelernt über Schiffstypen, Ladungstypen, Marketing auch so ein bisschen hatten wir heute.
2: Dazu Schulungen über Schiffskosten, Arbeitsschutz, die Situation der Piraterie in den Weltmeeren und Umgangsformen im Berufsalltag. Dieses Einführungsseminar mit verschiedenen Referenten bieten die Schifffahrtsunternehmen aus dem Emsland und Ostfriesland gemeinsam an, sagt Thomas Oberschelp von der Reederei Brise aus Leer.
4: Wir sind mittlerweile 12 Stück an der Zahl. Wir haben festgestellt, dass die Nachwuchsgewinnung besser funktioniert, wenn wir uns das alle aufteilen und zusammenarbeiten, als wenn jeder sein eigenes Süppchen kocht. Und wir sind nun mal in Europa, gemessen an der Anzahl der Schiffe und des Personals, was in unseren Reedereien arbeitet, größter Reedereistandort in der Ems-Achse. Und das ist schon eine Hausnummer.
2: Um das bekannt zu machen und sich als attraktive Ausbildungsbetriebe bei jungen Leuten zu zeigen, werden die Reedereien kreativ. Zum Beispiel haben sie im Sommer einen freien Kinoabend inklusive Berufsinformation angeboten, erinnert sich Lara.
3: Wir haben Scary Movie 6 geguckt und da war vorher so ein bisschen Werbung für verschiedene Schifffahrtsbranchen, verschiedene Unternehmen und die haben auch noch mal ein bisschen was erzählt. Am Ende haben wir ein paar Goodies bekommen, so ich glaube ein 6-Kant-Schlüssel war das. Das kann man auch im Alltag gut verwenden.
2: Auch die 19-jährige Femke aus Völlner Königsfehn lernt gerade bei der Hartmann Shipping Group, wie sie Container in die Welt verschifft und ist ganz angetan vom Engagement der Reedereien.
5: Fand ich eigentlich sehr cool, dass so viel gemacht wird für die Auszubildenden. Und bis jetzt gefällt es mir sehr gut, es ist sehr spannend und jeden Tag was Neues.
6: Ja, super.
2: Die Möglichkeiten nach der Lehre seien vielseitig, sagt Thomas Oberschelp. Ob Buchhaltung, Versicherung,

0: eine Karriere bei Banken, die Schiffe finanzieren, Schiffstechniker oder Nautiker. All das tragen die Reedereien aus Ostfriesland und dem Emsland nun gemeinsam an junge Menschen heran. Mit Erfolg.
1: Vor ein paar Jahren war es tatsächlich so, dass wir quasi 5 offene Stellen hatten und wir hatten einen Bewerber und wir haben uns alle um diesen einen mehr oder weniger geprügelt. Natürlich nur sinnbildlich. Jetzt ist es tatsächlich so, durch die Veranstaltung, durch die erhöhte Präsenz auch im Internet und auf den Messen oder auch auf diesen Fortbildungsveranstaltungen, dass wir schon sagen können, wir haben mehr Bewerber, als wir nehmen können.
0: Die ersten Schritte für diesen Zusammenhalt lernen die 25 Auszubildenden auch schon bei ihren Seminartagen in Basel. Denn gemeinsames Essen, Filmabend und Netzwerken stehen ebenfalls auf dem Programm.
2: Ja, Ideen sind gefragt und Ideen sind ja offensichtlich auch vorhanden für ein wirklich ausgesprochen spannendes Berufsbild. Soweit die Information von Frank Jacobs für Bremen 1.

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Hier ist Bremen 1 am Sonntag. Übrigens, heute vor 20 Jahren, wissen Sie was? Ich verrate Ihnen das jetzt mal gar nicht. Überlegen Sie mal, was es sein könnte, dann verrate ich Ihnen das nach 17 Uhr. Vielleicht haben Sie ja eine Idee und Lust mitzurätseln. Also, heute vor 20 Jahren wurde ein Mann in ein Amt ernannt oder gehoben oder er bekam dieses Amt, diese Aufgabe und war später extrem erfolgreich im Sport. Mehr verrate ich nicht. Erst nach 17 Uhr.

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1: Mit Elke Küster. Union reagiert skeptisch auf SPD-Vorschläge zu Klima- und Hitzeschutz. Veranstalter ziehen positive Bilanz der maritimen Tage in Bremerhaven. Vielseitigkeitsreiter Michael Jung holt WM-Gold. Das Wetter am Abend, mehr Wolken, aber kaum Regen, noch bis 22 Grad. Die SPD macht in der Regierungskoalition Druck. Die Bundesministerinnen und Minister der Partei fordern, den Klimaschutz im Grundgesetz zu verankern, damit der Bund mehr Kompetenzen bei dem Thema bekommt. Unionspolitiker reagieren skeptisch darauf, berichtet aus Berlin Jan Zimmermann.
2: Die Sozialdemokraten müssten ihre Forderungen erstmal präzisieren, sagt der stellvertretende Vorsitzende der CDU-CSU-Fraktion Klaus Mack. Konkret gehe es darum, zu klären, welche finanziellen Verpflichtungen der Bund damit eingehen würde. In einem vierseitigen Papier, das dem ARD-Hauptstadtstudio vorliegt, schlagen die SPD-Bundesministerinnen und Minister ein Sofortprogramm Klimaanpassung und Hitzeschutz vor. Darin sollen zum Beispiel Förderprogramme des Bundes gebündelt, besser aufeinander abgestimmt, ergänzt und mit den nötigen finanziellen Mitteln ausgestattet werden.
1: In Belgien kämpft die Feuerwehr weiter gegen den Großbrand im Naturschutzgebiet Hohes Venn. 3000 Hektar Torfflächen und Heideland sind bereits zerstört. In Richtung Nordrhein-Westfalen breiten sich die Flammen derzeit nicht mehr aus. Entspannt hat sich die Lage in Hürtgenwald in der Eifel. Von dort berichtet Ingo Wagner.
3: Das Feuer sei soweit unter Kontrolle, sagte der Landrat des Kreises Düren, Ralf Nolten. Auf dem 300 Hektar großen Gebiet gibt es keine offenen Flammen mehr. Mithilfe von Panzern der Bundeswehr konnten die Einsatzkräfte das Gebiet mit einer breiten Schneise durch den Wald sichern und so die Ausbreitung stoppen. Die rund 2000 Bewohnerinnen und Bewohner des Ortsteils Gai der Gemeinde Hürtgenwald konnten bereits in ihre Häuser zurückkehren. Entwarnung gibt es jedoch noch nicht. Rund 900 Einsatzkräfte bekämpfen weiterhin versteckte Glutnester im Boden. Diese Arbeiten werden durch Munition aus dem Zweiten Weltkrieg erschwert, die im Waldboden liegt.
1: Bei Waldbränden auf der griechischen Insel Salamis nahe Athen sind mindestens 2 Menschen ums Leben gekommen. Nach Agenturberichten brachen zeitgleich 2 Brände im Süden und Osten der Insel aus, in der Nähe beliebter Badestellen. Einsatzkräfte mussten hunderte Einheimische und Urlauber in Sicherheit bringen. In Bremerhaven gehen heute Abend die maritimen Tage zu Ende. In den vergangenen 5 Tagen waren rund 330.000 Besucherinnen und Besucher auf dem Fest rund um den neuen Hafen. Das waren zwar weniger als beim letzten Mal, die Veranstalter sind trotzdem zufrieden. Aus Bremerhaven Till Kohlwiss.
4: Es waren für uns überaus erfolgreiche maritime Tage, auch vor dem Hintergrund der besonderen Rahmenbedingungen, sagte Tourismuschef Michael Gerber, Buten und Binnen. Aufgrund der Sperrung des Verbindungskanals musste das Programm abgespeckt werden. Das habe zu dem Besucherrückgang geführt. Zu den letzten maritimen Tagen 2024 waren noch 90.000 Menschen mehr gekommen. In diesem Jahr beschränkte sich das Veranstaltungsgelände auf das Gebiet rund um den neuen Hafen. Auch die Polizei zog eine positive Bilanz der maritimen Tage. Es gab nur wenige kleinere Einsätze. Derweil kündigten der Tourismuschef und die Stadt an, zum 200. Stadtjubiläum 2027 eine Lütte-Sail ausrichten zu wollen.
1: Vielseitigkeitsreiter Michael Jung hat bei der Heim-WM in Aachen Gold geholt. Der 44-Jährige behielt im finalen Springen mit seinem Hengst Chipmunk die Oberhand und gewann nach 2010 seinen 2. Einzeltitel. Die deutsche Mannschaft führte Jung zu Silber. Gold ging an das Team aus Großbritannien. Das waren Nachrichten mit Elke Küster.
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5: Ja, Temperaturen immer noch im Bereich um die 25 Grad im Binnenland. Weihe meldet dies ebenso wie auch Schesel und Bremen. Wir haben in Bremerhaven und an der Küste insgesamt um die 22 Grad. Dabei wird es auch noch ein bisschen bleiben in den Abend hinein. Dann allerdings wird es etwas frischer und zwar in der kommenden Nacht werden wir dann Werte haben um die 15 auf den Inseln. Im Binnenland kann es teilweise sogar auf 11 Grad runtergehen. Es bleibt bei einer wechselnden bis starken Bewölkung. Im Laufe der Nacht kann es auch an der See zu einzelnen Regenschauern kommen, im Binnenland eher nicht. Kurzer Blick auf den Montag. Mal etwas Sonnenschein, mal kompakte Wolken, einige Regenschauer, auch Blitz und Donner können dabei sein. Die Werte gehen noch weiter zurück, maximal 18 auf den Inseln und um die 20 Grad im Binnenland.
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5: 17.04 Uhr, A1 Bremen-Osnabrück, immer noch 5 Kilometer stockender Verkehr zwischen Opusen-Mahndorf und Asten. In Diepenau werden wegen eines Brandes im Industriegebiet in Espelkamp weiterhin alle Anwohnerinnen und Anwohner gebeten, für Fenster und Türen geschlossen zu halten, sowie Lüftungs- und Klimageräte auszuschalten.
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5: Im Studio Norbert Kunze, herzlich willkommen. Schönen Sonntag.
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0: Hier ist Bremen 1 am Sonntag. Ich hatte vorhin kurz vor den 17 Uhr Nachrichten angeregt, mitzuraten, wer es denn sein könnte, der vor exakt 20 Jahren, also heute im Jahr 2006, in ein neues Amt kam. Und es war Joachim Löw. Er wurde nämlich Bundestrainer heute vor genau 20 Jahren, also als Nachfolger von Jürgen Klinsmann damals, übernahm er das Amt und hat natürlich den ein oder anderen Höhepunkt erlebt, insbesondere 2014.
1: Schürrle, der kommt an! Mach ihn! Mach ihn! Er macht ihn! Mario Götze!
0: Ja, Deutschland-Weltmeister 2014 in Brasilien mit einem 1:0 in der Verlängerung gegen Argentinien. Und auch Joachim Löw war natürlich nach dem Spiel damals begeistert.
2: In der Kabine sind natürlich auch alle Dämme gebrochen, das ist klar. Ich meine, die Kanzlerin war da und der Bundespräsident, die Spieler, die jubeln natürlich. Klar, es sind keine Grenzen mehr gesetzt jetzt.
0: Ja, ne, so begeistert man sich eben als Joachim Löw, der also heute vor 20 Jahren das erste Mal Bundestrainer wurde. Und das Ganze in unserem Stichtag ausführlicher heute Abend hier auf Bremen 1 um 21:15 Uhr oder natürlich auch in der App ARD Sounds.

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1: Ja, Sport ist auch sein Leben. Felix Gerhardt im Studio und es geht um Reiten und um Leichtathletik.
2: Ganz genau. Und da werden heute fleißig Edelmetalle verteilt, beziehungsweise wurden beim Reiten zum Beispiel bei den Weltmeisterschaften in Aachen. Da gab es Gold und zwar für Michael Jung in der Vielseitigkeit auf seinem Hengst Chipmunk.
3: Wie er Dressur gehen kann, wie er springen gehen kann, wie er rennen kann im Gelände. Obwohl er auch ein bisschen aufgeregt ist, merkt man sofort, der ist so sensibel, fängt er sofort ein bisschen an zu schwitzen. Und ist aber trotzdem super konzentriert, lässt sich toll reiten. Das ist gigantisch, wie der geht. Ich bin so dankbar, dass ich so ein Pferd reiten kann.
2: Wenn man gehässig wäre, könnte man auch sagen, auf so einem Pferd wird auch der Stallbursche gewinnen. Aber es gehört dann ja doch ein bisschen mehr dazu, speziell in der Vielseitigkeit. Michael Jung und Chipmunk haben ja schon 2024 Gold bei den Olympischen Spielen in der Vielseitigkeit gewonnen. Dann ebenfalls Medaillenregen bei den Leichtathletik-Europameisterschaften in Birmingham. Gold gab es heute für den Marathon für Amanal Petros. Und bei den Frauen wurde im Marathon die Bremerin Katharina Saathoff, die ja eine Amateurläuferin ist, starke 32. Weitere Medaillenchancen heute Abend für Weitspringerin Malaika Mihambo und für den Hindernisläufer Frederik Ruppert. Der ist Europarekordhalter und somit der große Favorit im 3000 Meter Hindernislauf. Bei den Hamburg Cyclassics war heute der Bremer Radprofi Niklas Behrens lange in einer sechsköpfigen Spitzengruppe unterwegs und zwar insgesamt rund 180 Kilometer, also nur 30 Kilometer haben gefehlt. Am Ende gab es einen Massensprint, den hat der Franzose Paul Manier gewonnen. Der wurde ja schon Sprintsieger beim Giro d'Italia im Frühjahr. Niklas Behrens war aber dann trotzdem mit seinem Rennen sehr zufrieden. Es war auch sein Comeback, denn er musste mehrere Monate mit Herzproblemen aussetzen.
4: Wir hatten auf jeden Fall alle eine freie Rolle. Wir hatten ja keinen klaren Leader dabei, sondern haben halt alle so ein bisschen die freie Rolle bekommen und alle, dass wir unsere Chancen vielleicht nutzen. Und ja, ich habe mir vorgenommen, in die Spitzengruppe zu gehen. Und ja, Rennen wird natürlich jedes Jahr hart gefahren, World Tour Rennen, und war geil dabei gewesen zu sein.
2: Und dann noch zwei Ergebnisse aus der Fußball-Regionalliga Nord. Der Bremer SV hat sein Heimspiel gegen den HSC Hannover durch ein Tor in der 90. Minute mit 0:1 verloren. Und Atlas Delmenhorst gewann bei Hannover 96 2 mit 1:0.
1: Vielen Dank, Felix.
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1: Ja, Temperaturen aber immer noch über 20 Grad. 26 werden uns sogar noch aus Langwedel gemeldet. Ansonsten Bremen 23, Küste 21 bei Bremerhaven. Es bleibt den Rest des Tages bei einer Mischung aus Sonne und Wolken weitgehend trocken, bei einem schwachen, an der Küste mäßigen Nordwestwind.
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1: 17:31, Vorsicht beide Richtungen A39 Hamburg-Lüneburg, Personen auf der Fahrbahn zwischen dem Maschener Kreuz und Maschen. A1 Bremen-Osnabrück, 5 Kilometer stockender Verkehr zwischen Opusen-Mahndorf und Arsten. Im Kreis Diepholz ist die Kreisstraße zwischen Brockum und Kellenberg nach einem Unfall derzeit gesperrt. Und weiterhin der Hinweis, in Diepenau werden wegen eines Brandes im Industriegebiet in Espelkamp alle Anwohner immer noch gebeten, Fenster und Türen geschlossen zu halten, sowie Lüftungs- und Klimageräte auszuschalten.
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1: Im Studio weiterhin Norbert Kunze und über die von Felix eben angesprochene Weitspringerin werden wir gleich ein kleines Porträt hören. Malaika Mihambo mit Medaillenchancen.
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0: Hier ist Bremen 1 am Sonntag. Wenn ich Ihnen heute noch etwas empfehlen darf, wenn Sie noch ein bisschen Sport treiben wollen, dann den Weitsprung auf Ihr heimisches Sofa. Denn ab 20.15 Uhr gibt es wieder weitere große Übertragungen der Leichtathletik-Europameisterschaften aus Birmingham. Und vor allem im Fokus steht dabei auch eine der ganz Großen der Weltleichtathletik, Malaika Mihambo, die für Deutschland beim Weitsprung antritt. Es ist eigentlich schon fast eine Ikone. Olympiasiegerin bei Welt- und Europameisterschaften, zweimal nicht zu schlagen. Und heute Abend könnte also ihr drittes EM-Gold folgen. Unser Kollege Martin Roschitz über Malaika Mihambo.
1: In großen Drucksituationen funktioniert sie einfach am besten. Wenn Malaika Mihambo liefern muss, liefert sie fast immer. So auch beim Quali-Krimi in Birmingham.
2: Ich weiß auch, dass mir das manchmal hilft, mich noch besser zu fokussieren. Und es ist wie so ein Weckruf, den man manchmal braucht. Ja, es ist halt Weitsprung.
1: Erst Riesenprobleme mit dem Anlauf, dann ein Riesensatz. 7,10 Meter, die beste Weite im letzten Versuch. Ein klassischer Mihambo.
2: Ich habe irgendwie nach dem ersten Sprung noch mal einen Schalter umgelegt. Und dann musste ich einen Meter zurückgehen. Sonst hat der Anlauf einfach nicht mehr gepasst. Und das haben wir dann gemacht beim dritten. Und da hieß es dann, genauso mutig und stark anlaufen wie vorher auch und einen gültigen Sprung machen, der auch weit genug ist, und das ist mir zum Glück gelungen.
1: Ihre unglaubliche Nervenstärke ist der größte Trumpf im spannenden Finale. Die europäische Jahresbeste Iapichino aus Italien und die Portugiesin De Sousa werden Titelverteidigerin Malaika Mihambo attackieren. Sie will sich dieses Mal lieber nicht auf ihren letzten Versuch verlassen.
2: Ich versuche einfach mein Bestes zu geben, jetzt noch mal konzentrierter an den Start zu gehen, und dann bin ich sehr zuversichtlich, weil die Konstanz ist dann, wenn das mal alles richtig eingestellt ist, eigentlich sehr gut. Und das ist die Hauptsache.
0: Ja, dann hoffen wir mal und drücken ihr die Daumen, dass es heute Abend klappen wird. Wie gesagt, ab 20.15 Uhr überträgt die ARD live auch unter anderem neben Schwimmen Leichtathletik-Europameisterschaft aus Birmingham.

Hier ist Bremen 1, 17.49 Uhr, aktueller Verkehrshinweis, Vorsicht A27 Bremen-Bremerhaven zwischen Ipolsch und Schwanewede. Dort liegen Gegenstände auf der Fahrbahn.

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Patrick Hernandez hier auf Bremen 1. Geboren, um den Beatclub zu hören, kann ich auch an dieser Stelle nur sagen, denn gleich ist es wieder soweit. Es folgt die Sendung von jungen Leuten für junge Leute. Lutzanka wird Sie die nächsten beiden Stunden durch das Programm begleiten. Viel Spaß dabei. Ich wünsche Ihnen noch einen schönen Sonntag. Danke für die Aufmerksamkeit. Tschüss, sagt Norbert Kunze.

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1: Mit Elke Martens, guten Abend. Union reagiert skeptisch auf SPD-Vorschläge zu Klima- und Hitzeschutz. Waldbrand im Hückenwald ist unter Kontrolle. Veranstalter ziehen positive Bilanz der maritimen Tage in Bremerhaven. Das Wetter kompaktere Wolken, aber verbreitet auch trocken, 18 bis 22 Grad. Die SPD macht in der Regierungskoalition Druck. Mehrere Ministerinnen und Minister dringen darauf, mehr zum Schutz vor Hitze und anderen Folgen des Klimawandels zu tun. In einem vierseitigen Papier, das dem ARD-Hauptstadtstudio vorliegt, schlagen sie vor, Klimaanpassung als Gemeinschaftsaufgabe noch in dieser Wahlperiode im Grundgesetz zu verankern. Bei CDU und CSU stößt dieses Vorhaben auf Widerstand. Mehr von Jan Zimmermann aus Berlin.
2: Der Koalitionspartner Union reagiert skeptisch auf den Vorschlag der SPD-Minister. Die Sozialdemokraten müssten ihre Forderungen erstmal präzisieren, sagt der stellvertretende Vorsitzende der CDU-CSU-Fraktion Klaus Mack. Konkret gehe es darum, zu klären, welche finanziellen Verpflichtungen der Bund damit eingehen würde. Umweltminister Schneider von der SPD fordert schon länger eine Grundgesetzänderung. Derzeit sind für Maßnahmen zur Klimaanpassung fast ausschließlich die Länder zuständig. Um das zu ändern, ist in Bundestag und Bundesrat eine Zweidrittelmehrheit nötig.
1: Gute Nachrichten aus der Eifel. Der Waldbrand im Hürtgenwald ist unter Kontrolle. Das teilte der Landrat von Düren, Ralf Nolten, am Nachmittag mit. Unterdessen kämpft in Belgien die Feuerwehr weiter gegen den Großbrand im Naturschutzgebiet Hohes Venn. 3000 Hektar Torfflächen und Heideland sind bereits zerstört. Jochen Hilgers mit Einzelheiten.
3: Es sieht für den Beobachter fast nach einem aussichtslosen Kampf gegen das Feuer im Hohen Venn aus. Im Minutentakt rasen Lkw, Traktoren und Wasserwerfer der Polizei in das betroffene Gebiet. Innerhalb von 20 Minuten sind die Tanks schon leer, Nachschub erforderlich. Dazu kommt, dass weite Teile des Hochmoos hier nicht zugänglich sind. Nur von den wenigen befestigten Wegen aus kann gelöscht werden. Es ist das verheerendste Feuer in der belgischen Nachkriegsgeschichte. Und wenn man hier mittendrin ist, wie die hunderten Feuerwehrleute, Polizisten und Freiwilligen, wünscht man sich nichts sehnlicher als einen tagelangen Landregen. Trotz der schwierigen Lage denkt niemand hier ans Aufhören. Viele sind fast rund um die Uhr im Einsatz.
1: In diesem Jahr bieten deutlich weniger Betriebe Ausbildungsplätze an. Nach Angaben der Bundesagentur für Arbeit waren es rund 430.000 Betriebe und damit etwa 9% weniger als im letzten Jahr. Die Chefin der Bundesagentur für Arbeit, Andrea Nahles, sprach im Deutschlandfunk von einer beunruhigenden Entwicklung. Insgesamt würden nur noch 55% der Betriebe in Deutschland Nachwuchskräfte ausbilden. Gleichzeitig warb Nahles bei Jugendlichen dafür, sich ausbilden zu lassen, statt zu jobben. Menschen mit einem Berufsabschluss seien deutlich seltener von Arbeitslosigkeit betroffen. In Bremerhaven gehen heute Abend die maritimen Tage zu Ende. In den vergangenen 5 Tagen waren rund 330.000 Besucherinnen und Besucher auf dem Fest rund um den neuen Hafen. Das waren zwar weniger als beim letzten Mal, die Veranstalter sind dennoch zufrieden. Aus der Regionalredaktion Buten und Binnen, Till Kohlwess.
4: Es waren für uns überaus erfolgreiche maritime Tage, auch vor dem Hintergrund der besonderen Rahmenbedingungen, sagte Tourismuschef Michael Gerber, Buten und Binnen. Aufgrund der Sperrung des Verbindungskanals musste das Programm abgespeckt werden. Das habe zu dem Besucherrückgang geführt. Zu den letzten maritimen Tagen 2024 waren noch 90.000 Menschen mehr gekommen. In diesem Jahr beschränkte sich das Veranstaltungsgelände auf das Gebiet rund um den neuen Hafen. Auch die Polizei zog eine positive Bilanz der maritimen Tage. Es gab nur wenige kleinere Einsätze. Derweil kündigten der Tourismuschef und die Stadt an, zum 200. Stadtjubiläum 2027 eine Lütte Sail ausrichten zu wollen.
1: Das waren die Nachrichten mit Elke Martens.
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5: Ja, mehr Wolken heute Abend von Westen her, aber die bringen kaum Regen. Richtung Aller scheint noch am ersten die Sonne. Temperaturen um 20 Uhr noch bei 18 bis 22 Grad. Dazu ein schwacher, mitunter mäßiger Nordwestwind. In der Nacht dann viele Wolken, vor allem an der Küste. Einzelne Regenschauer im Binnenland aber kaum. Temperaturen gehen zurück, 16 bis 15 Grad auf den Inseln, da wird es eher eine milde Nacht und im Binnenland bis runter auf 12 Grad. Morgen am Montag in der neuen Woche mal ein bisschen Sonnenschein, mal kompakte Wolken, einige Regenschauer, vereinzelt auch mal ein Gewitter dabei. Temperaturen doch im Vergleich zu heute noch weiter auf dem Rückmarsch, maximal 18 bis 20 Grad. Mehr gibt es leider nicht mehr.
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5: 18 Uhr und gleich 5 Minuten. Bitte Vorsicht, Warnmeldung kommt gerade rein für die A29. Ahlhorner Heide Richtung Oldenburg. In der Ausfahrt Sandkrug, da steht ein defekter PKW und behindert und gefährdet den Verkehr im Bereich einer Kurve. Bitte besondere Vorsicht dort auf der A29 Richtung Oldenburg in der Ausfahrt Sandkrug. Dann bitte auch aufpassen, auf der A27 Bremen Richtung Bremerhaven zwischen Ipol und Schwanewede liegen Gegenstände auf der Fahrbahn. Dann stockt es noch auf der A1 Bremen-Osnabrück zwischen Uphusen, Bremen-Mahndorf und Arsten auf 4 Kilometer. Im Kreis Diepholz ist die Kreisstraße zwischen Brockum und Kellenberg nach einem Unfall gesperrt. Und der Brand in Diepenau wegen eines Brandes dort im Industriegebiet in Espelkamp werden die Anwohner weiterhin gebeten, Türen und Fenster geschlossen zu halten und Lüftungs- und Klimageräte bitte auszuschalten. Ich wünsche Ihnen allen, dass Sie gut und sicher ankommen.
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5: Die Ausgabe heute am 16. August, die erste Sendung nach dem Ende der Sommerferien. Jetzt sind alle wieder zurück. Wir haben ja durchgesendet, aber wir freuen uns natürlich, dass die gesamte Beatclub-Gemeinde wieder versammelt ist. Und ich hoffe, ihr hattet alle einen tollen Urlaub und habt euch gut erholt und freut euch auf die nächsten 2 Stunden. Genau wie der Moderator dieser Sendung, der heißt Lozanka. Und für den kann eigentlich eine Sendung nicht besser losgehen als mit einem Stück von Led Zeppelin.

Jeder, der in den 60er Jahren einigermaßen lebendig und bei Verstand war, der wird sich an dieses Stück hier noch gut erinnern können. Für den war das quasi Teil des täglichen Lebens, lief im Radio rauf und runter, vor allem in dieser tollen Version von Fifth Dimension, Up, Up and Away, einer dieser Songs, die, wenn man sie einmal gehört hat, nie wieder los wird, war ein Riesenhit natürlich. 67, auch bis rein 68, und allein 6 Grammys hat dieser Song von Jimmy Webb gewonnen, denn der hat ihn geschrieben, und gestern ist dieser, ja, wirklich einer der wichtigsten, einflussreichsten und erfolgreichsten Songwriter des 20. Jahrhunderts, 80 Jahre jung geworden, muss man sagen, denn er ist immer noch aktiv, und am 16. Oktober wird eine neue Platte von ihm rausbekommen. Er hat ja wirklich hunderte von tollen Songs geschrieben, die vor allem natürlich in den Versionen anderer großartiger Künstler zu Hits wurden. Ich kann sie nicht und will sie nicht alle aufzählen, aber es gibt natürlich auch in seiner Schublade immer noch viele Songs, die nie fertiggestellt wurden und die auch hätten Hits werden können. Und genau darum geht es in diesem neuen Album Yours for the Taking, The Found Songs of Jimmy Webb. Das wird also ein interessantes Wiederhören mit vielen Nummern, die wir noch gar nicht kennen. Und dann werden wir vielleicht im Herbst dann auch nochmal was spielen in dieser Sendung. Denn natürlich hat Jimmy Webb nicht nur für andere Songs geschrieben, sondern auch selber natürlich Platten rausgebracht. Und er ist auch selber ein anständiger Sänger. Und das hören wir jetzt auf einem tollen Stück von seinem Album Just Across the River. Das erschien 2010. Da gibt es klassische Jimmy Webb-Songs, aber zusammen mit prominenten Gästen wie Linda Ronstadt, wie Jackson Browne, Billy Joel, Glen Campbell oder auch Mark Knopfler, dem Gitarrenmann von Dire Straits. Und die beiden singen jetzt eine tolle Version von Highwayman, Jimmy Webb und Mark Knopfler im Beat Club auf Bremen 1.

diesen Teil des Textes, kann man sich gut merken. Und nichts gegen Iggy Pop, aber das ist für mich immer noch die Lieblingsversion von The Passenger. Susie and the Banshees, 1987, vor allem mit dieser tollen, fetten Bläser-Sektion, die die Band damals da reingearbeitet hat. Und auch Iggy Pop hat hinterher gesagt, dass ihm diese Version sehr gut gefällt, gerade wegen der Bläser. Das hat es in den 80ern nochmal ein bisschen funkiger gemacht. Ja, und wieder entdeckt und wieder gehört habe ich diese tolle Version vor kurzem beim Fernsehen, beim Streamen in einer, ja, aktuellen Netflix-Serie, The Burrows. Vielleicht haben Sie die auch schon gesehen. Ich kann sie sehr empfehlen. Das ist so eine Art, ja, wie soll man sagen, so wie Stranger Things, nur nicht mit jungen Leuten, sondern quasi aus dem Altersheim. In einer sehr vornehmen Seniorenresidenz mit einem hinreißenden Ensemble von Ü-70-Schauspielern wie Alfred Molina und Gina Davis, die die Welt retten. Auch die Monster sind ein bisschen netter als in Stranger Things und die Playlist ist wieder sehr spannend und gut gewählt mit 70er und 80er Titeln. Und ein Klassiker von Bruce Springsteen, den möchte ich besonders erwähnen und auch gleich spielen. Der ist geradezu viral gegangen und entdeckt gerade eine ganz neue Generation von Fans, der Boss, mit Thunder Road. Denn dieser Song spielt in dieser Serie eine ganz besondere Rolle in der letzten Folge. Aber mehr verrate ich nicht. Ich will nichts spoilern. Wie gesagt, einfach schauen und genießen. Ja, Thunder Road war ja auch für Bruce Springsteen ein wichtiger Titel in einem wichtigen Album Born to Run, die Karrierewende 1975. Und das war der Opener des Albums und läuft jetzt hier im Beat Club. Thunder Road, Bruce Springsteen.

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1: Mit Niklas Gerhardt. Entschuldigung, Felix, wie komme ich jetzt auf Niklas? Ich weiß auch nicht.
2: Möglicherweise durch Niklas Behrens, der heute bei den Hamburg Cycle Classics 180 Kilometer in der Spitzengruppe
1: natürlich
2: gefahren
1: das
2: ist.
1: War's, ja.
2: Am Ende wurden sie dann aber eingecasht und gewonnen hat Paul Magnier, der Sprinter, der ja schon beim Giro d'Italia die Sprintwertung gewonnen hat. Aber Niklas Behrens war trotzdem sehr zufrieden. So, wir kommen jetzt zu den Leichtathletik-Europameisterschaften in Birmingham. Da hofft heute Abend Malaika Mihambo auf ihre Titelverteidigung im Weitsprung. Sie war ja schon beim letzten Europameisterschaften die Siegerin und ins Finale hatte es Mihambo allerdings gestern erst im allerletzten Sprung geschafft.
3: Ich versuche einfach mein Bestes zu geben, jetzt nochmal konzentrierter an den Start zu gehen und dann bin ich sehr zuversichtlich, weil die Konstanz ist dann, wenn es mal alles richtig eingestellt ist, eigentlich sehr gut und das ist die Hauptsache.
2: Ebenfalls Chancen auf Gold für Deutschland gibt es dann heute Abend noch im 3000 Meter Hindernislauf der Männer mit Frederik Ruppert und Karl Bebendorf. Bei der Reitweltmeisterschaft in Aachen hat Vielseitigkeitsreiter Michael Jung heute Gold im Einzel gewonnen. Mit seinem Hengst Chipmunk, auf dem er vor 2 Jahren schon Olympiasieger wurde, gewann Jung seinen ersten Einzel-WM-Titel seit 16 Jahren. Die Fußballerinnen von Werder Bremen haben ihr Testspiel gegen den Hamburger SV mit 5:1 gewonnen. Vor rund 2000 Fans in Rotenburg wurde 3x40 Minuten gespielt. Die Tore für Werder erzielten Michelle Ulbrich, Mai Shimada, Elena Dont und 2x Isabella Jaron. Und die deutschen Turnerinnen um die Bremerin Carina Schönmeier haben bei den Europameisterschaften in Zagreb eine Teammedaille verpasst. Am Ende reicht es nur für Platz 5.
1: Ich dachte, du sagst noch was zu Niklas Füllkrug, aber da habe ich mich wohl getäuscht.
2: Ach, Niklas Füllkrug, ja, der könnte wieder zu Werder wechseln. Das berichten mehrere Medien übereinstimmend.
1: Danke.
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1: Das hätte ich ja fast versemmelt hier. Heute Abend von Westen kompaktere Wolken. Ich habe ihm nichts gesagt vorher. Aber verbreitet ist es noch trocken. 18 bis 22 Grad. Wir haben aktuell in Himmelpforten, jedenfalls eben schien da noch eine Sonne hier bei mir im Bildschirm. Die ist jetzt aber auch verschwunden. Also kaum noch Sonne, aber angenehme Temperaturen. Und in der kommenden Woche wird es insgesamt deutlich kühler.
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1: Um 18.32 Uhr, Achtung, immer noch Gefahr auf der A29, Ahorner Heide Richtung Oldenburg in der Ausfahrt Sandkrug, ein defekter PKW in einer Kurve. Dann stockt es auf der A1 Bremen Richtung Osnabrück, zwischen Uphusen Bremen-Mahndorf und Arsten auf 3 Kilometer. Und in Diepenau werden wegen eines Brandes weiterhin im Industriegebiet Espelkamp die Anwohner gebeten, Türen und Fenster geschlossen zu halten und Lüftungs- und Klimageräte bitte auszuschalten. Ich wünsche Ihnen allen, dass Sie gut und sicher ankommen.
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1: Mit Lozanka heute und einer Nachricht, die wahrscheinlich alle Rockfans rund um die Welt in dieser Woche elektrisiert haben. Ein geradezu historisches Comeback eines gewissen Ritchie Blackmore und einer gewissen Band namens Deep Purple. Gleich mehr dazu. Hier aber erstmal Mott the Hoople und könnte auch Thema der Sendung sein: The Golden Age of Rock'n'Roll. Ich bin Lozanka. Guten Abend.

Genau, 18.36 Uhr beim 1 Verkehrsservice. Aktuell eine Warnmeldung kommt gerade rein für den Kreis Oldenburg. Auf der Landesstraße zwischen Heckenhäusen und Bickeln oder Beckeln ist jedenfalls, und das ist nicht gut, ein Rollstuhlfahrer auf der Fahrbahn. Bitte äußerste Vorsicht. Im Kreis Oldenburg auf der Landesstraße zwischen Heckenhäusen und Beckeln ein Rollstuhlfahrer.

Ja, so verspielt und so psychedelisch konnten die späten 60er sein. Das war die britische Band The Smoke und eine Single aus dem Jahr 1967, Have Some More Tea, hier im Beatlog auf Bremen 1. Und wo wir schon bei Smoke sind, dieses Wort gibt es natürlich nicht nur in einem Bandnamen, sondern auch in vielen Songs. Und der wahrscheinlich bekannteste Smoke-Rock-Titel der Welt ist natürlich Smoke on the Water von Deep Purple. Ist jetzt keine ganz große Überraschung, aber eine ganz große Überraschung war das, was die Zuschauer und Besucher des Deep Purple-Konzertes am Mittwochabend Ortszeit in Wantagh im US-Bundesstaat New York erlebten. Da gab es als Zugabe, wie immer, oder wie meistens, Smoke on the Water. Aber der alte Mann, der dann plötzlich auf die Bühne kam, um das Riff anzuspielen, unter johlendem Applaus, das war, und man traute seinen Augen nicht, tatsächlich Ritchie Blackmore, also der Mann, der dieses Riff quasi erfunden hat, zusammen wieder mit Deep Purple auf einer Bühne, ein historischer Moment nach 33 Jahren. Hätte man das wahrhaftig nicht kommen sehen können? Naja, vielleicht schon, denn er hatte Ritchie einigen Fans von dem Auftritt erzählt. In einem Livestream auf seinem Instagram-Account hatte er so ein bisschen was angekündigt einen Tag zuvor. Aber die meisten haben das natürlich nicht mitbekommen und waren entsprechend aus dem Häuschen. Und man kann auch auf YouTube ein paar Clips sehen von diesem Konzert und selbst davon bekomme ich dann, ich habe es mir vorhin mal angeschaut, Gänsehaut und wie soll es dann eben erst den eingefleischten Deep Purple Fans ergangen sein, egal ob jetzt vor Ort oder eben auch zu Hause am Laptop. Also das war eine historische Performance, trotz chronischer Arthritis, aber Smoke on the Water, ich glaube, so ein Titel, den wird Ritchie Blackmore nie wieder aus seinem Muskelgedächtnis verlieren können. Also außer John Lord, Deep Purple in der ganzen Originalbesetzung. Natürlich gibt es noch keinen Live-Mitschnitt davon, den man senden könnte. Vielleicht irgendwann mal. Aber natürlich gibt es den Klassiker, die beste Version dieses Songs für mich immer noch in Osaka. Und es ist jetzt auch fast auf den Tag, lass mich mal rechnen, 54 Jahre her, 15. August 72 in Osaka. Made in Japan, Deep Purple mit Ritchie Blackmore und der ganzen Kapelle. Und natürlich der Song, na klar.

Was so ein warmes Saxophon alles anrichten kann. In dem Fall gespielt von Lee Thompson, der auf diesem Stück ja aus der einstigen wilden Ska-Band Madness plötzlich eine ja, geradezu jazzige, angejazzte Kapelle, sag ich mal, gemacht hat. Cool waren Madness ja immer. One Better Day, eine Single aus dem Jahre 84, wiedergehört, gerade und wiedergefunden auf einer sehr interessanten Compilation. Die heißt Digging Your Scene, New Pop and All That Jazz 82 bis 87, eine 4-CD-Box, vielleicht ein bisschen lang, aber auf keinen Fall langweilig. Die 80er waren ja, finde ich jedenfalls, eine sehr spannende Dekade, was Musik angeht. Man konnte das Radio anmachen und hat immer etwas anderes gehört. Es gab Pop, es gab Rap, es gab Postpunk, es gab Synthie-Pop, Elektro und Jazz, auch infizierter Pop und Rock, und all das kam dann so Mitte der 80er plötzlich zusammen. Da gab es Künstler und Bands wie ABC, Everything But The Girl, The Blow Monkeys, deren Hit Digging Your Scene dieser Compilation uns auch den Namen gegeben hat. Es gab auch einen Joe Jackson, der da einklingte. Es gab Swing Out Sister und viele andere tolle Künstler, die man schon ein bisschen vergessen hatte und die man jetzt hier wiederentdecken kann. Und es gilt auch für einen Mann, ich weiß gar nicht, ob wir den schon mal hatten in der Sendung, das wird jedenfalls höchste Zeit und eigentlich müsste man ihn viel öfter spielen. Die Rede ist von David Sylvian. Das war in den späten 70ern, frühen 80ern mit seinem Make-up und diesem eleganten Look so einer, der den Stil der New Romantic-Bewegung mitgeprägt hat. Ein androgynes Idol und natürlich vor allem Frontman der Band Japan mit seiner markanten dunklen Baritonstimme. Das war immer so eine Mischung aus Melancholie und Avantgarde. Seine Songs ganz toll und deswegen von diesem Sampler eine Single von David Sylvian von seinem Album Brilliant Trees aus dem Jahre 84 auch. Hier kommt er im Beat Club und The Ink in the Well. Hier ist David Sylvian.

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1: Mit Elke Martens, guten Abend. Union reagiert skeptisch auf SPD-Vorschläge zu Klima- und Hitzeschutz. Grünen-Co-Chef Banaschak richtet Appell an CDU in Sachsen-Anhalt. Veranstalter sind zufrieden mit maritimen Tagen in Bremerhaven. Das Wetter: kompaktere Wolken, meist trocken, 18 bis 22 Grad. Die SPD macht in der Regierungskoalition Druck. Mehrere Ministerinnen und Minister dringen darauf, mehr zum Schutz vor Hitze und anderen Folgen des Klimawandels zu tun. In einem vierseitigen Papier, das dem ARD-Hauptstadtstudio vorliegt, schlagen sie vor, Klimaanpassung als Gemeinschaftsaufgabe noch in dieser Wahlperiode im Grundgesetz zu verankern. Bei CDU/CSU stößt dieses Vorhaben auf Widerstand. Aus Berlin Jan Zimmermann.
2: Der Koalitionspartner Union reagiert skeptisch auf den Vorschlag der SPD-Minister. Die Sozialdemokraten müssten ihre Forderungen erstmal präzisieren, sagt der stellvertretende Vorsitzende der CDU-CSU-Fraktion Klaus Mack. Konkret gehe es darum, zu klären, welche finanziellen Verpflichtungen der Bund damit eingehen würde. Umweltminister Schneider von der SPD fordert schon länger eine Grundgesetzänderung. Derzeit sind für Maßnahmen zur Klimaanpassung fast ausschließlich die Länder zuständig. Um das zu ändern, ist in Bundestag und Bundesrat eine Zweidrittelmehrheit nötig.
1: Vor den anstehenden Landtagswahlen in Sachsen-Anhalt ruft der grünen Co-Vorsitzende Felix Banaschak die CDU dazu auf, im Zweifel auch mit der Linkspartei zusammenzuarbeiten, um eine mögliche AfD-Landesregierung zu verhindern. Für die CDU gilt eigentlich ein selbst auferlegter Unvereinbarkeitsbeschluss. Doch daran festzuhalten sei unverantwortlich, so Banaschak im ZDF-Sommerinterview.
3: Man kann der Politik der Linken kritisch gegenüber eingestellt sein, und das zwischen der CDU und der Linken große Differenzen bestehen, ist ja klar. Aber Heidi Reicheneck will nicht die Mauer wieder aufbauen, und Heidi Reicheneck will auch nicht massenhaft Menschen aus Deutschland ausweisen. Sie will nicht am Ende die Grundfesten der Demokratie einreißen.
1: Aktuelle Umfragen sehen die AfD in Sachsen-Anhalt weiter vorn. Es könnte auch für eine absolute Mehrheit reichen. Ein Koalitionspartner ist aber nicht in Sicht. In Nordrhein-Westfalen entspannt sich die Waldbrandlage allmählich. Zwar kämpft die Feuerwehr im benachbarten Belgien weiter gegen einen ausgedehnten Waldbrand im Naturschutzgebiet Hoher Venn. Es wird aber nicht mehr befürchtet, dass das Feuer noch näher an die Stadt Monschau heranrückt. Der Waldbrand bei Hürtgenwald in der Eifel ist nach Angaben des Landrats inzwischen unter Kontrolle. Die Feuerwehr sucht aber weiter nach Glutnestern im Boden. In Rheinland-Pfalz ist dagegen ein Teil der Gemeinde Gebhardshain im Westerwald wegen eines Waldbrandes evakuiert worden. In Bremerhaven gehen heute Abend die maritimen Tage zu Ende. In den vergangenen 5 Tagen waren rund 330.000 Besucherinnen und Besucher auf dem Fest rund um den neuen Hafen. Das waren zwar weniger als beim letzten Mal, die Veranstalter sind dennoch zufrieden. Aus der Regionalredaktion Buden und Binnen, Till Kohlwess.
4: Es waren für uns überaus erfolgreiche maritime Tage, auch vor dem Hintergrund der besonderen Rahmenbedingungen, sagte Tourismuschef Michael Gerber, Buden und Binnen. Aufgrund der Sperrung des Verbindungskanals musste das Programm abgespeckt werden. Das habe zu dem Besucherrückgang geführt. Zu den letzten maritimen Tagen 2024 waren noch 90.000 Menschen mehr gekommen. In diesem Jahr beschränkte sich das Veranstaltungsgelände auf das Gebiet rund um den neuen Hafen. Auch die Polizei zog eine positive Bilanz der maritimen Tage. Es gab nur wenige kleinere Einsätze. Derweil kündigten der Tourismuschef und die Stadt an, zum 200. Stadtjubiläum 2027 eine Lütte Sail ausrichten zu wollen.
1: Das waren die Nachrichten mit Elke Martens.
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5: Ja, mehr Wolken heute Abend, kein Regen, Richtung Aller noch ein bisschen Rest Sonne, 18 bis 20 Grad. Die Abendwerte, dazu ein meist schwacher Wind aus Nordwest. In der Nacht dann, ja, nimmt die Bewölkung noch ein bisschen zu, vor allem an der Küste dann auch einzelne Regenschauer unterwegs, im Binnenland allerdings kaum. Tiefstwerte 16 bis 12 Grad und morgen dann am Montag zu Wochenbeginn, ja, ein bisschen von allem, ein bisschen Sonnenschein, mal kompakte Wolken, auch einige Regenschauer, auch mal hier und da ein Gewitter und die Temperaturen erstmal sehr verhalten und deutlich unter dem, was wir in den letzten Tagen hatten, 18 bis 20 Grad maximal morgen.
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5: Genau, um 19 Uhr und 4 Minuten, wenn wir mal schauen wollen, auf der A1 Bremen Richtung Osnabrück stockt es immer noch zwischen Uphusen, Bremen-Mahndorf und Asten auf 3 Kilometer Länge. Das war's schon. Ich wünsche Ihnen allen, dass Sie gut und sicher ankommen.
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5: mit Lord Zanker. Guten Abend. Und der Frage, warum zum Teufel und in alles in der Welt sollte man einen Song schreiben über eine Autowaschanlage oder über die Menschen, die da arbeiten. Dann wiederum, warum nicht? Das ist ja auch ein spannender Job und die Leute da machen ja auch einen tollen Job. Und wenn es dann noch einen Kinofilm gibt zu diesem Thema und man eine Band hat, die man gerne groß rausbringen möchte und dann vielleicht doch eine Idee für so einen Song, dann könnte was draus werden und ist auch draus geworden. Der ganze Song und die ganze Geschichte gleich bei mir. Jetzt aber erstmal Small Faces und All or Nothing.

So, wir müssen über Norman Whitfield kurz reden hier im Beat Club auf Bremen 1 heute am Sonntagabend. Denn Norman war in den 60er, 70er Jahren einer der erfolgreichsten Produzenten des legendären Detroiter Label Motown und hat Klassiker wie Papa Was a Rolling Stone geschrieben von den Temptations oder I Heard It Through the Grapevine von Marvin Gaye. Und auch Grammys bekommen, unter anderem auch für den Song, den er auch geschrieben hat, den wir gerade gehört haben, von Rolls Royce, nämlich Car Wash. 1976 sollte es nämlich einen Kinofilm gleichen Namens geben und Norman bekam den Auftrag dafür, einen Song zu schreiben, er hatte darauf überhaupt keinen Bock und er hatte auch eigentlich gar keine Idee, aber er hatte eine Band am Start, die er rausbringen wollte, nämlich Rolls Royce. Und dann kam ihm wohl abends irgendwann zu Hause, während er im Fernsehen ein Basketballspiel lief, so jedenfalls die Legende, plötzlich eine Idee für diesen Song und er soll die ersten Textzeilen auf die Tüte eines Hähnchenbraters oder Braters geschrieben haben, von dem er sich wohl an dem Abend sein Essen geholt hat. Jedenfalls eine schöne Geschichte, ob sie jetzt stimmt oder nicht. Und am Ende kam eben dieser Song raus, Car Wash und Rolls Royce. Und gehört habe ich ihn neulich wieder vor ein paar Tagen, war ich in Amsterdam zu einem tollen Konzert in Paradiso. Und da hat im Vorfeld des Auftritts einer Disco Klassiker-Band, hatte ein wirklich toller BJ, auch so Disco-Klassiker aus der Ära der 70er und frühen 80er gespielt und da habe ich auch diesen Song wieder gehört und dachte mir, das könnte mal wieder im Radio laufen. Und überhaupt ist ja Amsterdam immer eine sehr Inspirationsquelle auch für gute Musik. Und am nächsten Tag, wie man das so macht, in Amsterdam bin ich dann nochmal so ein bisschen durch die Grachten oder an den Grachten vorbeigelaufen. Und da gibt es ja hunderte von diesen Ausflugsbooten. Und eins trug tatsächlich den Namen, das fand ich dann wieder so richtig toll und typisch Amsterdam, den Namen Herman Brood. Und das ist ja in Holland eine absolute Legende. Ein Mann, der sehr schnell gelebt hat, Sex, Drugs und Rock'n'Roll. Auf ihn trifft es zu. Ein berühmter Musiker, aber auch Maler und auch Poet, der sich leider das Leben nahm 2001. Aber wo gäbe es das sonst, dass ein Ausflugsboot nach so einem Mann benannt wird? Ich glaube, in Deutschland wäre sowas undenkbar. Herman Brood jedenfalls, ein guter Grund, ihn mal wieder zu spielen. Eine Single aus dem Jahr 1977 mit seiner Band Wild Romance, Hotshot hier in Beethoven.

Das nenne ich mal eine gute Idee, eine Idee von Atlantic Records, nachdem die Plattenfirma auch schon die Solo-Debüts von Graham Nash und David Crosby auf Vinyl wieder veröffentlicht hat, jetzt auch wieder erhältlich, umgeschnitten und aufgearbeitet und poliert. Das Solo-Debüt des dritten im Crosby, Stills und Nash Bunde, nämlich Stephen Stills. Sein erstes Soloalbum erschien im November 1970. Ja, eine tolle Platte, die es wieder zu entdecken lohnt, mit vielen großartigen Songs und erstaunlichen Gästen, wenn man mal schaut, wer da alles mitgespielt hat. Eric Clapton war dabei, Ringo Starr, Booker T. Jones, Rita Coolidge, natürlich auch David Crosby und Graham Nash waren dabei und ein gewisser Jimi Hendrix war auch mit bei den Studio Sessions, zumindest teilweise anwesend, der ja dann aber leider kurz vor Erscheinen dieses Albums verstorben ist und deswegen hat Stephen Stills ihm, also Jimi Hendrix, dieses Album dann posthum auch gewidmet. Und wir hören jetzt die beiden auf einem wirklich tollen Stück vom Solo-Debüt von Stephen Stills, also jetzt wieder auf Vinyl erhältlich zusammen mit Jimi Hendrix hier im Beat Club, Old Times, Good Times.

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1: Mit Felix Gerhardt.
2: Und da gibt es ganz aktuell die nächste Medaille bei den Schwimm-Europameisterschaften in Paris. Und zwar im 400 Meter Freistil der Männer. Gerade eben zu Ende gegangen das Rennen. Lukas Mertens hat die Bronzemedaille gewonnen, mit einem Wahnsinns-Schlusssprint noch von Platz 5 auf Platz 3 geschwommen. Der Olympiasieger von 2024, Weltmeister 2025 und Europameister von 2022 und Weltrekordhalter. Also mit der nächsten Medaille. Kurz zuvor gab es auch zwei weitere Medaillen, ebenfalls über 400 Meter Freistil. Diesmal bei den Frauen. Da gewann Isabel Gose Silber und Maja Werner gewann Bronze. Gold ging an die Italienerin Simona Quadarella. Bei den Leichtathletik-Europameisterschaften in Birmingham gab es heute Gold im Marathon für Amanal Petros. Und am Abend gibt es noch weitere Goldchancen, nämlich für Malaika Mihambo im Weitsprung und für Frederik Ruppert und Karl Bebendorf im 300-Meter-Hindernislauf. Gold ebenfalls bei der Reitweltmeisterschaft in Aachen. Da hat Vielseitigkeitsreiter Michael Jung Gold im Einzel gewonnen mit seinem Hengst Chipmunk, auf dem er vor 2 Jahren schon Olympiasieger wurde, gewann Jung seinen ersten Einzel-WM-Titel seit 16 Jahren. Die Fußballerinnen von Werder Bremen haben ihr Testspiel gegen den Hamburger Sportverein über 3x40 Minuten gewonnen, und zwar deutlich mit 5:1 vor rund 2000 Zuschauern in Rothenburg. Und die deutschen Turnerinnen um die Bremerin Karina Schönmeier haben bei den Europameisterschaften in Zagreb eine Teammedaille verpasst. Am Ende reicht es in Anführungsstrichen nur für Platz 5.
1: Und du hast Feierabend. Dankeschön.
2: Gerne.
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1: So, aktuell haben wir in Bremen 21 Grad, Bremerhaven 19, Himmelpforten ebenfalls 19 Grad und in Weil 23, also ganz angenehme Werte, aber es ist doch ganz schön wolkig geworden. Und auch in der Nacht gibt es eine wechselnde starke Bewölkung, einzelne Regenschauer sind dann auch unterwegs und es kühlt sich insgesamt ab. Das ist auch der Trend für die ganze nächste Woche, heute Nacht dann 16 bis runter auf 12 Grad.
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1: 19 Uhr und 31 Minuten. Eine Meldung immer noch für die A1 Hamburg-Osnabrück zwischen Uphusen, Bremen-Mahndorf und Arsten. 6 Kilometer Stau. Da müssen Sie mit einer etwas längeren Wartezeit rechnen. Ich hoffe, Sie kommen bald durch und gut und sicher an.
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1: Mit Lutz Hanker letzte halbe Stunde und einer, ja, wahrscheinlich für viele ein bisschen in Vergessenheit geraten Hamburger Beatband, die es mal gab, 1963 gegründet, The Rivets, vor allem als Vorgruppe von den Stones, von The Who oder Jimi Hendrix Experience aufgetreten, meistens im Hamburger Star Club, und Gründer und Sänger war ein gewisser Henner Heuer, die Älteren erinnern sich vielleicht noch, der später bei den Rattles und den Les Humphreys Singers dann mitwirkte. Hier kommen The Rivets und Temptation.

Na Gott sei Dank, jetzt stimmt auch wieder die digitale Titelanzeige auf bremen1.de. Da stand die ganze Zeit eben Old City und Fireflies und ich dachte irgendwie, das habe ich gar nicht im Programm heute. Da läuft doch Allison von Elvis Costello, aber jetzt stimmt auch die Anzeige wieder und Allison auch richtig geschrieben, nur mit einem L. Ja, eine der wunderschönsten Rockballaden ever, finde ich immer noch, von Elvis Costello. Und natürlich ein Muss auf allen Konzerten, kann eigentlich nicht von der Bühne, ohne das gespielt zu haben. So war es auch am 10. Juni, als er zu Gast war in Hamburg in der Leishalle. Und ein Song natürlich von seinem Debütalbum My Aim Is True kam ja auch gerade vor als Titelzeile in dem Song. 1977 ist das schon lange her, fast 50 Jahre. Also das wäre ein tolles Jubiläum im nächsten Jahr, aber so lange wollte Elvis Costello offenbar nicht warten. Deswegen gibt es jetzt schon nach 49 Jahren, am 2. Oktober kommt es raus, eine monumentale 5-CD-Box. Mit insgesamt 104 Tracks aus dieser Ära, die Hälfte davon bisher noch gar nicht veröffentlicht. Also da gibt es dann so, habe ich gelesen, Schlafzimmer-Demos, was immer das sein mag. Ja, neu entdeckte Bandspulen, Session-Aufnahmen, Demos, Outtakes, was man halt so hat und auch ein bisher noch nicht veröffentlichtes Konzert von Costello mit der Band The Clover. Also, spannende Box, kommt dann Anfang Oktober. Elvis Costello, Allison ist natürlich auch drauf in einer neu abgemischten Version. Und was Neues gibt es auch, jedenfalls was Halbneues im Beat Club auf Bremen 1 jetzt von einem guten alten Bekannten, nämlich Bob Seger. Der hat ja kein neues Album mehr seit fast 10 Jahren auch veröffentlicht. Dafür gibt es jetzt aber am 18. September, ist auch nicht mehr so lange hin, zum 20-jährigen Jubiläum seines Albums Face the Promise, war ja auch damals ein großes Comeback, eine ja neu angereicherte und zusammengestellte Version dieses Albums mit auch einigen neuen Songs drauf. Und zwar genau 4 Bonustracks, die bisher nicht veröffentlicht waren. Also was richtig Neues am Ende dann doch jetzt hier. Hören wir mal rein. Bob Seger und Little Jane.

Graham Central Station war das hier im Beatclub auf Bremen 1, eine amerikanische Funkband, die vor allem in den 70er Jahren sehr erfolgreich war. Dieser Bandname war ja ein lustiges Wortspiel. Der große Hauptbahnhof in New York, er heißt ja Grand Central Station und kombiniert mit dem Namen des Bandgründers Larry Graham wurde eben dann daraus Graham Central Station und ihr größter Hit war 1975 Your Love, Platz 1 der R&B Charts, gerade gehört bei uns in der Sendung. Und warum? Weil dieser wahre Wunderbassist Larry Graham vorgestern 80 Jahre jung oder alt geworden ist, ganz wie man möchte. Er hat vor allem als Mitglied von Sly and the Family Stone diese berühmte Slap-Bass-Technik erfunden und populär gemacht. Er selber hat es Thumpin' and Pluckin' genannt. Es soll wohl so gewesen sein, dass er mal in einem Trio mit seiner Mutter in San Francisco spielte und als dann der Schlagzeuger aufhörte, sprang er ein und erzählte es so: Ich klopfte mit meinem Daumen auf die Saiten, um die Bassdrum auszugleichen und zupfte mit meinen Fingern an den Saiten, um diesen Backbeat der Snare zu ersetzen. So kam es zu diesem ganz besonderen Bassstil, der ja die traditionelle Rolle dieses Instruments quasi umgedreht hat und revolutionär war, so revolutionär, dass sogar Prince sehr beeindruckt war und ihn mal, also Larry Graham, als seinen Lehrer bezeichnet hat. Er ist 80 geworden zum Geburtstag, deswegen jetzt einer der großen Hits und ein wunderbares Beispiel für diese Slap-Bass-Technik von Sly and the Family Stone. Thank you for letting me be myself again. Und hier ist der Mann am Bass, hier ist Larry Graham.

So, am nächsten Sonntag hier wieder Bernd Schisselmann am Beatclub-Mikrofon. Das war es für heute. Und wenn Sie gedacht haben, das war der Höhepunkt des heutigen Radiotages auf Bremen 1, dann haben Sie sich aber sowas von getäuscht, kann ich Ihnen sagen. Denn Markus Rudolf gibt sich gleich die Ehre und der löst mich nicht häufig ab hier am Sonntagabend. Also viel Spaß mit ihm und diese Band rollt schon mal den roten Teppich für ihn aus. Status Quo, Down, Down. Ich bin Lutz Hanke, Ihnen noch einen schönen Abend. Viel Spaß mit Ihnen.

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1: Mit Elke Martens, guten Abend. Union reagiert skeptisch auf SPD-Vorschläge zu Klima- und Hitzeschutz. Belgische Behörden fordern deutsche Einsatzkräfte zur Brandbekämpfung auf. Veranstalter sind zufrieden mit maritimen Tagen in Bremerhaven. Das Wetter kompaktere Wolken, nachts einzelne Schauer, 16 bis 12 Grad. Die SPD dringt in der Bundesregierung darauf, mehr zum Schutz vor Hitze und anderen Folgen des Klimawandels zu tun. Mehrere Ministerinnen und Minister haben dazu einen Aktionsplan vorgelegt. Sie fordern außerdem eine Grundgesetzänderung, damit der Bund die Kommunen bei Maßnahmen zur Klimaanpassung besser finanziell unterstützen kann. Der Koalitionspartner Union reagiert skeptisch. Aus Berlin Jan Zimmermann.
2: Die Sozialdemokraten müssten ihre Forderungen erstmal präzisieren, sagt der stellvertretende Vorsitzende der CDU-CSU-Fraktion Klaus Mack. Konkret gehe es darum, zu klären, welche finanziellen Verpflichtungen der Bund damit eingehen würde. Umweltminister Schneider von der SPD fordert schon länger eine Grundgesetzänderung. Derzeit sind für Maßnahmen zur Klimaanpassung fast ausschließlich die Länder zuständig. Um das zu ändern, ist in Bundestag und Bundesrat eine Zweidrittelmehrheit nötig.
1: Die belgischen Behörden haben zur Bekämpfung des größten Waldbrandes in der Geschichte Belgiens Einsatzkräfte aus Deutschland angefordert. Die Unterstützung sei bereits angelaufen, teilte die Städteregion Aachen mit. Im Naturschutzgebiet Hohes Venn sind bereits 3000 Hektar Torfflächen und Heideland zerstört. In Nordrhein-Westfalen gab Landrat Ralf Nolten für den Hürtgenwald dagegen Entwarnung, der Brand sei unter Kontrolle. In diesem Jahr bieten deutlich weniger Betriebe Ausbildungsplätze an. Nach Angaben der Bundesagentur für Arbeit waren es rund 430.000 Betriebe und damit etwa 9% weniger als im letzten Jahr. Die Chefin der Bundesagentur für Arbeit, Andrea Nahles, sprach im Deutschlandfunk von einer beunruhigenden Entwicklung. Insgesamt würden nur noch 55% der Betriebe in Deutschland Nachwuchskräfte ausbilden. Gleichzeitig warb Nahles bei Jugendlichen dafür, sich ausbilden zu lassen, statt zu jobben. Menschen mit einem Berufsabschluss seien deutlich seltener von Arbeitslosigkeit betroffen. Zum Abschluss der WM in der rhythmischen Sportgymnastik in Frankfurt hat die deutsche Sportlerin Daya Farfolle-Mew ihre dritte Goldshow abgeliefert. Nach dem Triumph im Mehrkampf und mit dem Ball holte die 19-Jährige nun auch den Weltmeistertitel mit dem Band. Zudem holte sie Bronze mit einem Reifen und gewann damit bei dieser WM viermal Edelmetall. Bei der Schwimm-EM in Paris hat Isabel Gose Silber über 400 Meter Freistil gewonnen. Bronze holte Goses Teamkollegin Maja Werner. Und bei den Männern hat Lukas Mertens über die gleiche Disziplin Bronze geholt. Das waren die Nachrichten mit Elke Martens.
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3: Und das sind die aktuellen Temperaturen. 19 Grad in Bremerhaven, 20 Grad sind es in Kirchweihe, 21 Grad in Bremen, 22 Grad in Hude. In der Nacht geht's runter auf Werte von 16 bis 12 Grad. Dazu viel Wolken. Die Wolkendecke wird immer dichter und es gibt auch einzelne Schauer. Morgen ein bisschen Sonnenschein, aber nicht viel. Denn es sind viel Wolken unterwegs. Die schicken auch immer wieder mal ein paar Schauer und Gewitter sind auch ganz vereinzelt morgen möglich. Die Höchstwerte morgen am Montag 18 bis 20 Grad. Dazu auch noch ein frischer nordwestlicher Wind. Ich würde sagen, Leute, der Sommer wird endlich wieder norddeutsch.
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3: Und das um 8:04. A1 Bremen Richtung Osnabrück zwischen Uphusen, Bremen, Marndorf und Arsten. 5 Kilometer stockender Verkehr. Kommen Sie gut an.
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3: Ja, recht hat er, der Lutz Hanker. Also hier habe ich schon lange nicht mehr gesessen. Die Sendung, die bis 24 Uhr aus dem Studio von Bremen 1 kommt. Ich werde wie immer mir Mühe geben. Das werden Sie dann bitte hinterher ins Zeugnis schreiben. Er hat sich Mühe gegeben. Markus Rudolph hier. Christopher ist dabei und John Mayer gibt's auch gleich. Schönen guten Abend.
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Cyndi Lauper war in den 80ern wirklich eine mutige Vorkämpferin für Frauenrechte und hat gleich schon am Anfang ihrer Karriere, als sie kaum jemand kannte, das immer durchgesetzt und durchgeboxt. Hier zum Beispiel bei diesem Song hat sie gleich gemerkt, der hat Hitpotenzial, aber der Text, der hat ihr gar nicht gefallen. Wie bitte? Frauen sind so zum Amüsement der Männer da und finden das auch noch gut. So ein Macho-Quatsch wollte sie nicht singen, also musste der Text komplett umgestellt werden nach dem Motto, Frauen wollen Spaß haben und zwar selbstbestimmt und sagen auch mal, wo es lang geht. Und Cyndi Lauper soll auch dem Produzenten ins Ohr geflüstert haben, ich hätte gerne, dass es so ein bisschen nach Come On Eileen klingt. Und wenn man das weiß, dann merkt man auch, an welchen Stellen das so ist. Der Rest ist Popgeschichte, einer von den Songs, von denen man nun wirklich mit Fug und Recht sagen kann, ein Kulthit der 80er. Girls just wanna have fun. Bei Bremen 1.

Ach, als es MTV noch gab. Und als das in unserem Leben noch eine Rolle gespielt hat. Ich erinnere mich, dass man auf dem Schulhof sich ausgetauscht hat und gesagt hat, oh, hast du das neue Video von ... gesehen? Das ist ja enorm cool. Und das Video zu dem Song, den wir jetzt gleich hören, ist geradezu historisch, weil es hat den allerersten MTV Video Music Awards überhaupt gewonnen mit aufwendiger Videotechnik, mit wahnsinnig vielen Tricks, mit Neonfarben, wie sie typisch waren für die 80er. Und ich habe vor der Sendung nochmal reingeguckt und ehrlich gesagt, wenn man das heute sieht, denkt man bei der Videotechnik, ah, das ist aber süß. Um nicht zu sagen, vielleicht erbärmlich. Ja, gucken Sie sich das mal wieder an. Und sei es nur für das Gefühl, nochmal jung zu sein oder zu lernen. Mensch, da hat sich aber seit 1984 eine Menge getan. The Cars, You Might Think, bei Bremen 1.

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1: So, aktuell haben wir es noch ein bisschen kuschelig, kann man sagen, mit 18 bis 23 Grad. In der Nacht geht es runter auf Werte zwischen 16 und 12 Grad. Dazu immer mehr Wolken, die da reinziehen. Vereinzelt kann es auch mal einen Schauer geben.
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1: Um eine Minute vor 8:30, Vorsicht bitte schön, auf der A1 Bremen Richtung Osnabrück zwischen Dreieckstur und Groß-Ippenau liegen Gegenstände. Vorsicht bitte auf der Landesstraße Oldenburg-Nadorst zwischen der A29 Oldenburg-Umstede und der A293 Oldenburg-Nadorst steht ein defektes Fahrzeug. A1 Bremen Richtung Osnabrück zwischen Uphusen-Bremen-Marndorf und Arsten, 5 Kilometer stockender Verkehr vor der Baustelle. Ich wünsche Ihnen, dass Sie gut und sicher durchkommen.
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Bremer 1 hier, der Sonntagabend und der folgende Song, der sagt so einiges, was los war bei der Little River Band im Jahr 1979. Der Sänger Glenn Shorrock hatte nämlich überhaupt gar keinen Bock mehr auf Spannungen in der Gruppe, auf die ewigen Diskussionen im Studio, auf Streitereien, und dann hat man was aufgenommen und schon kommt wieder jemand und sagt, da müssen wir aber nochmal drüber reden. Und deswegen hat er eine ganz große Sehnsucht. Ich möchte einfach weg. Ich möchte Tapetenwechsel. Und am liebsten möchte ich aufs offene Meer raus und niemanden mehr um mich haben. Nur noch Gischt und Wind im Gesicht. Und fertig ist die Laube. Also es ist so ein bisschen ein musikalischer Hilferuf. Ich will hier raus. Und rausgekommen ist wirklich eine wunderbare Softrock-Ballade. Die Little River Band. Und noch was ist dabei rausgekommen. Das war die Initialzündung, warum er einen Segelschrank gemacht hat. Cool Change bei Bremen 1. 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

Ach, Liebeskummer. Sind Sie in Ihrem Leben schon mal verlassen worden? Mir ist das gleich mehrfach schon passiert. Und wenn es passiert ist, waren es immer sehr große Dramen. Kopf und Herz im Ausnahmezustand. Und wenn man dann auch noch in der ansonsten leeren Wohnung noch irgendwas von ihr gefunden hat und sei es nur ein Haar im Badezimmer, dann wurden wirklich ganz neue Stufen des Selbstmitleids erreicht. Wie schön, dass man weiß, man hat diese Erfahrung nicht ganz alleine gemacht. Heinz-Rudolf Kunze singt jetzt auch noch drüber und macht das Ganze mit einem Augenzwinkern, das uns daran erinnert, dass man auch die großen Dramen im Leben, wenn es irgend geht, ein bisschen mit Humor nehmen sollte. Wenn du nicht wiederkommst auf Bremen 1.

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2: Mit Elke Martens, guten Abend. Union reagiert skeptisch auf SPD-Vorschläge zu Klima- und Hitzeschutz. Belgische Behörden fordern deutsche Einsatzkräfte zur Brandbekämpfung an. Veranstalter sind zufrieden mit maritimen Tagen in Bremerhaven. Das Wetter, kompaktere Wolken, nachts einzelne Schauer, 16 bis 12 Grad. Die SPD dringt in der Bundesregierung darauf, mehr zum Schutz vor Hitze und anderen Folgen des Klimawandels zu tun. Mehrere Ministerinnen und Minister haben dazu einen Aktionsplan vorgelegt. Das Papier enthält ein Dutzend Maßnahmen wie einen Hitzeaktionsplan, Änderungen des Bauplanungsrechts und den Schutz von Beschäftigten gegen extreme Temperaturen. Sie fordern außerdem eine Grundgesetzänderung, damit der Bund die Kommunen bei Maßnahmen zur Klimaanpassung besser finanziell unterstützen kann. Der Koalitionspartner Union reagiert skeptisch. Die Sozialdemokraten müssten ihre Forderungen erstmal präzisieren, sagte der stellvertretende Vorsitzende der CDU-CSU, Klaus Mack, in der ARD.
3: Ich würde jetzt nicht von vorne gleich ablehnend der Sache gegenüberstehen, sondern ich sehe es schon für mich persönlich auch etwas skeptisch, weil ich eben die Mehrheitsverhältnisse auch im Bundestag sehe. Am Ende wird es darauf ankommen, was kommt wirklich bei den Kommunen vor den Menschen vor Ort an? Das ist die entscheidende Frage.
2: Die belgischen Behörden haben zur Bekämpfung des größten Waldbrandes in der Geschichte Belgiens Einsatzkräfte aus Deutschland angefordert. Die Unterstützung sei bereits angelaufen, teilte die Städteregion Aachen mit. Im Naturschutzgebiet Hohes Venn sind bereits 3000 Hektar Torfflächen und Heideland zerstört. In Nordrhein-Westfalen gab Landrat Ralf Nolten dagegen für den Hürtgenwald Entwarnung, der Brand sei unter Kontrolle. In Bremerhaven gehen in diesen Minuten die maritimen Tage zu Ende. In den vergangenen 5 Tagen waren rund 330.000 Besucherinnen und Besucher auf dem Fest rund um den neuen Hafen. Das waren zwar weniger als beim letzten Mal, die Veranstalter sind dennoch zufrieden. Aus der Regionalredaktion Budenbin, Till Kohlwess.
4: Es waren für uns überaus erfolgreiche maritime Tage, auch vor dem Hintergrund der besonderen Rahmenbedingungen, sagte Tourismuschef Michael Gerber, Buten und Binnen. Aufgrund der Sperrung des Verbindungskanals musste das Programm abgespeckt werden. Das habe zu dem Besucherrückgang geführt. Zu den letzten maritimen Tagen 2024 waren noch 90.000 Menschen mehr gekommen. In diesem Jahr beschränkte sich das Veranstaltungsgelände auf das Gebiet rund um den neuen Hafen. Auch die Polizei zog eine positive Bilanz der maritimen Tage. Es gab nur wenige kleinere Einsätze. Derweil kündigten der Tourismuschef und die Stadt an, zum 200. Stadtjubiläum 2027 eine Lütte Sail ausrichten zu wollen.
2: Das waren die Nachrichten mit Elke Martens.
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5: Aktuell noch 18 Grad in Bremerhaven, 19 Grad sind es in Diepholz, 20 Grad in Bremen und in Tedinghausen haben wir noch 22 Grad. Der Wolkenexpress aus den Niederlanden ist eingefahren, und zwar am Himmel hier bei uns zu Hus. Da gibt es jetzt ganz viele Wolken und in der Nacht kommen da auch mal vereinzelt Schauer raus. Bei Tiefstwerten zwischen 16 und 12 Grad. Der Montag wechselhaft, das ist eigentlich auch die Überschrift für die ganze Woche. Es gibt wenig Sonne. Viele Wolken, immer wieder mal Schauer den ganzen Tag über. Vereinzelt kann auch Blitz und Donner dabei sein, aber sicher nicht flächendeckend. So schwer ist das Wort gar nicht. Und es wird kühler. Höchstwerte morgen nur noch 18 bis 20 Grad.
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5: Und das um 9:04. Vorsicht bitte, auf der A1 Bremen Richtung Hamburg zwischen Euthen und Posthausen liegt ein Plastikteil. Vorsicht auf der A7 Hannover Richtung Hamburg im Dreieck Walsrode steht in der Überleitung zur A27 Richtung Bremen ein defektes Fahrzeug. A1 Bremen Richtung Osnabrück zwischen Uphusen, Bremen-Warndorf und Arsten 3 Kilometer stockender Verkehr. Ich wünsche Ihnen, dass Sie gut und sicher ankommen.
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5: Boah, was für ein cooler Bundestrainer. Ich rede nicht über Jürgen Klopp, das haben wir damals gedacht, über diesen Mann mit der Sonnenbrille, mit der Taktiktafel und diesem immer sehr gut sitzenden, sehr engen Hemd. Gleich gucken wir zurück auf eine Ära, die Ära Jogi Löw, natürlich inklusive Weltmeistertitel. Denn heute, vor 20 Jahren, begann er seinen Job als Bundestrainer. Gleich der Stichtag auf Bremen 1. Markus Rudolf hier, schönen guten Tag.
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1: Ich wusste gar nicht, dass statistisch gesehen nach Siegen gerechnet Jogi Löw der erfolgreichste Bundestrainer aller Zeiten ist, mit beeindruckenden 124 Siegen der Nationalelf unter seiner Führung. Und anders als bei Jürgen Klopp heute, der ja mitunter als Fußball-Messias gefeiert wird, war die Euphorie im Land nicht ganz so groß, als Jogi Löw heute auf den Tag genau seinen Job als Bundestrainer antrat. Michael Kruse.
2: Eigentlich war Joachim Löw schon ziemlich weg vom Fenster, als der damals gerade neue Bundestrainer Jürgen Klinsmann ihn im Sommer 2004 überraschend zu seinem Assistenten macht. Der Yogi, anfangs ein wenig belächelt als Klinsmanns Hütchenaufsteller im Training.
3: Interessiert mich aber im Moment relativ wenig.
2: Nach der Weltmeisterschaft 2006 im eigenen Land, dem Sommermärchen, tritt Klinsmann zurück und Löw übernimmt.
4: Das Amt des Bundestrainers erfüllt mich natürlich auch mit wahnsinniger Freude und denke aber eigentlich auch, dass man diesem Amt jetzt auch nicht zu viel Bedeutung beimessen muss.
2: Da spricht die Bodenständigkeit aus Jogi Löw, aufgewachsen in Schönau im Schwarzwald, wo sein erster Trainer Wolfgang Keller hieß.
5: Wenn der abends hat mir so die Milch holen für seine Familie und dann ist er zum Bauer gegangen, Milchkanne in der Hand und der Ball am Fuß, auf dem Weg hin und auf dem Weg zurück.
2: Während seiner Zeit als Fußballprofi, aber auch später als Trainer, bleibt Löw immer irgendwie in der Gegend. Freiburg, Stuttgart, Karlsruhe, ein bisschen Schweiz und Österreich. Ganz kurz auch mal Türkei, aber sonst bloß nicht zu weit weg von den alten Freunden.
4: Also mich beeindruckt immer wieder, dass auch die engen Freunde mir immer die Stange halten, obwohl ich sehr wenig Zeit habe.
2: Als Bundestrainer wird die Zeit noch knapper. Sein Debüt gelingt mit einem 3:0 gegen Schweden. 2008 Vize-Europameister, Dritter bei der WM 2010.
6: Fällt Messi noch irgendwas ein?
2: 4 Jahre später in Brasilien dann der größte Triumph seiner Karriere.
6: Schürrle. Der kommt an! Mach ihn! Mach ihn! Er macht ihn! Mario Götze!
2: 1:0 nach Verlängerung gegen Argentinien. Deutschland ist Weltmeister.
7: In der Kabine sind natürlich auch alle Dämme gebrochen, das ist klar. Ich meine, die Kanzlerin war da und der Bundespräsident, die Spieler, die jubeln natürlich. Klar, es sind keine Grenzen mehr gesetzt jetzt.
2: Doch danach reißt die Erfolgssträhne. Der Tiefpunkt 2018, als die deutsche Nationalmannschaft erstmals in ihrer Geschichte bei einer WM in der Gruppenphase ausscheidet. Auch bei der anschließenden Europameisterschaft 2021 ist bereits im Achtelfinale Schluss.
8: Und dann pfeift der Schiedsrichter ab. Deutschland verliert mit 0:2 gegen England und es geht eine große Ära zu Ende.
2: Nach 15 Jahren im Amt tritt Bundestrainer Joachim Jogi Löw zurück. Das Ende einer Erfolgsgeschichte, die am 16. August 2006 begonnen hatte. Heute vor 20 Jahren.
3: So als wäre es erst gestern gewesen.
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4: Aktuell 18 bis 20 Grad. Viel Wolken heute über uns. Dazu gibt es immer wieder mal einen Schauer in der Nacht. Dies Werte 16 bis 12 Grad.
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4: Und das um eine Minute nach 9:30. Es gibt nix. Kommen Sie gut an.
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Die Winter in der US-amerikanischen Hauptstadt Washington DC können bitter kalt sein. Und es ist so ein bitter kalter Morgen im Winter des Jahres 1989, als ein Taxi durch die Stadt fährt. Hinten drin als Fahrgast kein geringerer als Phil Collins. Er blickt aus dem Fenster und entdeckt Menschen, die in der Eiseskälte die Nacht draußen verbracht haben, weil sie kein Obdach haben. Da kommt ihm ein Gedanke, der gleichzeitig eine Inspiration wird. Denn er denkt voller Mitgefühl und mit leichter Verbitterung: Guten Morgen, another day in paradise. 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

Was für eine fantastische, coole Nummer. Jackie's in Love, Ricky Lee Jones auf Bremen 1. Nach einem Seitensprung zu erklären, oh Schatz, es tut mir leid, ich bin doch auch nur ein Mensch. Das ist ja wohl die dümmste und älteste Ausrede, die es überhaupt gibt. Wenn die aber dann so wohlig, gefühlvoll und soulig daherkommt wie bei Human League. Ach komm, da ist doch gleich der Seitensprung vergeben. Human auf Bremen 1.

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1: Mit Elke Martens, guten Abend. Union reagiert skeptisch auf SPD-Vorschläge zu Klima- und Hitzeschutz. Banaschak richtet Appell an CDU in Sachsen-Anhalt. Veranstalter sind zufrieden mit maritimen Tagen in Bremerhaven. Das Wetter kompakte Wolken, meist trocken, 18 bis 22 Grad. Die SPD dringt in der Bundesregierung darauf, mehr zum Schutz vor Hitze und anderen Folgen des Klimawandels zu tun. Mehrere Ministerinnen und Minister haben dazu einen Aktionsplan vorgelegt. Sie fordern außerdem eine Grundgesetzänderung, damit der Bund die Kommunen bei Maßnahmen zur Klimaanpassung besser finanziell unterstützen kann. Der Koalitionspartner Union reagiert skeptisch. Die Sozialdemokraten müssten ihre Forderungen erst einmal präzisieren, sagte der stellvertretende Vorsitzende der CDU-CSU Klaus Mack in der ARD.
2: Ich würde es nicht von vorne gleich ablehnend der Sache gegenüberstehen, sondern ich sehe es schon für mich persönlich auch etwas skeptisch, weil ich eben die Mehrheitsverhältnisse auch im Bundestag sehe. Am Ende wird es darauf ankommen, was kommt wirklich bei den Kommunen vor den Menschen vor Ort an? Das ist die entscheidende Frage.
1: Vor den anstehenden Landtagswahlen in Sachsen-Anhalt ruft der Grünen-Co-Vorsitzende Felix Banaschak die CDU dazu auf, im Zweifel auch mit der Linkspartei zusammenzuarbeiten, um eine mögliche AfD-Landesregierung zu verhindern. Für die CDU gilt eigentlich ein selbst aufgelegter Unvereinbarkeitsbeschluss. Doch daran festzuhalten sei unverantwortlich, so Banaschak im ZDF-Sommerinterview.
3: Man kann der Politik der Linken kritisch gegenüber eingestellt sein. Und dass zwischen der CDU und der Linken große Differenzen bestehen, ist ja klar. Aber Heidi Reicheneck will nicht die Mauer wieder aufbauen. Und Heidi Reicheneck will auch nicht massenhaft Menschen aus Deutschland ausweisen. Sie will nicht am Ende die Grundfesten der Demokratie einreißen.
1: Aktuelle Umfragen sehen die AfD in Sachsen-Anhalt weit vorn. Es könnte auch für eine absolute Mehrheit reichen. Ein Koalitionspartner ist aber nicht in Sicht. In Bremerhaven sind am Abend die maritimen Tage zu Ende gegangen. In den 5 Tagen waren laut den Veranstaltern insgesamt rund 330.000 Menschen am neuen Hafen. Aufgrund der Sperrung des Verbindungskanals musste das Programm abgespeckt werden. Das habe zu Besucherrückgängen geführt. Trotz der Einschränkung sind die Veranstalter aber zufrieden. Das waren die Nachrichten mit Elke Martens.
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4: Tja, wird schon ein bisschen kühler. 18 Grad in Bremerhaven und in Oldenburg. 19 Grad sind es in Bremen und 20 Grad in Achim aktuell. Fehlwolken, immer wieder Schauer in der Nacht. 16 bis 12 Grad. Und der Hochsommer, der macht jetzt erstmal Pause. Wer weiß, vielleicht ist er auch vorbei. Wäre auch nicht so schlimm. Also morgen ist das eher ein typisch norddeutscher Sommertag mit viel Wolken, wenig Sonne. Immer wieder sind Schauer unterwegs. Zum Teil kann auch ein Gewitter mal kommen, aber das ist wirklich die Ausnahme. Und die Temperaturen nur noch bei 18 bis 20 Grad.
0: Verkehr.
4: Um 9:03 und es gibt nichts. Kommen Sie gut an.
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4: So, für alle, die sich darüber freuen, es gab schon wieder Medaillen in Birmingham bei der Leichtathletik-EM. Jetzt gerade im 3000 Meter Hindernislauf der Männer, und zwar Gold und Bronze für Deutschland. Ja, schön, wenn so eine Stunde mal mit einer guten Nachricht beginnt. Markus Rudolf hier, schönen guten Abend.
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Ach, guck mal. Der werdende Papa ist so glücklich, dass er aus diesem Gefühl gleich ein Nummer-1-Hit macht. 1974 hat Paul Anka seine weiche und romantische Seite entdeckt vor Freude über die Schwangerschaft. Kritik gab es auch, weil er immer nur von seinem Baby singt und nicht von unserem Baby. Sei es drum. Die ehrliche Freude über ein neues Menschenkind spürt man bis heute. You're having my baby. Paul Anka und Odie Coates bei Bremen 1,

Veränderung, wissen wir alle, gehört zum Leben, heißt aber nicht, dass sie immer Spaß macht. So sitzt man ja dann irgendwann mal auf den Umzugskartons in der neuen Wohnung, blickt sich um und stellt sich so ein bisschen ängstlich die Frage, war das jetzt die richtige Entscheidung? Darum geht's im Song Terrified of Change von der unglaublich talentierten jungen Berliner Sängerin Mina Richman auf Bremen.

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1: 17 bis 19 Grad haben wir nur noch wechselhaft. Mit Wolken und Schauern geht's in die neue Woche, auch heute Nacht schon. Bei Tiefstwerten bis 12 Grad.
0: Verkehr.
1: Um eine Minute nach 10:30 und ich hab nix. Kommen Sie gut an.
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Roter Regen prasselt vom Himmel. Die Menschen wie Glasflaschen, in die dieser rote Regen reinfällt. Was für ein merkwürdiger Albtraum. Sehr surreal und sehr typisch für Peter Gabriel. Der zugehörige Song war das Eröffnungsstück auf dem wegweisenden Album So aus dem Jahr 1986. Meine Güte, habe ich mit diesem Album viele Abende, ach seien wir ehrlich, Nächte vor dem Plattenspieler zugebracht mit Kopfhörern auf den Ohren. Insofern passt es zeitlich ja jetzt recht gut. Peter Gabriel, Red Rain. Schönen Sonntagabend. 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

Was ist eigentlich aus unseren Raumfahrtträumen geworden aus der Apollo-Zeit? Die Frage muss man heute nicht mehr stellen, jetzt wo ja der Mond und sogar der Mars erobert werden sollen. Aber 1992 war es durchaus eine berechtigte Frage, Thema im Song Sleeping Satellite von Tasman Acker. Und das Besondere an diesem Song war, dass der nicht nur ein schlafender Satellit war, sondern auch ein schlafender Hit, weil es hat 2 Jahre gedauert. Der kam 1990 schon raus, aber die Öffentlichkeit hat überhaupt gar keine Notiz davon genommen, bis irische Radiostationen anfingen, das zu spielen, und dann eroberte der Song nicht nur ganz Europa, sondern die ganze Welt. Bremer 1 mit Tasman Acker.

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1: Mit Elke Martens, guten Abend. Eifelort wird wegen Brandes im belgischen Hohenfenn sofort evakuiert. Union reagiert skeptisch auf SPD-Vorschläge zu Klima- und Hitzeschutz. Läufer Rupert holt bei Leichtathletik-EM Gold über 3000 Meter Hindernis. Das Wetter kompakte Wolken, einzelne Schauer 16 bis 12 Grad. Der Brand im belgischen Hohenfenn nähert sich Deutschland. Da sich ein Übergreifen auf Teile der Stadt Monschau nicht vollständig ausschließen lässt, hat das Bundesamt für Katastrophenschutz gerade zur sofortigen Evakuierung aufgerufen. Innerhalb von 10 Minuten werde evakuiert, heißt es. Bei einem weiteren Waldbrand im rheinland-pfälzischen Westerwald ist die Evakuierung dagegen aufgehoben worden. Es werden keine Gebäude mehr von den Flammen bedroht, heißt es. Ein Sprecher des Landkreises Altenkirchen sagte aber, dass sich der Waldbrand weiter in Richtung Wald ausbreite. Die SPD dringt in der Bundesregierung darauf, mehr zum Schutz vor Hitze und anderen Folgen des Klimawandels zu tun. Mehrere Ministerien und Ministerinnen und Minister haben dazu einen Aktionsplan vorgelegt. Sie fordern außerdem eine Grundgesetzänderung, damit der Bund die Kommunen bei Maßnahmen zur Klimaanpassung besser finanziell unterstützen kann. Der Koalitionspartner Union reagiert skeptisch. Aus Berlin Jan Zimmermann.
2: Die Sozialdemokraten müssten ihre Forderungen erstmal präzisieren, sagt der stellvertretende Vorsitzende der CDU-CSU-Fraktion Klaus Mack. Konkret gehe es darum, zu klären, welche finanziellen Verpflichtungen der Bund damit eingehen würde. Umweltminister Schneider von der SPD fordert schon länger eine Grundgesetzänderung. Derzeit sind für Maßnahmen zur Klimaanpassung fast ausschließlich die Länder zuständig. Um das zu ändern, ist in Bundestag und Bundesrat eine Zweidrittelmehrheit nötig.
1: Die AfD-Bundestagsfraktion hat eine politische Instrumentalisierung der aktuellen Waldbrände beklagt. Der klimapolitische Sprecher der AfD-Fraktion Carsten Hilse bestritt einen Zusammenhang mit dem Klimawandel. Im Gegensatz zum Klimawandel seien Waldbrände zu 99% menschengemacht, so Hilse, meist durch fahrlässige Brandstiftung. Bei der Leichtathletik-EM in Birmingham hat der Läufer Frederik Rupert Gold über 3000 Meter Hindernis gewonnen. Überraschend holte außerdem Julia Ulbricht eine Silbermedaille im Speerwurf. Die Leichtathletik-EM geht heute Abend in Birmingham zu Ende. Das waren die Nachrichten mit Elke Martens.
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3: Aktuell 17 Grad in Oldenburg, 18 Grad in Bremerhaven und in Bremen 19 Grad sind es. In Verden dichte Wolkendecke da oben. Es kann hin und wieder einen Schauer geben bei Tiefstwerten der Nacht von 16 bis 12 Grad. Und ab morgen ist es dann erstmal, ja, eigentlich die ganze Woche durch wechselhaft. Viel Wolken, wenig Sonne, immer wieder mal ein Schauer, vereinzelt auch Blitz und Donner morgen möglich. Höchstwerte 18 bis 20 Grad.
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3: Um 11:03 und ich habe keine Meldungen. Alles frei da draußen, gut so. Kommen Sie gut an.
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3: Ja, der Sonntag ist ja die einzige Sendung, bei der wirklich noch aus dem Studio von Bremen 1 bis Mitternacht gesendet wird. Und das macht natürlich sehr viel mehr Spaß, wenn man weiß, dass tatsächlich da draußen noch einige Menschen zuhören. Ach komm, ist Sonntagabend, da kann ich das mal machen. Ich bedanke mich bei allen, die mir geschrieben haben. Mail ins Studio oder eine WhatsApp ins Studio 0421 246 611. Also liebe Grüße an Gabi und Horst in Hamburg-Eppendorf. Viele Grüße an Erhard, an Sabine. Viele Grüße an Fred natürlich in den Niederlanden. Unfassbar treuer Hörer. Liebe Grüße nach Zwolle an dieser Stelle. Und liebe Grüße auch an Holger. Und jetzt habe ich hoffentlich keinen vergessen. Aber ist das nicht schön, dass wir alle um die Zeit noch so schön tapfer beisammen sind? Ja, ist für uns alle die sechste Stunde. Ich bin Markus Rudolph. Schönen guten Tag.
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Ach, Kinder, das hilft ja nichts. Wir müssen der Realität ins ungeschminkte Auge blicken. Morgen ist Montag und irgendwann wird der Klingelton vom Wecker, vom Handy kommen natürlich. Oder auch vom Wecker, man weiß es nicht. Aber bei mir ist es diese hier auf dem Handy. Ja, ich weiß, er ist unglaublich nervtötend, aber ich brauche den, sonst kriege ich einfach den Hintern nicht hoch. Ja. Dann ist er da, der Schockmoment und wir alle wissen, it's just another Manic Monday. Und um sich schon mal auf diesen Schock moralisch ein bisschen vorbereiten zu können, muss es natürlich den zugehörigen Song auch auf Bremen 1 heute Abend geben. Wissen Sie eigentlich, wer den geschrieben hat? Als Komponist ist da ein gewisser Christopher angegeben, ist ein Pseudonym. Dahinter verbirgt sich kein geringerer als Prince persönlich. Ein großer Prince-Song mit den Bengals. Manic Monday.

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1: 16 bis 18 Grad haben wir aktuell. Viele dicke Wolken haben sich da oben am Himmel schon breit gemacht. Die schicken in der Nacht auch hin und wieder mal einen Schauer bei Tiefstwerten bis 12 Grad.
0: Verkehr.
1: Um ganz genau 11:30 und es gibt nichts. Kommen Sie gut an.
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Wir haben ja in diesem Jahr sehr beeindruckend gelernt, dass Deutschland ein großes Herz für Wale hat. Und dann schäme ich mich auch gar nicht zuzugeben, dass ich bei dem Titel Will You Be There von Michael Jackson immer an den Film Free Willy denken muss aus dem Jahr 93. Bei der Befreiungsszene läuft das ja im Hintergrund. Und ach, schlimmer noch, ich gebe auch zu, dass ich bei dem Film tatsächlich geflennt habe. Das hat aber eigentlich nichts zu sagen, weil ich bei Kinofilmen immer sehr nah am Wasser gebaut bin. Meistens heute ich schon beim Vorspann. Was will man machen? Also, Willi, kleiner Orca, mach deinen Weg in die Freiheit. 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

peinlich. Gut, dass das jetzt gerade keiner hören konnte. Ich habe gerade wirklich von Herzen und so ausgiebig gegähnt und musste dabei an Bruno denken, der mir per WhatsApp geschrieben hat, dass er die ganze Nacht im Auto unterwegs ist, von Speyer nach Ostfriesland. Kommt bloß gut an, wir brauchen dich, Bruno. Also allen, die jetzt wach bleiben müssen, aus welchem Grund auch immer, wünsche ich gute Kondition, haltet durch. Allen anderen wünsche ich eine erholsame Nacht und in der neuen Woche wünsche ich euch, dass es jeden Tag mindestens einen Grund gibt, zu lächeln. Gute Nacht.

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1: Um 0 Uhr mit Milat Kupay. Die Behörden haben für einen Teil der Stadt Monschau in Nordrhein-Westfalen eine Evakuierung angeordnet. Demnach müssen die Bewohner von zwei Straßen im Stadtteil Kalter Herberg ihre Häuser und Wohnungen sofort verlassen. Von der belgisch-deutschen Grenze berichtet Marion Kersthold in der ARD.
2: Ja, die Hauptrolle spielt einfach der Wind. Und die Frage ist, aus welcher Richtung er weht und wer treibt einfach das Feuer vor sich her. Und vorausgesagt ist, dass er auf Westrichtung drehen könnte. Und dann treibt der Wind das Feuer direkt in Richtung deutscher Grenze. Das ist die Befürchtung der Feuerwehr. Und wie schnell das gehen kann, das haben wir auch gesehen. Gegen 19 Uhr sagte mir die Feuerwehr, dass von der imaginären roten Linie, die im Wald besteht und über die das Feuer nicht rüber darf, da war das Feuer noch einen Kilometer von dieser Linie weg. Und drei Stunden später hat das Feuer diese Linie erreicht. Und deswegen ist auch die Entscheidung getroffen worden, dass ein kleinerer Teil von Kalter Herberg evakuiert wird.
1: Mit Blick auf die bevorstehenden Landtagswahlen in Sachsen-Anhalt ruft Grünen-Chef Banaschak die CDU auf, auch mit den Linken über eine gemeinsame Landesregierung zu sprechen. In einer Situation, in der man befürchten müsse, dass am Ende Antidemokraten und Verfassungsfeinde Einfluss auf die Politik bekommen, müssten Demokraten miteinander gesprächsfähig sein, sagte Banaschak im ZDF. Das erwarte er von Linken, SPD und von der Union. Bei der CDU gilt seit 2018 ein Beschluss, nachdem es keine Zusammenarbeit mit AfD und Linken geben soll. Bei der Landtagswahl in Sachsen-Anhalt könnte es schwierig werden, Regierungsmehrheiten ohne die AfD zu bilden. Bei der Leichtathletik-EM in Birmingham hat Weltweitspringerin Malaika Mihambo eine Medaille verpasst. Insgesamt gewannen deutsche Athletinnen und Athleten einmal Gold, zweimal Silber und einmal Bronze. Aus Birmingham, Irina Kneep.
3: Die Mihambo-Flugshow blieb aus und trotzdem war es ein glänzender Abend für die deutschen Leichtathleten. Über die 3000 Meter Hindernis wurde Frederik Rupert seiner Favoritenrolle gerecht und lief zu Gold. Neben dem Europarekordhalter überzeugte auch Kai Bebendorf, der Bronze gewann. Für eine große Überraschung sorgte Speerwerferin Julia Ulbricht, die Silber holte. Auch die Sprintstaffel wurde im Mixed Zweite. Auf der Ziellinie war nur das britische Team schneller als Schlussläuferin Gina Lückenkämper. Einziger Wermutstropfen, Weitspringerin Malaika Mihambo verpasste die Titelverteidigung deutlich. Die Olympiasiegerin von Tokio wurde Fünfter.
1: Das waren die Nachrichten. Das Wetter in Deutschland, im Südosten Schauer und Gewitter, sonst zunächst öfter trocken bei 18 bis 11 Grad. Tagsüber unbeständig mit Schauern, vor allem im Südosten teils kräftige Gewitter, daneben auch freundliche Abschnitte, 18 Grad in Nordfriesland bis 28 Grad am Oberrhein. Und die weiteren Aussichten am Dienstag, Regen bei bis 30 Grad. Es ist 0.03 Uhr.
4: Und wir machen weiter hier in der ARD-Hitnacht mit dem Verkehrsservice und zuvor einer Gefahrendurchsage für Monschau Kaltherberg. Die aktuelle Entwicklung des Brandgeschehens im Hohen Venn erfordert eine sofortige Evakuierung der Bereiche Rötzdorf und Geisberg in Monschau-Kaltherberg. Es besteht Lebensgefahr. Verlassen Sie bitte das Haus unverzüglich. Eine Notunterkunft wurde in der Sekundarschule in Simrath, Walter-Bachmann-Straße 40, eingerichtet. Achten Sie bitte auf alle Durchsagen von Feuerwehr und Polizei. Verlassen Sie bitte sofort das betroffene Gebiet. Nehmen Sie nur das Nötigste mit, insbesondere Ausweise und Bargeld. Ich füge hinzu, Versicherungspapiere, Medikamente, alles, was Sie wirklich brauchen für den Notfall. Wählen Sie nur in Notfällen den Notruf 110, der Polizei oder 112, die Feuerwehr. Eine amtliche Gefahrenmitteilung wegen aktueller Waldbrände in Belgien. Teilen von Rheinland-Pfalz, Baden-Württemberg, Nordrhein-Westfalen, Hessen und dem Saarland kann es zur Rauchbildung kommen und Brandgeruch. Halten Sie daher Fenster und Türen geschlossen. Schalten Sie Klima- und Lüftungsanlagen aus. Den Einwohnern von Monschauer Ortsteilen Plattenfenn, Leyloch und Kaltherberg wird weiterhin empfohlen, die betroffenen Bereiche zu meiden, zu verlassen. Eine Notunterkunft ist auch hier eingerichtet, und zwar im Bürgercasino im Genbräuch. So, nun der Blick auf die Straßen. A57 Köln Richtung Krefeld. Zwischen Kreuz Meerbusch und Krefeld Zentrum Bauarbeiten bis ca. 5 Uhr. Fahrbahn gesperrt. A61 Mönchengladbach-Venlo zwischen Kreuz Mönchengladbach und Mackenstein. In beiden Richtungen wegen Brückenbauarbeiten bis Dienstagmorgen 5 Uhr die Fahrbahn gesperrt. Und A448 Bochum-West Richtung Dortmund-Witten. Zwischen Dreieck Bochum-West und Bochum-Süd wegen Bauarbeiten bis ca. 5 Uhr die Fahrbahn gesperrt. Soweit unser Blick auf die Straßen in Deutschland.
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4: Am Mikrofon Ronny Kappmann.

Musik aus den 90ern von Chip Nautic um 0.15 Uhr hier bei uns in der ARD Hitnacht. I can't get enough. Elke hat geschrieben, die backt inzwischen Kuchen Nummer 5. Und es fällt ihr ziemlich leicht bei dieser Musik. Kompliment an die Redaktion. Das gebe ich sehr, sehr gern weiter. Und auch der Detlef hat uns geschrieben. Hallo Ronny, bin der Detlef aus Neumünster und höre die ARD-Hitnacht über NDR1 Welle Nord. Mein Glücksmoment war im Nachhinein, als vor knapp 20 Jahren mein jetziger Lebensgefährte Uli an meine Tür geklopft hat. Wir haben inzwischen sehr, sehr viel Gutes und Schlimmes zusammen erlebt, aber wir sind beide sehr, sehr krank geworden, haben beide diese Krankheit besiegt. Ich werde leider weiterhin mit gewissen Dingen leben müssen, aber die Liebe trägt alles. Schöne Grüße aus dem Norden. Macht weiter so. Vielen, vielen Dank und wir sagen schöne Grüße zurück und schön stark bleiben, lieber Detlef. Ja, das Leben will gelebt werden. Es ist schön, auch mit Höhen und Tiefen. Alles hat seinen Sinn im Leben, pflegte mein Vater schon zu sagen. Uns hört auch eine Blondine zu, Simone aus dem hohen Norden. Die war heute in der blühenden Heide unterwegs und das war für sie ein Glücksmoment. Und jetzt gönnt sie sich ein Eierlikörchen aufs Leben, auf die Liebe und auf die Freundschaft. Na dann, zum Wohl, liebe Simone.

Kulthit aus den 80ern von Michael Cimbello, Maniac in der ARD-Hitnacht. Schön, dass Sie am Radio sind und dabei sind. Und Dankeschön für Ihre vielen, vielen Zuschriften unter ard-hitnacht@mdr.de. Für mich wirklich ein Glücksmoment, dass Sie Ihre Gedanken mit mir teilen. Und geschrieben hat die Steffi. Mein Glücksmoment an diesem Wochenende war folgender. Ich hatte einen wunderschönen Traum von meinen Eltern. Ich habe ihre Nähe gespürt und ihre Stimmen gehört. Leider sind beide vor kurzer Zeit gestorben und ich vermisse sie schmerzlich. Aber dieser Traum, der hat mich ganz besonders berührt. Liebe Steffi, die Eltern sind bei Ihnen. Glauben Sie mir, Sie sehen sie nicht, aber Sie passen auf sie auf. Liebe endet nicht. Glauben Sie mir, Liebe endet nicht. Tja, und dann gibt es hier Hörer. Da konnten wir sozusagen dafür sorgen, dass sie sich verloben werden. Mit einem ganz besonderen Zufall. Geschichte, die wäre zu lang, um sie zu erzählen, aber Ihnen beiden da unten in Stuttgart alles, alles Liebe und viel Glück für die Verlobung.

0: Queen. The show must go on. Hier bei uns in der ARD Hitnacht 0:31 Uhr. Es wird Zeit für den Blick auf die Straßen und leider für eine Gefahrendurchsage. Für Monschau, Kaltherberg. Die aktuelle Entwicklung des Brandgeschehens dort erfordert eine sofortige Evakuierung der Bereiche Reutzdorf und Geisberg in Monschau, Kaltherberg. Es besteht Lebensgefahr. Verlassen Sie bitte Ihre Häuser unverzüglich in den ausgewiesenen Bereichen. Eine Notunterkunft wurde in der Sekundarschule in Simmerath, Walter-Bachmann-Straße 40, eingerichtet. Achten Sie bitte unbedingt auf die Durchsagen von Polizei und Feuerwehr. Nochmal, verlassen Sie sofort das betroffene Gebiet. Nehmen Sie nur das Nötigste mit. Bargeld, Ausweise, Versicherungsunterlagen, Medikamente. Das, was Sie ganz dringend brauchen. Wählen Sie nur in Notfällen den Notruf 110 der Polizei oder 112 der Feuerwehr. Weiterhin eine amtliche Gefahrenmitteilung wegen aktueller Waldbrände in Belgien, Teilen von Rheinland-Pfalz, Baden-Württemberg, Nordrhein-Westfalen, Hessen und dem Saarland kann es zu Rauchbildung und Brandgeruch kommen. Bitte Türen und Fenster geschlossen halten, Klimalüftungsanlagen ausschalten. Den Einwohnern der Monschauer Ortsteile Plattenfenn, Leiloch und Kaltherberg wird weiterhin empfohlen, die betroffenen Bereiche zu verlassen. Auch hier gibt es eine Notunterkunft, und zwar im Bürgercasino im Gennbroich. Soweit diese Meldung, jetzt weiter zu den Straßen. A57 Köln Richtung Krefeld, zwischen Kreuz Meerbusch und Krefeld Zentrum. Bauarbeiten bis ca. 5 Uhr, Fahrbahn gesperrt. A61 Mönchengladbach-Venlo zwischen Kreuz Mönchengladbach und Mackenstein. In beiden Richtungen wegen Brückenbauarbeiten bis Dienstag 5 Uhr, die Fahrbahn gesperrt. A448 Bochum-West Richtung Dortmund-Witten, zwischen Dreieck Bochum-West und Bochum-Süd. Wegen Bauarbeiten bis ca. 5 Uhr die Fahrbahn gesperrt.
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One Heart, Celine Dion. Heike hat geschrieben, für sie war es ein Glücksmoment, einmal in Las Vegas, als Celine Dion damals noch dort aufgetreten ist, dort sie live im Konzert erleben zu dürfen. Tja, so sind die Zufälle, ne? Die E-Mail kommt rein und wir spielen gerade Celine Dion. Das nenne ich mal Energien, die da so fließen. Schön, dass Sie dabei sind. Schön, dass Sie uns eingeschaltet haben. Ja, und um gleich die Frage zu beantworten, wir senden live. Hier sind keine Bots tätig, hier ist auch nichts vom Band. Nein, ich sitze hier direkt am Mikrofon und mein Techniker sitzt draußen, der guckt, dass ich hier alles richtig mache und zwischendurch versorgt er uns mit Kaffee. Genau. Und wir machen schön laut Musik, wir haben hier Freude. Und die Musik, die verdanken wir dem Christian Etken und dem Thomas Leonardi. Die haben die Musik für Deutschland heute Nacht gebaut. Und ich nehme ihren Zeilen ab, dass Ihnen diese Musik sehr gut gefällt. Das leite ich sehr gern weiter. Jetzt gibt es hier ganz viele E-Mails, wo sich Leute Titel wünschen. Das wäre dann für Sie ein Glücksmoment. Die muss ich jetzt leider enttäuschen, weil die Musik für heute Abend, die steht fest. Aber was Sie mir hier schreiben, was ich wünschen, das leite ich an die Jungs weiter. Und ja, vielleicht bauen Sie es in eine der nächsten Sendungen ein. Aber wie gesagt, die Musik bis morgen früh oder bis heute früh um 6, die steht bereits fest. Und unter anderem mit dabei Modi Blues oder auch diese Dame hier. Samantha Fox. Und der Michael aus dem Sendegebiet von Bayern 1, der lobt diese Musik ganz sehr und freut sich bestimmt jetzt überall.

No Mercy. Where do you go? Ihre Musik hier bei uns in der ARD Hitnacht. Herzlich willkommen, Nachtschwärmer. Herzlich willkommen, liebe Autofahrer. Herzlich willkommen allen, die da heute Nacht arbeiten müssen, nicht schlafen können, irgendwie in der Nacht hängen geblieben sind und zum Glück unseren Sender gewählt haben. Und wenn ich sage unseren Sender, dann ARD steht für ja, die Allgemeine Rundfunkanstalt Deutschlands. Und das sind 12 Stationen, die sich zugeschaltet haben hier bei der ARD Hitnacht für ein gemeinsames Nachtprogramm. Und damit kann ich sagen, guten Abend, gute Nacht oder guten Morgen Deutschland, wie auch immer. Hallo Deutschland. Schön, dass ihr da draußen alle mit dabei sind. Und heute bei uns geht's in der Musik und auch in der Moderation, in den Gedanken so ein bisschen um verschiedene Glücksmomente. Sie haben bereits Ihre Glücksmomente mit mir geteilt, egal ob Sie Stars getroffen haben oder die Liebe Ihres Lebens oder überlebt haben oder generell einfach nur ein schönes Wochenende hatten mit lieben Menschen. Und Sie können weiterhin Ihre Geschichten mit mir teilen. Ganz einfach unter ard-hitnacht@mdr.de. ard-hitnacht@mdr.de. Tja, und auch in der kommenden Stunde geht es natürlich weiter mit vielen, vielen interessanten Gedanken. Nicht nur um das Thema Glücksmoment. Aber bis dahin haben wir noch ein bisschen Zeit für gute Musik. Zum Beispiel von der Formation hier. Chicago. Baby, what a big surprise. So ein Titel von Ihnen, jetzt bei uns. Bis zu den Nachrichten. Bleiben Sie dran.

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1: Hi. Die Behörden haben für einen Teil der Stadt Monschau in Nordrhein-Westfalen eine Evakuierung angeordnet. Demnach müssen die Bewohner von zwei Straßen im Stadtteil Kalter Herberg ihre Häuser und Wohnungen sofort verlassen. Von der belgisch-deutschen Grenze berichtet Marion Kerstholt in der ARD.
2: Ja, die Hauptrolle spielt einfach der Wind. Und die Frage ist, aus welcher Richtung er weht und wer treibt einfach das Feuer vor sich her. Und vorausgesagt ist, dass er auf Westrichtung drehen könnte. Und dann treibt der Wind das Feuer direkt in Richtung deutscher Grenze. Das ist die Befürchtung der Feuerwehr. Und wie schnell das gehen kann, das haben wir auch gesehen. Gegen 19 Uhr sagte mir die Feuerwehr, dass von der imaginären roten Linie, die im Wald besteht und über die das Feuer nicht rüber darf, da war das Feuer noch 1 Kilometer von dieser Linie weg. Und 3 Stunden später hat das Feuer diese Linie erreicht. Und deswegen ist auch die Entscheidung getroffen worden, dass ein kleinerer Teil von Kalter Herberg evakuiert wird.
1: Mit Blick auf die bevorstehenden Landtagswahl in Sachsen-Anhalt ruft Grünen-Chef Banaschak die CDU auf, auch mit den Linken über eine gemeinsame Landesregierung zu sprechen. In einer Situation, in der man befürchten müsse, dass am Ende Antidemokraten und Verfassungsfeinde Einfluss auf die Politik bekommen, müssten Demokraten miteinander gesprächsfähig sein, sagte Banaschak im ZDF. Bei der CDU gilt seit 2018 ein Beschluss, nachdem es keine Zusammenarbeit mit AfD und Linken geben soll. Bei der Landtagswahl in Sachsen-Anhalt könnte es schwierig werden, Regierungsmehrheiten ohne die AfD zu bilden. Bei der Leichtathletik-EM in Birmingham hat Weitspringerin Malaika Mihambo eine Medaille verpasst. Insgesamt gewannen deutsche Athletinnen und Athleten einmal Gold, zweimal Silber und einmal Bronze. Aus Birmingham, Irina Kneep.
3: Die Mihambo-Flugshow blieb aus und trotzdem war es ein glänzender Abend für die deutschen Leichtathleten. Über die 3000 Meter Hindernis wurde Frederik Rupert seiner Favoritenrolle gerecht und lief zu Gold. Neben dem Europarekordhalter überzeugte auch Kai Bebendorf, der Bronze gewann. Für eine große Überraschung sorgte Speerwerferin Julia Ulbricht, die Silber holte. Auch die Sprintstaffel wurde im Mixed Zweite. Auf der Ziellinie war nur das britische Team schneller als Schlussläuferin Gina Lückenkämper. Einziger Wermutstropfen, Weitspringerin Malaika Mihambo verpasste die Titelverteidigung deutlich. Die Olympiasiegerin von Tokio wurde Fünfte.
1: Das waren die Nachrichten. Das Wetter in Deutschland. Im Südosten Schauer und Gewitter, sonst zunächst öfter trocken bei 18 bis 11 Grad. Tagsüber unbeständig mit Schauern, vor allem im Südosten teils kräftige Gewitter. Daneben auch freundliche Abschnitte, 18 Grad in Nordfriesland bis 28 Grad am Oberrhein. Die weiteren Aussichten am Dienstag von Westen her Regen, sonst freundlicher, die Temperaturen 16 bis maximal 30 Grad. Und die Zeit, es ist 1.03 Uhr.
4: Dankeschön an die Kollegen von den Nachrichten. Hier ist der Verkehrsservice in der ARD-Hitnacht. Eine amtliche Gefahrenmitteilung. Wegen aktueller Waldbrände in Belgien, Teilen von Rheinland-Pfalz, Baden-Württemberg, Nordrhein-Westfalen, Hessen und dem Saarland kann es zu Rauchbildung und Brandgeruch kommen. Halten Sie bitte Fenstertüren geschlossen, schalten Sie Klima- und Lüftungsanlagen aus. Den Einwohnern der Monschauer Ortsteile Platzenwehen, Leiloch und Kaltherberg wird weiterhin empfohlen, die betroffenen Bereiche zu verlassen. Eine Notunterkunft ist im Bürgercasino Ingenbroich eingerichtet. A57 Köln Richtung Krefeld. Zwischen Kreuzmeerbusch und Krefeld Zentrum Bauarbeiten bis ca. 5 Uhr Fahrbahn gesperrt. A61 Mönchengladbach-Venlo zwischen Kreuz Mönchengladbach und Markenstein in beiden Richtungen wegen Brückenbauarbeiten bis Dienstag 5 Uhr Fahrbahn gesperrt. A448 Bochum-West Richtung Dortmund-Witten zwischen Dreieck Bochum-West und Bochum-Süd wegen Bauarbeiten bis ca. 5 Uhr die Fahrbahn gesperrt. Wo auch immer Sie uns hören, haben Sie eine gute und sichere Fahrt.
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4: Am Mikrofon weiterhin Ronny Krappmann.

Cheers for Fears. Mad World in der ARD Hitnacht. Wir kommen zu, ja, zu cooler Musik, und zwar von den Rolling Stones. In the Stars heißt sozusagen der Titel, den wir gleich hören. Und Foreign Tourists ist die, das neue Album von den Rolling Stones. Und da werden wir einmal ein paar Titel vorstellen in den kommenden Nächten. Und hier sind sie schon mal mit einem schönen Titel, der heißt In the Stars, The Rolling Stones.

Inzwischen 1.26 Uhr, 4 Minuten nach, dann ist es 13:30 Uhr. An dieser Stelle mal einen ganz lieben Gruß an alle, die gerade unterwegs sind, besonders die Kraftfahrer, die dafür sorgen, dass wir gut versorgt sind. Und auch die Taxifahrer, die uns nach Hause bringen. Alle, die für Sicherheit sorgen, die für unsere Gesundheit sorgen. Feuerwehr, Einsatzkräfte, alle, die irgendwie arbeiten müssen, seien mal an dieser Stelle erwähnt und ganz herzlich gegrüßt. Haltet durch, Freunde, die Nacht ist irgendwann vorbei und dann gibt es wieder einen neuen Tag mit neuen Nachtschichten oder was auch immer. Das Team hier von der ARD Hitnacht freut sich über Ihre Zuschriften unter ard-hitnacht.mdr.de. Bei uns geht es heute so ein bisschen um die Glücksmomente. Da haben einige geschrieben, dass sie glücklich sind, dass ihre Kinder wohlbehalten wieder zurück sind aus den Ferien, wenn sie denn lange, lange unterwegs waren. Ich kann das nachvollziehen. Und man freut sich immer, ne, wenn die Kinder nach Hause kommen und wenn alles in Ordnung ist. Aber nicht nur so, sondern auch wenn der Partner oder die Freunde, wenn man einander lieb hat und ein bisschen Auge aufeinander hat, dann freut man sich doch, wenn alles gut ist. Wahrlich ein Glücksmoment, weil jeden Moment kann alles wieder anders sein. Deswegen, wenn Sie mögen, teilen Sie mit mir heute Nacht Ihre Glücksmomente. ard-hitnacht@mdr.de.

0: Huey Lewis and the News in der ARD Hitnacht 31. Hier ist der Verkehrsservice in der ARD Hitnacht mit einer amtlichen Gefahrenmitteilung. Wegen aktueller Waldbrände in Belgien, Teilen von Rheinland-Pfalz, Baden-Württemberg, Nordrhein-Westfalen, Hessen und im Saarland kann es zur Rauchbildung und Brandgeruch kommen. Halten Sie bitte Fenster und Türen geschlossen und schalten Sie Klima- und Lüftungsanlagen aus. Den Einwohnern der Monschauer Ortsteile Plattenfehn, Leiloch und Kalte Herberg wird weiterhin empfohlen, die betroffenen Bereiche zu verlassen. Eine Notunterkunft ist im Bürgercasino Imgenbroich eingerichtet. Nun der Blick zu den Straßen. A57 Köln Richtung Krefeld zwischen Kreuz Meerbusch und Krefeld Zentrum. Bauarbeiten bis ca. 5 Uhr die Fahrbahn gesperrt. A61 Mönchengladbach-Venlo zwischen Kreuz Mönchengladbach und Mackenstein. In beiden Richtungen wegen Brückenbauarbeiten bis Dienstag 5 Uhr die Fahrbahn gesperrt. A448 Bochum-West Richtung Dortmund-Witten zwischen Dreieck Bochum-West und Bochum-Süd. Bauarbeiten bis ca. 5 Uhr die Fahrbahn gesperrt. Soweit unser Blick auf die Straßen in Deutschland. Haben Sie eine gute und sichere Fahrt.
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0: Am Mikrofon nach wie vor Ronny Krappmann.

Tja, Desiree singt über das Leben und das Leben hat Höhen und Tiefen und manchmal auch Glücksmomente. Tim hat sich bei uns gemeldet, der hört uns über, ja, wo eigentlich? Hat er nicht reingeschrieben ins Formular, ist auch nicht schlimm. Wenn ich von der Arbeit nach Hause komme und meinem Hund sehe, wie sehr es mich freut. Tja, und wie sehr es ihn freut, mich wiederzusehen, das macht mich immer wieder glücklich, auch wenn der Tag mal nicht so gut war. Super Musik, Kompliment und macht weiter so, freue mich. Dankeschön, Tim, das Kompliment gebe ich natürlich ganz, ganz herzlich und schnell weiter an die betreffenden Redakteure. Der Frank hat geschrieben, der hört uns, ja, auch irgendwo in Deutschland, hat er nicht dazu geschrieben, wo? Wo hören Sie die ARD-Hitnacht im Radio? Ja, toll, logisch. Oder vielleicht auch übers Handy, keine Ahnung. Jedenfalls, er hat geschrieben, was ist denn Glück? Glück ist, wenn man ein Zuhause hat und wahre Freundschaft. Mensch, da spricht sie mir aus der Seele, lieber Frank. Und wenn Sie was zum Glücksmoment zu sagen haben, schreiben Sie mir ard-hitnacht@mdr.de. Das ist die Adresse, wo Sie rauskommen. Tja. Hallo Ronny, hier ist nach längerer Pause mal wieder die Claudia aus Stuttgart, hat gerade geschrieben. Und Glücksmoment für sie war, als ihr ältester Sohn Hannes und seiner Freundin im Keller die Babysachen von früher geholt haben. Weil sie kriegen bald ein Baby. Ha, das. Und sie wird Oma. Na, herzlichen Glückwunsch und beste Grüße.

Dust in the Wind. Schöner Titel, um 1.51 Uhr. Vielen, vielen lieben Dank für die ganzen Zuschriften. Ich lese das alles wirklich sehr, sehr aufmerksam. Und ja, ich muss sagen, ich bin sehr begeistert von dem, was Sie mir hier so anvertrauen an Ihren Geschichten. Und das berührt mich sehr, da freue ich mich sehr drüber. Ich danke auch für das Feedback zur Moderation und zur Stimme. Na, für die Stimme kann ich nichts. Da haben meine Eltern für gesorgt und eine gute Ausbildung, als ich studiert habe. Das hat mir viel Freude gemacht und ist doch sehr nützlich fürs Radio machen, muss ich sagen. Über SWR1 Baden-Württemberg hört uns Mr. B. Und der schreibt, ein heute das erste Mal seit langer Zeit dabei, oder bin heute seit erster langer Zeit dabei, früher gern den ARD Nachtexpress gehört. Ihr macht es mindestens genauso toll und charmant. Beste Grüße von ja, Heidelberger Hauptbahnhof, später aus dem Nacht-ICE nach Berlin von Mr. B. Vom was? Schenkelradio. Ah, herrlich, wunderbar. Gute Fahrt, eine gute Zeit und vielen, vielen herzlichen Dank für das schöne Feedback. Ach Gott, ich brauche jetzt mal einen Kaffee und eine Schokolade hier. Und jetzt gibt es noch ein bisschen Milo und Belinda Carlisle, bis wir dann

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1: Um 2 Uhr mit Milat Kupay. Die Stadt Monschau an der Grenze zu Belgien hat bestätigt, dass die Evakuierung von 2 Straßenzügen eine reine Vorsichtsmaßnahme ist. Etwa 30 Menschen seien davon betroffen, um nicht durch den großflächigen Waldbrand im Nachbarland in Gefahr zu geraten. Aus Monschau, Sabine Rieck.
2: Direkt nach der Evakuierungsmeldung gingen Polizei und Feuerwehr von Tür zu Tür. Die Bewohner der Straßenzüge können in einer benachbarten Schule unterkommen. Die Feuerwehr in der Region ist in ständiger Bereitschaft und wässert aktuell die Waldgebiete auf deutscher Seite, damit sich der Brand im Hohen Venn nicht weiter ausdehnen kann. Im Pendelverkehr bringen Tanklastzüge Löschwasser zu dem Waldgebiet. Ob noch weitere Bewohner aus Monschau oder Umgebung ihre Häuser und Wohnungen verlassen müssen, ist derzeit noch nicht abzuschätzen.
1: US-Präsident Trump will die gemeinsamen Militärübungen mit Südkorea in Zukunft deutlich verringern. Auf seiner Online-Plattform schrieb Trump, die Manöver seien teuer und sendeten ein feindseliges Signal an Nordkorea. Angesichts seiner, so wörtlich, sehr guten Beziehungen zu Machthaber Kim Jong-un sei er nicht glücklich darüber. Allerdings sei es auch zu spät, die Teilnahme an dem heute beginnenden Manöver noch abzusagen. Die USA sind seit langem der wichtigste Verbündete Südkoreas. Dort sind fast 30.000 US-Soldaten stationiert. Bei der Leichtathletik-EM in Birmingham hat Weitspringerin Malaika Mihambo eine Medaille verpasst. Insgesamt gewannen deutsche Athletinnen und Athleten einmal Gold, zweimal Silber und einmal Bronze. Aus Birmingham, Irina Gneb.
3: Die Mihambo-Flugshow blieb aus und trotzdem war es ein glänzender Abend für die deutschen Leichtathleten. Über die 3000 Meter Hindernis wurde Frederik Rupert seiner Favoritenrolle gerecht und lief zu Gold. Neben dem Europarekordhalter überzeugte auch Kai Bebendorf, der Bronze gewann. Für eine große Überraschung sorgte Speerwerferin Julia Ulbricht, die Silber holte. Auch die Sprintstaffel wurde im Mixed Zweite. Auf der Ziellinie war nur das britische Team schneller als Schlussläuferin Gina Lückenkämper. Einziger Wermutstropfen, Weitspringerin Malaika Mihambo verpasste die Titelverteidigung deutlich. Die Olympiasiegerin von Tokio wurde Fünfte.
1: Das waren die Nachrichten. Das Wetter in Deutschland, im Südosten Schauer und Gewitter, sonst zunächst öfter trocken, bei 18 bis 11 Grad. Tagsüber unbeständig mit Schauern, vor allem im Südosten teils kräftige Gewitter, daneben auch freundliche Abschnitte, 18 Grad in Nordfriesland bis 28 Grad am Oberrhein. Und die weiteren Aussichten. Am Dienstag kommt von Westen her Regen, ansonsten ist es freundlich.